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5: Wolkig ist es gerade bei uns in Schleswig-Holstein und ab und zu kann im Westen auch mal etwas Regen runterkommen. Sonst bleibt's oft trocken. Die Temperaturen liegen aktuell zwischen 10 und 7 Grad. Der RSH-3-Tage-Trend. Heute tagsüber geht's mit mal mehr, mal weniger Wolken weiter. Vereinzelt wird's auch mal nass bei maximal 19 Grad. Am Dienstag und Mittwoch dann weiter viele Wolken, immer mal Regen oder Schauer und ab und zu auch Gewitter, später auch mal Nebel.
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5: Schleswig-Holsteins bester Verkehrsservice mit KI-Unterstützung. Auf der A7 Flensburg Richtung Hannover, Achtung, zwischen Othmarschen und Waltershof liegen mehrere Spanngurte auf der Autobahn. Staus und Blitzer meldet ihr uns kostenlos unter 08000 774 774.
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3: 5:05. Ich bin Anna Löwer. 10 Milliarden Euro für den Zivilschutz. Diese Mega-Investition plant Innenminister Dobrindt, das berichtet die Bild. Das Geld soll unter anderem in zusätzliche Ausrüstung und Gebäude oder auch Personal beim Technischen Hilfswerk fließen. Konkret will Dobrindt demnach bis 2029 unter anderem 1.000 neue Spezialfahrzeuge und 110.000 neue Feldbetten anschaffen. Außerdem sollen öffentliche Zufluchtsorte wie Bunker, Tunnel und Tiefgaragen erfasst und in der Nina-Warn-App angezeigt werden. Die Weltgesundheitsorganisation schlägt Ebola-Alarm. Im Kongo und in Uganda ist eine seltene Variante der Krankheit ausgebrochen. Über 80 Menschen sind schon daran gestorben. Eine neue weltweite Pandemie ist aber eher nicht zu befürchten, sagt Gesundheitsministerin Wagen in der ARD.
4: Das halte ich für nahezu ausgeschlossen. Das ist jetzt eine Warnstufe der WHO, die die WHO ausgerufen hat, um jetzt tatsächlich vor Ort zu unterstützen. Aber es ist ein örtliches Geschehen und es ist aus meiner Sicht nahezu ausgeschlossen, dass es jetzt noch weitere Warnstufen geben muss.
3: Deutschland schneidet in

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4: Wolkig ist es gerade bei uns in Schleswig-Holstein und ab und zu kann im Westen auch mal etwas Regen runterkommen. Sonst bleibt's oft trocken. Die Temperaturen liegen aktuell zwischen 10 und 7 Grad. Der RSH-3-Tage-Trend. Heute tagsüber geht's mit mal mehr, mal weniger Wolken weiter. Vereinzelt wird's auch mal nass bei maximal 19 Grad. Am Dienstag und Mittwoch dann weiter viele Wolken, immer mal Regen oder Schauer und ab und zu auch Gewitter, später auch mal Nebel.
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4: Schleswig-Holsteins bester Verkehrsservice mit KI-Unterstützung. Es rollt im Moment, die Straßen bei uns in Schleswig-Holstein sind frei. Staus und Blitzer meldet ihr uns kostenlos unter 08000 774 774.
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4: 5:04. Ich bin Anna Löwer. Guten Morgen. Innenminister Dobrindt will massiv in den Zivilschutz investieren. Wie die Bild berichtet, plant er ein 10 Milliarden Euro Sonderprogramm. Nanju Kuhlmann mit den Details.
5: Das Geld soll unter anderem in zusätzliche Ausrüstung und Gebäude oder auch Personal beim Technischen Hilfswerk fließen. Konkret will Dobrindt demnach bis 2029 unter anderem 1.000 neue Spezialfahrzeuge und 110.000 neue Feldbetten anschaffen. An 50 Standorten soll eine medizinische Bundestaskforce aufgebaut werden, um auf eine Großzahl an Verletzten vorbereitet zu sein. In der Nina-Warn-App sollen außerdem alle öffentlichen Zufluchtsorte wie Bunker, Tunnel oder Tiefgaragen angezeigt werden.
4: Nach dem Ausbruch einer seltenen Variante der Ebola-Krankheit im Kongo sieht die Bundesregierung keinen Anlass, Vorkehrungen zu treffen. Gesundheitsministerin Waken sagte im Ersten, eine neue Pandemie halte sie für nahezu ausgeschlossen. Die WHO hatte für die betroffenen Regionen den Gesundheitsnotstand ausgerufen. In der neuen UNICEF-Kinderwohlstudie landet Deutschland erneut nur im unteren Mittelfeld. Vergleichsweise viele Kinder leben demnach in Armut. Auch im Bereich Bildung läuft es nicht gut. Mehr von Tim Britztrup.
6: Von 37 überprüften eher wohlhabenden Ländern landet Deutschland auf Platz 25 und bleibt damit nach Einschätzung der Studienautoren weit hinter seinen Möglichkeiten zurück. 15% der Kinder leben demnach in armen Verhältnissen. Dramatisch sieht es in Sachen Bildung aus. Nur 60% der 15-Jährigen erreichen die Mindestkompetenzen in Lesen und Mathematik. Auch bei der physischen und psychischen Gesundheit reicht es nur fürs Mittelfeld. Auf den vorderen Plätzen liegen Dänemark, die Niederlande und Frankreich.
4: Justizministerin Hubig will in bestimmten Fällen das Trennungsjahr bei Scheidungen abschaffen. Bei häuslicher Gewalt etwa soll es wegfallen, sagte die SPD-Politikerin der katholischen Nachrichtenagentur. Außerdem sollen Frauen entscheiden dürfen, welches Familiengericht verhandelt, um ihren neuen Wohnort besser geheim halten zu können. Holstein Kiel hat zum Abschluss der zweiten Liga noch eine Niederlage kassiert. 1:2 stand es am Ende gegen Dresden. Währenddessen hat sich Elversberg den direkten Aufstieg gesichert. Paderborn spielt gegen Wolfsburg Relegation. Runter geht's dagegen für Düsseldorf. Fürth muss in die Entscheidungsspiele gegen Essen.
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7: Wolkig ist es gerade bei uns in Schleswig-Holstein und ab und zu kann im Westen auch mal etwas Regen runterkommen, sonst bleibt's oft trocken. Die Temperaturen liegen aktuell zwischen 10 und 7 Grad. Der RSH-3-Tage-Trend. Heute tagsüber geht's mit mal mehr, mal weniger Wolken weiter. Vereinzelt wird's auch mal nass bei maximal 19 Grad. Am Dienstag und Mittwoch dann weiter viele Wolken, immer mal Regen oder Schauer und ab und zu auch Gewitter, später auch mal Nebel.
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7: Schleswig-Holsteins bester Verkehrsservice mit KI-Unterstützung. Es gibt gerade keine Staus oder größere Behinderungen bei uns in Schleswig-Holstein. Staus und Blitzer meldet ihr uns kostenlos unter 08000 774 774.
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4: Wolkig ist es gerade bei uns in Schleswig-Holstein und ab und zu kann im Westen auch mal etwas Regen runterkommen, sonst bleibt's oft trocken. Die Temperaturen liegen aktuell zwischen 10 und 7 Grad. Der RSH-3-Tage-Trend. Heute tagsüber geht's mit mal mehr, mal weniger Wolken weiter. Vereinzelt wird's auch mal nass bei maximal 19 Grad. Am Dienstag und Mittwoch dann weiter viele Wolken, immer mal Regen oder Schauer und ab und zu auch Gewitter, später auch mal Nebel.
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4: Schleswig-Holsteins bester Verkehrsservice mit KI-Unterstützung. Die Straßen sind aktuell frei, es gibt keine Staus. Staus und Blitzer meldet ihr uns kostenlos unter 08000 774 774.
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4: 5 vor 5. Ich bin Anna Löwer. Guten Morgen. 10 Milliarden Euro für den Zivilschutz. Diese Mega-Investition plant Innenminister Dobrindt, das berichtet die Bild. Das Geld soll unter anderem in zusätzliche Ausrüstung und Gebäude oder auch Personal beim technischen Hilfswerk fließen. Konkret will Dobrindt demnach bis 2029 unter anderem 1.000 neue Spezialfahrzeuge und 110.000 neue Feldbetten anschaffen. Außerdem sollen öffentliche Zufluchtsorte wie Bunker, Tunnel und Tiefgaragen erfasst und in der Nina-Warn-App angezeigt werden. In der neuen UNICEF-Kinderwohlstudie landet Deutschland erneut nur im unteren Mittelfeld. Vergleichsweise viele Kinder leben demnach in Armut. Auch im Bereich Bildung läuft es nicht gut. Auf den vorderen Plätzen liegen Dänemark, die Niederlande und Frankreich. Die Weltgesundheitsorganisation schlägt Ebola-Alarm. Im Kongo und in Uganda ist eine seltene Variante der Krankheit ausgebrochen. Über 80 Menschen sind schon daran gestorben. Eine neue weltweite Pandemie ist aber eher nicht zu befürchten, sagt Gesundheitsministerin Wagen in der ARD.
5: Das halte ich für nahezu ausgeschlossen. Das ist jetzt eine Warnstufe der WHO, die WHO ausgerufen hat, um jetzt tatsächlich vor Ort zu unterstützen. Aber es ist ein örtliches Geschehen und es ist aus meiner Sicht nahezu ausgeschlossen, dass es jetzt noch weitere Warnstufen geben muss.
4: Justizministerin Hubig will in bestimmten Fällen das Trennungsjahr bei Scheidungen abschaffen. Bei häuslicher Gewalt etwa soll es wegfallen, sagte die SPD-Politikerin der katholischen Nachrichtenagentur. Außerdem sollen Frauen entscheiden dürfen, welches Familiengericht verhandelt, um ihren neuen Wohnort besser geheim halten zu können. Mit einer 1:2-Niederlage gegen Dresden ist die Zweitligasaison für Holstein Kiel zu Ende gegangen. Elversberg steigt währenddessen zum ersten Mal in der Vereinsgeschichte in die erste Liga auf. Paderborn spielt gegen Wolfsburg Relegation, Düsseldorf steigt neben Münster direkt ab und Fürth kann sich gegen Essen noch retten.
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6: Viele Wolken und schon mal Regen bei uns in Schleswig-Holstein. An der Küste kommen seltener Schauer runter. Im Laufe des Tages wird der Regen dann eher zu Schauern. Am Nachmittag und Abend sind vereinzelt auch Gewitter drin. Dazu Höchstwerte von 13 bis 20 Grad. Der RSH-3-Tage-Trend. Morgen startet stellenweise neblig. Später wechseln Wolken und kurze Schauer, maximal 19 Grad. Am Mittwoch und Donnerstag bleibt's ähnlich, mit einzelnen Schauern und ab und zu trockenen Phasen.
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6: Schleswig-Holsteins bester Verkehrsservice mit KI-Unterstützung. Es gibt gerade keine Staus oder größere Behinderungen bei uns in Schleswig-Holstein. Staus und Blitzer meldet ihr uns kostenlos unter 08000 774 774.
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7: Nur mit mir, Matze Schmack, liegt weiterhin flach. Gute Besserung an dieser Stelle. Euch wünsche ich aber einen richtig schönen Montag. Schön, dass es euch gut geht, hoffentlich. Schön, dass ihr mit mir aufsteht heute wieder. Vielleicht hattet ihr auch ein langes Wochenende oder vielleicht sogar die ganze Woche Urlaub. Auch die Schulkids müssen ja heute wieder los. Wir schaffen das gemeinsam. Der Mai hat ja noch eine kurze Woche zu bieten, zumindest die nächste. Aber jetzt starten wir erstmal in diesen Montag.

Kubo Amo, guten Morgen am Montag. Hier ist die RSA Morning Show um kurz nach 5. Und kurze Frage mal, habt ihr jetzt den Film K-Pop Demon Hunters schon mal gesehen? Da kommt ja dieser Song her, ne? Tricks und Golden. Und der Song ist ja so cool, dass der sogar einen Oscar gewonnen hat als bester Song zu dem Film eben K-Pop Demon Hunters. Also meine Tochter ist 8 und ihre Freundinnen und sie feiern diesen Song so sehr. Die ganze Band eigentlich, Huntricks und alle Songs, die sie so gemacht haben. Und da sind die auch nicht alleine mit, weil weltweit alle total auf die abfahren. Also zu Recht, finde ich. Spielzeughersteller Mattel hat sogar eine eigene exklusive Spielzeugreihe zur Band auf den Markt gebracht. Mit Puppen, Actionfiguren, Spielen und so weiter. Also absoluter Kracher. Der Film, die Figuren heraus, die Band und natürlich der Song. Und den habe ich jetzt für euch. Am Montagmorgen zum Wachwerden. Hier ist Golden für euch in der RSH Morning Show. Moin am Montag.

0: Viertel nach fünf am Montagmorgen. Hier ist die RSH Moin Show. Wart ihr vielleicht an eurem langen Wochenende auf dem Flohmarkt hier bei uns in Schleswig-Holstein? Da gibt es ja wieder ganz viele jetzt im Frühling. Und unser Mann der tausend Stimmen, Frank Bremser, der mag auch gern auf den Flohmarkt gehen. In einer neuen Folge vom RSH Telefonschreck hat er jetzt beim Dorfflohmarkt in Sibbersdorf ein ganz besonderes Angebot, mit dem er da aufschlagen möchte. Und zwar Benzin. Natürlich günstiger als an der Tankstelle.
1: Sie haben ja gesagt, es geht los dann, ne?
2: Ich habe gesagt, es geht nicht los, Andrea.
1: Ja, wunderbar, Andrea. Dann vielen Dank für die Zusage. Ja. Wir freuen uns.
2: Nein, das war keine.
0: Er kann ja auch wirklich frech sein, ne? Wie das Ganze ausgeht, ihr hört das heute um 7 nach 7 hier in der RSH Moin.

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3: 5 vor halb 6. Ich bin Tom Husse. Guten Morgen. Die gestiegenen Spritpreise machen auch den Taxiunternehmen in Schleswig-Holstein zu schaffen. Denn ihre Fahrpreise können sie nicht einfach auch anziehen. Die werden ja von den einzelnen Kommunen festgelegt. Vom Taxiverband kommt die Forderung, die Energiesteuer für die Branche langfristig zu senken oder auszusetzen. 10 Milliarden Euro für den Zivilschutz. Diese Mega-Investition plant Innenminister Dobrindt. Das berichtet die Bild. Unter anderem sollen öffentliche Zufluchtsorte wie Bunker, Tunnel oder Tiefgaragen erfasst und in der NINA-Warn-App angezeigt werden. Auch Gebäude und Anlagen des THW sollen aufgerüstet werden. Ab heute bekommen Teile des Westrings in Kiel eine neue Asphaltdecke. Bis voraussichtlich Samstag ist dafür zunächst ein Abschnitt am Nordfriedhof stadteinwärts gesperrt. Später sollen sich die Arbeiten dann abschnittsweise weiter entlang des Westrings in Richtung Innenstadt verlagern. Holstein Kiel hat zum Abschluss der zweiten Fußball-Bundesliga noch eine Niederlage kassiert. 1:2 stand zum Ende gegen Dresden. Währenddessen hat sich Elversberg den direkten Aufstieg gesichert. Paderborn spielt gegen Wolfsburg Relegation. Runter geht's dagegen für Düsseldorf. Fürth muss in die Entscheidungsspiele gegen Essen.
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4: Henriette ist bei uns hier in Schleswig-Holstein und die bringt so ein bisschen unbeständiges Wetter mit. Immer mal wieder ein Schauer drin, vor allem in der ersten Tageshälfte. In der zweiten noch viel mehr, da kann dann auch mal ein Gewitter mit dabei sein. Also da wird es nochmal richtig nass. Immerhin ist es endlich warm geworden. Ne? Bis 20 Grad sind heute drin, 10 jetzt schon in Fleckebühr am Sportplatz, 11 Grad in Lensahn beim Waldschwimmbad und 11 Grad in Glückstadt am Deich. Letzte Woche um die Zeit waren wir irgendwie so bei 2, 3 Grad morgens. Der RSA-3-Tage-Trend sagt, es bleibt bei diesen Gelegenheitsschauern im Laufe der Woche. Zwischendurch aber auch immer wieder Sonne. Aber es bleibt auch warm. Also die Temperaturen sind jetzt endlich im Mai angekommen.
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4: Schleswig-Holsteins bester Verkehrsservice. Da sieht's auch gut aus. Die Straßen sind frei. Kommt gut von A nach B. Wenn euch was auffällt, gerne einmal durchbimmeln. Kostenlos 08000 774 774. Gute Fahrt wünsche ich euch.
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4: Ja, es ist eine traurige Nachricht vom Wochenende. Der Wal, den wir hier so umständlich aus der Ostsee in den Atlantik oder in die Nordsee gebracht haben, ist jetzt leider verstorben. Wir haben uns das alle irgendwie anders gewünscht, aber nun ist es nun mal so. Wie das jetzt rausgefunden wurde, dass es tatsächlich Timmy ist und wie das jetzt weitergeht mit ihm. Ich meine, der liegt da ja jetzt in Dänemark vor dieser Insel. Wir gucken uns das leider mal ganz genau an. Ich wünsche euch aber jetzt einen schönen guten Morgen.
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0: Ja, wir hätten uns alle ein Happy End gewünscht, aber das ist im echten Leben nun nicht immer drin. Hier ist die RSH Moin Show am Montag um gleich 6:06. Seit Samstag wissen wir, der tote Buckelwal vor der dänischen Insel Anholt ist definitiv Timmy oder Hope. Klar, die einen sagen, jetzt hätte man sich die ganze Rettungsaktion auch sparen können. Die anderen sagen, ja, so ist er zumindest jetzt in Freiheit von uns gegangen. So oder so, die Natur hat entschieden. Martin Baum aus dem RSH-Team ist jetzt bei mir. Martin, wie genau haben die Dänen das denn jetzt festgestellt, dass es tatsächlich Timmy ist?
1: Ja, guten Morgen. Eigentlich sollte ja eine DNA-Untersuchung durchgeführt werden und Gewissheit bringen. Dafür wurde bei dem toten Tier eine Gewebeprobe entnommen und die sollte jetzt untersucht und verglichen werden mit dem bereits vorher entnommenen Gewebe. Mit dem Ergebnis wäre aber erst in den nächsten Tagen zu rechnen. Aber am Samstag waren dann doch nochmal Taucher bei dem Tier und haben durch Zufall den GPS-Sender gefunden, der am Rücken oder der Rückenflosse angebracht war. Mhm. Da hat der Wal wohl so halb drauf gelegen und anhand der Seriennummer des Senders war er dann zweifelsfrei zu identifizieren.
0: Okay, ja. Viele von uns haben Timmy oder Hope ja auch die Daumen gedrückt. Wir haben die Rettungsaktion alle verfolgt. Viele fühlen sich mit dem armen Kerl ja irgendwie verbunden. Wie geht's denn jetzt weiter mit ihm?
1: Ja, das ist nicht so ganz klar. Der Kadaver, der liegt 75 Meter vor der Küste von der dänischen Insel Anholt im hüfttiefen Wasser. Und die Dänen, die sehen zum jetzigen Zeitpunkt eigentlich keinen Grund für eine Bergung oder eine Autopsie. Hm. Falls der Walkadaver aber an den Strand gespült wird, dann sieht die Sache anders aus. Vor allem aber wird davor gewarnt, sich dem toten Tier zu nähern. Der könnte Krankheiten übertragen, die auch für den Menschen gefährlich sein könnten. Und es besteht Explosionsgefahr durch die bei der Zersetzung des Kadavers entstehenden Gase. Aber Stand jetzt bleibt er wahrscheinlich erst einmal einfach dort liegen, wo er liegt. Okay. Und ist Teil des natürlichen Kreislaufs.
0: Ja, es wäre ihm ja irgendwie auch zu wünschen, dass er jetzt wirklich mal seine letzte Ruhe bekommen würde. Na, vielen Dank, Martin. Ja, stattdessen sieht man jetzt Bilder im Netz, wie Leute mit dem Kadaver posieren oder sogar draufklettern. Also da wird man sprachlos, oder? Also wie kommt man auf so eine unfassbar blöde Idee? Bleibt uns nur zu hoffen, dass zumindest die meisten aus dieser ganzen Geschichte irgendwie was lernen konnten mit Blick auf Geisternetze, Walrettung, Tierschutz und am Ende auch Zusammenhalt.

0: Da leben die 90er wieder auf. Snap, Rhythm is a Dancer. 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Und jetzt kommen wir zu einem Ausdruck, den ihr sicherlich auch alle kennt, aber vielleicht gar nicht so genau wisst, warum man das eigentlich sagt. Es geht um schwedische Gardinen. Klar, damit sind ja Gefängnisgitter gemeint. Der Ausdruck ist ja auch irgendwie so ein bisschen ironisch. Statt Stoff vor dem Fenster hängen da eben Metallstäbe. Aber warum sind die eigentlich schwedisch?
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0: Eine Erklärung führt zu Schwedens früherem Ruf für besonders hochwertigen Stahl. Und weil Gefängnisgitter ja nun besonders stabil sind und damit als edel galten, vor allem wenn sie aus schwedischem Stahl gefertigt wurden, haben die eigentlich kalten und einengenden Gefängnisgitter scherzhaft den Anstrich von etwas hochwertigem, stilvollem bekommen. Und weil die Skandinavier ja eh für ihr gemütliches Hügelgefühl bekannt sind, soll es einfach die Art von Humor sein, bei der man etwas Unangenehmes mit einem schönen Wort verpackt.

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7: 5:06. Ich bin Tom Husse. Guten Morgen. Konkurrenz durch Dienstleister wie Uber und die weiter hohen Spritpreise. Für die Taxiunternehmen in Schleswig-Holstein ist die Lage alles andere als einfach. Denn die gestiegenen Kosten können sie nicht so einfach auffangen, indem sie zum Beispiel die Preise erhöhen. Der Vorsitzende des Taxiverbands Schleswig-Holstein, Thomas Krotz, sagte uns:
8: Die Fahrpreise werden ja von den jeweiligen Kommunen festgelegt. In Schleswig-Holstein gibt es insgesamt 16 verschiedene Taxitarife. Die Antragsverfahren dauern etliche Monate, teilweise bis zu einem Jahr.
7: Krotz fordert daher, die Energiesteuer für Taxiunternehmen, den ÖPNV oder Speditionen längerfristig zu senken oder ganz auszusetzen. Innenminister Dobrindt will massiv in den Zivilschutz investieren. Wie die Bild berichtet, plant er ein 10 Milliarden Euro Sonderprogramm. Nanjo Kuhlmann mit den Details.
9: Das Geld soll unter anderem in zusätzliche Ausrüstung und Gebäude oder auch Personal beim Technischen Hilfswerk fließen. Konkret will Dobrindt demnach bis 2029 unter anderem 1.000 neue Spezialfahrzeuge und 110.000 neue Feldbetten anschaffen. An 50 Standorten soll eine medizinische Bundestaskforce aufgebaut werden, um auf eine Großzahl an Verletzten vorbereitet zu sein. In der Nina-Warn-App sollen außerdem alle öffentlichen Zufluchtsorte wie Bunker, Tunnel oder Tiefgaragen angezeigt werden.
7: Ab heute bekommen Teile des Westrings in Kiel eine neue Asphaltdecke. Bis voraussichtlich Samstag ist dafür zunächst ein Abschnitt am Nordfriedhof stadteinwärts gesperrt. Später sollen sich die Arbeiten dann abschnittsweise weiter entlang des Westrings in Richtung Innenstadt verlagern. Holstein Kiel hat zum Abschluss der zweiten Fußball-Bundesliga noch eine Niederlage kassiert. 1:2 stand es am Ende gegen Dresden. Währenddessen hat sich Elversberg den direkten Aufstieg gesichert. Paderborn spielt gegen Wolfsburg Relegation. Und da geht's dagegen für Düsseldorf. Fürth muss in die Entscheidungsspiele gegen Essen.
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10: Sehr wechselhaft in die neue Woche hier bei uns in Schleswig-Holstein mit Tief Henriette. Die bringt uns immer mal wieder einen Schauer. Jetzt am Vormittag wenig, am Nachmittag sind das ein paar mehr, die da über uns hinweghuschen. Da kann auch mal ein Gewitter dabei sein. Das Ganze immerhin bei warmer Luft. Maximal gibt es 20 Grad heute und 10 haben wir schon in Bramstedt in der Dorfstraße. 10 Grad in Nordermeldorf am Spielplatz und 11 Grad in Hohenfelde im Kleingartenverein. Der RSH 3-Tage-Trend sagt, Gelegenheitsschauer werden uns auch die ganze Woche erstmal begleiten. Zwischendurch aber auch immer wieder Sonne und es bleibt bei den bis zu 20 Grad. Also endlich fühlt es sich auch ein bisschen mehr an wie Mai.
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10: Schleswig-Holsteins bester Verkehrsservice. Achtung, liebe Autofahrer. A7 Flensburg Richtung Hamburg zwischen Stelling und Volkspark. Da liegt ein Plastikteil auf der Straße. In der Gegenrichtung genauso zwischen Schnellse Nord und der Raststätte Holmoor. Und auf der A23 Hamburg-Heide bitte in beiden Richtungen gut aufpassen. Zwischen Tornisch und Emshorn mehrere Rehe auf der Straße. Davon habe ich heute Morgen auch schon ein paar gesehen. Also die sind wieder sehr aktiv. Fahrt vorsichtig. Und die meisten Blitzer nur bei RSH. Da habe ich von Yvonne schon einen. In Norderstedt. Wo genau, Yvonne?
11: Der steht im Langhammer Weg, das ist eine 50er-Zone, das ist so zwischen parkenden Autos ganz fies, also in der Nähe der Ulzburger Straße, weil der Langhammer Weg ist recht lang.
10: Alles klar, danke dir Yvonne fürs Bescheid geben, fahrt vorsichtig und wenn ihr auch was seht, gerne auch mal durchbimmeln, ist kostenlos. 08000 774 774. Gute Fahrt.
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10: Feuer im Wildpark Ekolt. Ihr erinnert euch vielleicht auch noch daran. Vor 2,5 Wochen war da ein Feuer ausgebrochen und wurde vor allem natürlich für die Tiere eine Gefahr. Wir schnacken sowohl mit der Feuerwehr als auch mit dem Team vom Wildpark, wie dieser Moment war, plötzlich vor meterhohen Flammen zu stehen und ja, wie es jetzt auch im Park weitergeht. All das hört ihr gleich hier bei mir.

0: 5:05. Hier ist die RSH Moin Show am Montag. Ihr erinnert euch bestimmt noch, ne? 2,5 Wochen ist es ungefähr her, da brannte eine Wald- und Moorfläche im Kreis Segeberg, Lichterloh, in unmittelbarer Nähe des Wildparks Ekold. Die bis zu 5 Meter hohen Flammen haben sich immer weiter ausgebreitet und am Ende auch mehrere angrenzende Tiergehege zerstört. Bei mir ist jetzt der Leiter des Wildparks, Wolf von Schenk. Wolf, konntet ihr denn den Schock mittlerweile irgendwie verdauen?
1: Ja, also wir haben da schon einiges verdauen können und was bei uns eigentlich überwiegt, ist jetzt die große Dankbarkeit auch wirklich, wo, wenn wir uns ausmalen, in wie vielen Bereichen es gebrannt hat und was da alles hätte passieren können. Mhm. Und wir sind wirklich sehr dankbar den Feuerwehren auch, was sie da für eine tolle Arbeit geleistet haben.
0: Ja, das können wir nur unterstreichen. Beschreibt doch nochmal ganz kurz, Wolf, welche Szenen sich da vor euren Augen abgespielt haben.
1: Ja, also das war schon ziemlich dramatisch. Also wir sahen ja die riesigen Rauchwolken aufsteigen. Wir waren direkt vorne auch am Feuer und sahen, wie der Wind das dann immer näher auf den Wildpark zutrieb und standen da mit unseren Feuerpatschen und haben das Feuer dann immer wieder ausgeschlagen, damit das dann nie weiterkommt und auch mit unserer eigenen Pumpe schon mal angefangen und dann haben wir mit der Feuerwehr zusammen das im Prinzip einzingeln können, das Feuer und dann löschen können, dass da weder Mensch noch Tier zu Schaden gekommen sind. Ja. Und wir haben den kleinen Bereich vorsichtshalber evakuiert, sodass da gar keine Gefahr für jemanden bestanden hat.
0: Okay, ja, es blieb am Ende ja auch, ich sag mal, nur bei Sachschäden, schlimm genug. Und Wolf, wie geht's jetzt weiter für euch im Wildpark?
1: Ja, wir planen natürlich, die Gehege auch wieder aufzubauen. Eine Geschichte, die wirklich ganz, ganz toll war, da kam am nächsten Tag dann ein langjähriger Besucher zu uns und kam auf mich zu und sagte, Herr von Schenk, hier sind 500 Euro dafür, dass Sie und die ganzen Ekolder Brandhelfer den Park gerettet haben. Macht da was Schönes mit und an die Feuerwehr geht auch was raus. Und das fand ich wirklich ganz toll. Also Das war wirklich ein ganz bewegender Moment. Ja.
0: Ja, super lieb. Vielen Dank erstmal, lieber Wolf. Wir wünschen dir und dem gesamten Ekol-Team natürlich alles Gute, auch für den Wiederaufbau der zerstörten Gehege. Und wir haben natürlich auch mit den Feuerwehrkameraden gesprochen, die an dem Tag gegen die Flammen gekämpft haben. 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

0: Na, wer von euch hat's geguckt am Samstag? Der Eurovision Song Contest lief ja wieder am Samstagabend. Hier ist die RSH Moin Show am Montag um 14 Minuten nach 6 mit Sharon Hein. Also ich habe es zusammen mit meiner Tochter geguckt, die ist irgendwann eingeschlafen. Ich habe es mir bis zum Ende reingezogen und naja, das Ergebnis ist ja nun wie immer eigentlich recht ernüchternd. Platz 23 für Sarah Engels und Fire. I'm on fire, fire. Mir hat der Song gut gefallen. Ich weiß jetzt nicht so genau, woran es gelegen hat, aber ich muss sagen, der Gewinner-Song ist natürlich auch ein Knaller. Bulgarien mit Bangaranga. Irgendwie abgedreht, passt irgendwie auch in die Zeit. Glückwunsch an Bulgarien. Und ich glaube, für Sarah Engels ist es auch okay. Ich meine, dabei zu sein ist natürlich auch besonders. Und sie hat auch noch eine Botschaft an Deutschland.
1: Ich möchte nicht, dass Deutschland traurig ist, weil ich habe in den letzten 2-3 Tagen so viele positive Nachrichten bekommen und wirklich das Gefühl gehabt, dass Deutschland hinter mir steht. Und es ist ein so, so schönes Gefühl. Unabhängig von mir als Künstlerin würde ich mir einfach wünschen, dass wir uns das beibehalten. Und zwar mit nach Deutschland nehmen, die Leichtigkeit, diese Angstfreiheit, die ich hatte, mich diesem Ganzen hier zu stellen, weil ganz viele ja gesagt haben, Riesenrisiko, was passiert, wenn es ist, es passiert. Und ich gehe genauso weiter positiv vor, wie ich es auch immer gemacht habe. Und ich wünsche mir damit auch ganz vielen Menschen da draußen Mut zu machen.
0: Beweist auch Stärke, oder? Ich finde, es ist nie leicht für Deutschland, da auf diese Bühne zu gehen. Deswegen, ich finde, sie hat es toll gemacht. Und am Ende ist es wie immer auch ein schöner Wettbewerb, der schön bunt ist und einfach mal frei von allen Sorgen. Also, ich wünsche euch einen schönen

0: Schönen guten Morgen. Am Montag, hier ist die Arissa Moin Show um 6.21 Uhr. Und wie so viele ächzt natürlich auch unsere Taxibranche in Schleswig-Holstein unter den hohen Spritkosten. Das ist aber nicht der einzige Grund für die angespannte Lage. Viele Kunden bleiben weg. Was den Taxiunternehmen da weiterhelfen könnte, das hört ihr gleich in den Arissa Nachrichten um 6:35 Uhr mit Tom Husse. Und ihr hört noch mehr von euren Lieblingshits in Schleswig-Holsteins beste Mix in der nächsten halben Stunde. Depeche Mode dabei. Enjoy the silence. Und was Frisches gibt's natürlich auch, und zwar von Shabuzi, a Bar Song. Gleich hier in der nächsten halben Stunde.
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11: 6:35. Ich bin Tom Husse. Guten Morgen. Für die Taxiunternehmen im Land bleibt die wirtschaftliche Lage angespannt. Weil vieles teurer geworden ist, verzichten mehr Kunden aufs Taxifahren. Dazu kommen die gestiegenen Spritpreise. Da könnte eine langfristige Senkung der Energiesteuer für die Branche helfen, heißt es vom Landestaxiverband. Innenminister Dobrindt will massiv in den Zivilschutz investieren. Wie die Bild berichtet, plant er ein 10 Milliarden Euro Sonderprogramm. Unter anderem soll an 50 Standorten eine medizinische Bundestaskforce aufgebaut werden, um auf eine Großzahl an Verletzten vorbereitet zu sein. In Flensburg ist die schleswig-holsteinische CSD-Saison gestartet. Am ersten Christopher Street Day des Jahres im Norden haben sich nach Angaben der Polizei rund 1000 Menschen beteiligt. Schirmherr aller diesjährigen CSDs in Schleswig-Holstein ist Ministerpräsident Günther. Mit einer 1:2-Niederlage gegen Dresden ist die Zweitligasaison für Schleswig-Holstein zu Ende gegangen. Elversberg steigt währenddessen zum ersten Mal in der Vereinsgeschichte in die erste Liga auf. Paderborn spielt gegen Wolfsburg Relegation. Düsseldorf steigt neben Münster direkt ab. Fürth kann sich gegen Essen retten.
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0: Nehmt den Schirm heute auf jeden Fall mit. Ihr werdet ihn ab und zu brauchen hier bei uns in Schleswig-Holstein. Tief Henriette bringt uns immer wieder ein paar Schauer, vor allem am Nachmittag, jetzt am Morgen. Und am Vormittag ist es noch wenig. Heute Nachmittag ist das ordentlich noch mehr Regen und auch Gewitter, was da mal runterkommen kann. Immerhin ist es warm dabei. Bis 20 Grad stehen an. Und auch jetzt sind wir schon fast überall zweistellig unterwegs. 11 Grad in Satrup aktuell am Bernstoff-Gymnasium. 10 Grad in Kleve bei der Freiwilligen Feuerwehr. 9 allerdings noch in Gudow bei der Alten Meierei. Der RSH 3 Tage Trend sagt, ja, die Gelegenheitsschauer, die bleiben erstmal bei uns. Zwischendurch gibt es aber auch Sonne und die gute Nachricht, es bleibt auch erstmal warm.
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0: Schleswig-Holsteins bester Verkehrsservice. Achtung, liebe Autofahrer, fahrt vorsichtig auf der A24 Schwerin-Hamburg in beiden Richtungen. Zwischen Jenfeld und Horn Tiere auf der Straße. Mir sind da heute Morgen auch schon einige begegnet. Also seid vorsichtig, es ist gerade wieder voll die Zeit. Dann ist da noch jemand am Telefon. Moin.
1: Ja, moin, ist das Florian Köthen, hallo. Und zwar ist der Rendsburg-Kanaltunnel wieder gesperrt. Wenn man von Autobahn aus Kiel kommt, Richtung Rendsburg, dann abbiegend, habe ich gerade gesehen, staut sich das schon wieder.
0: Alles klar, wir gucken mal, was da los ist. Vielen Dank dir erstmal. Dann haben wir noch stockenden Verkehr auf der A21 Kiel Richtung Bargteheide zwischen Bornhöved und Trappenkamp. Da ist nach einem Unfall mit einem LKW die Straße gesperrt. Und A25 geht nach Richtung Hamburg zwischen Nettelburg und Allermöhe, stockt es 3 Kilometer. Eine Viertelstunde braucht ihr da länger. Die meisten Blitzer, nur bei RSA in Norderstedt, Langenhamer Weg wird geblitzt Richtung Ulzburger Straße. Danke an Yvonne fürs Bescheid geben. Und wenn ihr auch noch was gesehen habt, könnt ihr auch gerne durchbimmeln. Kostenlos 08000 774 774. Gute Fahrt!
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0: So, Schluss. Aus. Die Fußball-Bundesliga-Saison ist beendet. Das gilt sowohl für die erste als auch für die zweite Bundesliga. Und ja, es tut sich zumindest ein bisschen was. Ihr habt es vielleicht schon mitbekommen. Für den HSV nicht. Die bleiben, wo sie sind, in der ersten Liga. Das war ja auch schon länger klar. Seit Samstag wissen wir aber, für den FC St. Pauli geht's abwärts. Die haben das Spiel Samstag gegen den VfL Wolfsburg mit 1:3 verloren und steigen damit direkt ab und spielen dann nächste Saison wieder gegen unsere Störche. Holstein Kiel hat jetzt zwar am letzten Spieltag auch noch mal verloren gegen Dynamo Dresden, aber der Klassenerhalt in der zweiten Bundesliga war ja vorher schon safe. Also da bleibt alles, wie es ist. Auch wenn es knapp war, Glückwunsch noch mal an die Störche und wir freuen uns schon auf die nächste Saison.

0: 6:35 Uhr. Hier ist die RSA Moin Show am Montag. Und während ihr euch gerade fertig macht für die Arbeit oder vielleicht auch schon unterwegs seid, möchte ich gerne mal mit euch über eure Kollegen sprechen. Schenkt ihr euch eigentlich was untereinander, wenn einer Geburtstag hat? Also, ich erzähle das, weil morgen hat meine Kollegin Gina Maria Koch Geburtstag und ich darf es nicht so laut sagen. Sie hat zwar gerade Urlaub, aber wer weiß, ob sie es hört. Ich habe da ein kleines Geschenk für sie besorgt und ich habe mich gefragt, ob das so üblich ist unter Kollegen oder muss man dafür schon sehr eng miteinander sein? Yvonne aus Norderstedt ist bei mir. Yvonne, wie ist das bei dir? Schenkst du deinen Arbeitskollegen was zum Geburtstag?
1: Es kommt auf den Arbeitskollegen drauf an.
0: Das heißt, also welche Kriterien müssen da erfüllt werden?
1: Ob sie meine Freunde sind. Also ich habe ganz liebe Arbeitskollegen, die wirklich auch meine ganz tollen Freunde sind. Meine eine heiratet jetzt Ende Juni. Und dann schenke ich denen auch sehr gerne was zum Geburtstag.
0: Okay, alles klar. Ja, gut zu wissen. Also nicht jeder kriegt was.
1: Nein.
0: Es gibt ja auch so Gemeinschaften, die da legen alle zusammen, weil einer hat Geburtstag.
1: Genau, also wenn wir gemeinschaftlich verschenken, dann bin ich dabei.
0: Ja.
1: Aber von mir persönlich kriegen nur Leute, die ich auch sehr gerne mag.
0: Ich finde, das kann man auch gut so machen. Yvonne, vielen lieben Dank dir und einen schönen Tag, ne?
1: Das wünsche ich dir auch.
0: Vielen Dank. Wie ist das denn bei euch bei der Arbeit? Schenkt ihr euch was gegenseitig oder nicht? Darüber würde ich heute gerne mal mit euch quatschen hier in der RSH Moin Show. Kiel 0431 98 6 98 und dreimal die 0 klingelt doch gerne mal durch oder schickt eine WhatsApp-Sprachnachricht. Jetzt habe ich erstmal neue Musik für euch und die kommt von Michael Schulte. Love Sick. Richtig schönes Ding. Neu bei RSH. Schönen guten Morgen.

0: sind noch mehr von euren Lieblingshits in Schleswig-Holsteins beste Mix hier bei RSH Deepish Mode. Enjoy the silence. Am Montagmorgen. Vielleicht habt ihr das Wochenende auch genutzt, um zu Hause mal nicht nur ein bisschen die Bude sauber zu machen zum Frühjahrsputz hin, sondern auch mal ein bisschen umzuräumen, vielleicht auch neue Möbel zu kaufen und die dann aufzubauen. Ich meine, ich glaube, dieses Erlebnis kennen wir alle, wenn man dann losfährt, gut gelaunt, sich neue Möbel kauft und ja, dann geht's weiter.
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2: Geht los mit der Heimfahrt vom Möbelhaus im Auto, total verrenkt, denn du hast den Sitz schon ganz nach vorne gefahren, aber immer noch den riesigen Karton im Nacken. Dann wird aufgebaut mit einem TikTok-Video als Anleitung, wo so ein Influencer das in 3 Minuten schafft.
3: Und zack, und das Ding steht, Leute!
2: Dein linkes Knie stützt das linke Seitenteil, die rechte Hand hält das rechte Seitenteil. Zwischen den Zähnen hast du diesen Mini-Imbusschlüssel und auf den Zehen versuchst du, die Schranktür ins Scharnier zu hängen. Wenn das geschafft ist, stellst du fest, das Mittelteil hättest du vorher einsetzen müssen. Alles auseinanderbauen, neu aufbauen und nach 3 Stunden ist es vollbracht. Und deine Freundin sagt:
4: Kann man den umtauschen? Ich fände ihn in matt-weiß doch schöner.

0: 9 Minuten vor 7. Hier ist die RSA Moin Show am Montag. Weg mit der Energiesteuer, am besten ganz oder zumindest vorübergehend. Das fordert die Taxibranche in Schleswig-Holstein. Die aktuellen hohen Spritpreise, die seien existenzgefährdend und nicht länger zumutbar. Was konkret der Taxiverband da fordert, das hört ihr gleich in RSA 5 vor 7, das Nachrichtenmagazin am Morgen mit Tom Husse. Und ihr hört konkret noch mehr von euren Lieblingshits in Schleswig-Holsteins bester Weg. Gleich in der nächsten halben Stunde. Loi! Geiles Ding, finde ich. Hört ihr gleich hier. Außerdem gibt's Kelly Clarkson und Since You Been Gone ist auch gleich hier dabei. In der nächsten halben Stunde in der RSH Moin Show.
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15: Einen schönen guten Morgen. Ja, die weiter hohen Spritpreise an den Tankstellen machen nicht nur Autofahrern und Speditionen bei uns in Schleswig-Holstein zu schaffen, auch die Taxiunternehmen leiden darunter. Der Landestaxiverband spricht von einer ernsten Lage. Mehr dazu jetzt hier bei mir im Top-Thema. Höhere Spritpreise heißt für die Taxiunternehmen natürlich auch höhere Kosten und die können aber nicht so einfach an die Kunden weitergegeben werden. Denn die Fahrpreise bestimmen die Unternehmen nicht selbst, die werden von den Kommunen weitergegeben. Dazu Thomas Krotz, der Vorsitzende des Taxiverbands Schleswig-Holstein.
16: Die Nettokapitalrendite in einem Taxibetrieb, die liegt je nachdem im einstelligen Prozentbereich. Und wenn dann Dinge dazukommen, sei es die Corona-Krise, sei es der russische Überfall mit den Energiekosten und sei es jetzt dieser neuerliche Energiepreisschock, dann ist die ganz dünne Decke ganz schnell im Eimer.
15: Dazu kommt, weil vieles teurer geworden ist, sitzt bei vielen das Geld für eine Taxifahrt nicht mehr so locker. Und es gibt noch ein anderes Problem, so Thomas Krotz.
16: Viele Betriebe, gerade auf dem Land, die stellen die gesamte ambulante Krankenbeförderung sicher. Und das sind 3 Millionen Fahrten im Jahr. So, und wenn sie die Taxibetriebe hier verhungern lassen und nicht unterstützen, dann haben sie irgendwann keine mehr. So, und dann können sie mal gucken, wo sie 3 Millionen Krankenfahrten machen wollen.
15: Denn auch für die Krankenfahrten gibt es eine festgelegte Vergütung, in der die gestiegenen Spritpreise nicht einkalkuliert sind. Helfen könnte laut Krotz, die Energiesteuer für Taxi und andere Transportunternehmen längerfristig zu senken oder ganz auszusetzen. Und wir machen jetzt weiter mit Meldungen von Silas Quiring aus unserem Nachrichtencenter.
17: Die Sanierung am Autobahnkreuz Kiel-West geht in die nächste Phase und damit müssen sich Autofahrer wieder auf deutliche Verzögerungen einstellen. Jana Klonikowski.
18: Ja, betroffen ist dieses Mal der Übergang von der A210 auf die A215. Wer also über die A210 von Rendsburg aus in Richtung Kiel will, muss schon die Ausfahrt Melsdorf nehmen. Von da führt die Umleitung dann unter anderem über den Skandinaviendamm Richtung Kieler Innenstadt. Auf dieser Umleitungsstrecke hatte es in den vergangenen Wochen in die Gegenrichtung jede Menge Stau gegeben. Die Sperrung jetzt soll bis Mitte Juni gehen. Zur Kieler Woche wird sie erstmal wieder aufgehoben.
17: Innenminister Dobrindt will massiv in den Zivilschutz investieren. Wie die Bild berichtet, plant er ein 10 Milliarden Euro Sonderprogramm. Unter anderem soll an 50 Standorten eine medizinische Bundestaskforce aufgebaut werden, um auf eine Großzahl an Verletzten vorbereitet zu sein. Holstein Kiel hat zum Abschluss der zweiten Liga noch eine Niederlage kassiert. 1:2 stand es am Ende gegen Dresden. Währenddessen hat sich Elversberg den direkten Aufstieg gesichert. Paderborn spielt gegen Wolfsburg Relegation. Runter geht's dagegen für Düsseldorf. Fürth muss in die Entscheidungsspiele gegen Essen.
15: Danke dir, Silas. Und zum Schluss noch diese gute Nachricht von den Campingplätzen an Nord- und Ostseeküste. Bei uns im Land ist ein Campingtrip am Meer vergleichsweise günstig. Laut einer ADAC-Auswertung sind Übernachtungen in Schleswig-Holstein günstiger als in Mecklenburg-Vorpommern oder Niedersachsen. Die Preise bei uns sind im vergangenen Jahr leicht gesunken.
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0: Die Regenjacke mit. Ihr werdet sie immer wieder brauchen. Heute hier bei uns in Schleswig-Holstein. Es kommt immer wieder ein kleiner Schauer runter. Klein noch am Vormittag, am Nachmittag ein bisschen doller. Da kann auch mal Gewitter mit dabei sein. Das Ganze heute aber bei bis zu 20 Grad recht warm. 11 Grad jetzt auch schon in Jerichshöhe bei der Freiwilligen Feuerwehr. 11 Grad in St. Margarethen an der Grundschule und 11 Grad in Basthorst beim Poloturnierplatz. Der RSH 3-Tage-Trend sagt, es bleibt bei diesem ab und zu mal Schauerwetter im Laufe der Woche. Da kommt immer mal ein kleiner Schauer runter. Zwischendurch gibt es aber auch Sonne und trockene Phasen. Und das Schöne ist, dass die Temperaturen erstmal bei bis zu 20 Grad recht warm bleiben.
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0: Schleswig-Holsteins bester Verkehrsservice. Achtung, liebe Autofahrer, es sind viele Tiere auf der Straße unterwegs. Vor allem Rehe A7 Flensburg-Hamburg in beiden Richtungen bitte vorsichtig fahren. Zwischen dem Kreuz Rendsburg und Wader Rehe auf der Straße. Dann A24 Schwerin-Hamburg in beiden Richtungen zwischen Jenfeld und Horn auch Tiere auf der Fahrbahn gesehen wurden. Dann haben wir auf der A1 Fehmarn Richtung Lübeckhöhe Heiligenhafen Mitte ein Dachgepäckträger auf der Straße. Seid da bitte auch ganz besonders vorsichtig. Und in der Gegenrichtung zwischen Stillhorn und im Dreieck Norderelbe, da ist einer liegen geblieben. Dann haben wir stockenden Verkehr bzw. eine gesperrte Straße A21 Kiel Richtung Barg der Heide. Zwischen Bornhöved und Trappenkamp ist die Strecke nach dem Unfall mit dem LKW gesperrt. Dann stockt es auf der A25 Gisthacht Richtung Hamburg zwischen Nettelnburg und Allermöhe 3 Kilometer, solltet ihr eine Viertelstunde für einplanen. Und der Poppenbüller Weg Richtung Schnelsen ist zwischen Rehhagen und Glashütter Landstraße noch bis heute Nachmittag auf eine Spur verengt. Sarah aus Kiel ist auch noch da. Was ist bei dir los?
19: In Kiel ist der Westring seit heute statt einwärts ab der Paul-Fuß-Straße gesperrt und da ist schon richtig Verkehrschaos, weil das wird ja dann auf die gesperrte Holtenauer Straße umgeleitet und das wird nicht viel besser. Oh. Wahrscheinlich, wenn der Verkehr jetzt gleich noch zunimmt.
0: Ja.
19: Also wenn man irgendwie umfahren kann, denke ich, ist Kiel-Zentrum abfahren das Richtige oder dann halt Kiel-Wieg. Aber am besten nicht Holstein-Stadion runterfahren.
0: Ja, sehr gut. Danke für den Tipp, Sarah. Die meisten Blitzer habe ich noch für euch nur bei RSH Nord. Da steht, haben wir einen Langhamer Weg Richtung Ulzburger Straße. Den hat Yvonne gemeldet. Danke auch dafür. Und wenn ihr was gesehen habt, meldet euch auch gerne. Kostenlos 08000 774 774.
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0: Hohe Spritpreise, ihr habt es gerade in den RSA-Nachrichten gehört, die sind ja nicht nur für unsere Taxibranche ein Problem, sondern eigentlich für jeden, der regelmäßig tanken muss. Ne? Frank Brenser, unser Mann der 1000 Stimmen, hat in seinem neuen RSA-Telefonschräg aber vielleicht eine Lösung. Er möchte Benzin auf dem Flohmarkt anbieten, in Sibbersdorf im Kreis Ostholstein. Und das günstiger als an der Tankstelle. Ob er damit wirklich durchkommt, ihr hört es gleich in einer neuen Folge vom RSA-Telefonschräg in 6 Minuten.

0: Stellt euch vor, ihr düdelt in diesen Tagen irgendwo schön über den Flohmarkt. Sind wieder ganz viele hier bei uns in Schleswig-Holstein. Und dann steht da einer und verkauft Benzin. Günstiger als an der Tankstelle. Die RSH Moinshow ist hier. Am Montag um 7:07. Ja, wenn es nach unserem Mann der tausend Stimmen, Frank Bremser, geht, würde es das geben. Und zwar beim Dorfflohmarkt in Sibbersdorf bei Eutin.
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3: Hallo?
4: Ja, moin, Meier, schönen guten Tag.
3: Moin.
4: Ich habe eure Nummer bei Facebook gefunden, ihr macht Flohmarkt, ne?
3: Jo.
4: Ja, und ich wollte mich anmelden mit dem Stand.
3: Am 30. Mai, genau.
4: Weil wir haben 10x60 Liter Kanister mit E10 Sprit. Und das wollten wir gern verkaufen.
3: Ja, das wird nichts.
4: Wieso?
3: Das findet bei uns auf dem Spielplatz statt und ja. Der Spielplatz, der liegt so tief unten drin.
4: Ja, ich kenne das.
3: Da kann man gar nicht ran.
4: Ich kenne das. Direkt beim Spielplatz, da ist eine Straße, da können die Leute schön ranfahren.
3: Da ist eine Straße direkt, aber dann geht das ja bergab.
4: Ja, aber bei den Spritpreisen, die Leute drehen ja durch. Ne? Wir machen auch 1,85 nur. 1,85 für Sprit. Ja. Das ist so genial. Ja. Die Leute drehen durch, das glaubt mir.
3: Also ich frage das nochmal die anderen,
4: ja,
3: was die dazu sagen.
4: Ja, da frag mal auf jeden Fall. Die finden das bestimmt geil. Also du sagst, es ist okay.
3: Ich sag, das wird nichts. Wir haben von der Stadt solche Auflagen, wo man stehen darf und wo überall Parkverbot
4: so, ja,
3: ist und lauter so Kram.
4: Ja, immer so ein Ärger. Ne? Aber das ist ja gut, dass ich mich dann auf sie berufen kann. Wie ist ihr Name? Sie haben ja gesagt, es geht los dann, ne?
3: Ich habe gesagt, es geht nicht los, Andrea.
4: Ja, wunderbar, Andrea. Dann vielen Dank für die Zusage. Ja. Wir freuen uns.
3: Nein, das war keine.
4: Sie denken, das ist ein RSH-Telefonschreck, nee, oder?
3: Ja, genau.
4: Hier ist nämlich Frank Bremser. Moin.

0: Viertel nach sieben am Montagmorgen. Hier ist die RSA Moin Show. Vielleicht macht ihr euch gerade fertig für die Arbeit oder seid auch schon unterwegs und einer eurer Kollegen hat vielleicht heute Geburtstag. Schenkt ihr euch da eigentlich was? Ich frage das, weil morgen hat meine liebe Kollegin Gina Maria Kock Geburtstag und ich darf es jetzt nicht so laut sagen. Sie hat zwar gerade Urlaub, aber wer weiß, ob sie es hört. Ich habe da ein kleines Geschenk für sie besorgt, aber ich habe mich gefragt, ist das eigentlich so üblich unter Kollegen oder muss man dafür schon sehr eng miteinander sein?
1: Bei uns gibt es Tisch geschmückt und häufig eine Flasche Wein oder Tee, wenn man keinen Alkohol trinkt und derjenige, der Geburtstag hatte, bringt Kuchen mit.
2: Ja, eine Kleinigkeit.

0: Vielleicht ein paar Blümchen oder wenn ich weiß, dass sie gerne irgendwie Schokolade haben oder sowas. Also wirklich nur eine Kleinigkeit. Meistens bringt dann derjenige, der Geburtstag hat, Kuchen mit und dann gibt's Kaffee und Kuchen.
1: Ja, nichts eigentlich.
2: Genau, nichts. Also wir sammeln immer für einen Gutschein. Aber auch immer nur zum runden Geburtstag.
3: Ja, jeder macht es irgendwie anders. Na, wie ist es bei euch? Klingelt doch gerne mal durch. Kiel 0431 98 6 98 und 3 mal die 0. Oder schickt eine WhatsApp-Sprachnachricht. Und ich frage mich auch noch, wie ist das eigentlich fürs Geburtstagskind selber? Wir haben schon gerade gehört, viele bringen Kuchen mit. Aber darf man eigentlich auch sowas wie Sekt mitbringen? Alkohol bei der Arbeit, auch so ein Thema. Schnacken wir auch gleich drüber um kurz nach 8 hier in der RSH Moin Show. Und allen Geburtstagskindern erstmal heute Happy Birthday.

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15: 5 vor halb 8. Ich bin Tom Husse. Guten Morgen. Die gestiegenen Spritpreise machen auch den Taxiunternehmen in Schleswig-Holstein zu schaffen. Denn ihre Fahrpreise können sie nicht einfach auch anziehen, die werden ja von den einzelnen Kommunen festgelegt. Vom Taxiverband kommt die Forderung, die Energiesteuer für die Branche langfristig zu senken oder auszusetzen. In Lübeck startet heute eine große Fachkonferenz rund ums Thema Geschlechtergerechtigkeit. Rund 500 Expertinnen und Experten treffen sich in der Musik- und Kongresshalle zur Bundeskonferenz der kommunalen Gleichstellungsbeauftragten. Zur Eröffnung spricht auch Schleswig-Holsteins Gleichstellungsministerin Aminata Touré. 10 Milliarden Euro für den Zivilschutz. Diese Mega-Investition plant Innenminister Dobrindt. Das berichtet die Bild. Unter anderem sollen öffentliche Zufluchtsorte wie Bunker, Tunnel oder Tiefgaragen erfasst und in der NINA-Warn-App angezeigt werden. Auch Gebäude und Anlagen des THW sollen aufgerüstet werden. Und jetzt Meldungen aus der Region.
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16: Ich bin Finn Riebesel, Freundlieb. Die Sanierung am Autobahnkreuz Kiel-West geht in die nächste Phase. Wer über die A210 von Rendsburg aus in Richtung Kiel will, muss schon die Ausfahrt Melsdorf nehmen. Von da führt die Umleitung dann unter anderem über den Skandinaviendamm Richtung Kieler Innenstadt. Auf dieser Umleitungsstrecke hat es in den vergangenen Wochen in die Gegenrichtung jede Menge Stau gegeben. Die Sperrung jetzt soll bis Mitte Juni gehen. Bei der Kieler Woche bekommt das Ostufer einen neuen Hotspot. Im Blaupark in Gaden gibt es unter dem Motto Kivo Goes Blaupark 9 Tage lang Musik, Spiele, Workshops und Mitmachaktionen für alle Generationen und kostenlos. Das Programm startet in rund 4,5 Wochen.
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17: Es ist ein kleines
10: ist ein bisschen unbeständig heute hier bei uns in Schleswig-Holstein. Da muss man schon sagen, da ziehen immer wieder Schauer über uns hinweg. Heute Nachmittag wird das auch noch ein bisschen doller. Da kommen dann auch Gewitter mit dazu. Immerhin ist es recht warm. Maximal 20 Grad gibt es. Jetzt haben wir 12 in Jablund am Campingplatz, 12 Grad in Oldenburg in Holstein beim Amtsgericht und 11 Grad in Elmshorn. Da sind gerade Lea Sophie und ihre beste Freundin Carlotta unterwegs hin. Und Lea Sophie hat uns geschrieben, dass Carlotta heute Geburtstag hat und 15 wird und dass sie ihr alles Liebe wünscht, obwohl sie neben ihrem Auto sitzt. Finde ich voll süß. Da schließen wir uns gerne an. Liebe Carlotta, Happy Birthday. Hab einen schönen Tag. Der RSA 3 Tage Trend sagt, es bleibt bei diesen Gelegenheitsschauern im Laufe der Woche. Zwischendurch aber auch mal Sonne und es bleibt warm.
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10: Schleswig-Holsteins bester Verkehrsservice. Achtung, liebe Autofahrer. A1 Fehmarn Richtung Lübeckhöhe, Heiligenhafen. Mitte liegt immer noch ein Dachgepäckträger auf der Straße. Dann haben wir stockenden Verkehr auf der A7 Hannover Richtung Hamburg zwischen Hausbruch und Elbtunnel. 5 Kilometer. Plant da mit einer Viertelstunde extra. Die A21 Kiel Richtung Bagdeheide ist zwischen Bornhöved und Trappenkamp nach einem Unfall mit einem LKW gesperrt. Und A25 Gießhacht Richtung Hamburg. Hier haben wir 3 Kilometer Stop and Go zwischen Nettelnburg und Allermöhe. 20 Minuten müsst ihr da anstehen. Die meisten Blitzer nur bei RSA Neumünster-Hansenstraße beidseitig und Schnorderstedt-Langhamer Weg, wenn ihr Richtung Ulzburger Straße unterwegs seid. Danke an Yvonne und an Kai. Wenn ihr auch noch was gesehen habt, meldet euch gerne kostenlos 08000 774 774. Gute Fahrt.
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10: Feuer im Wildpark Ekold. Ihr erinnert euch bestimmt auch noch daran. Vor 2,5 Wochen war dort ein Feuer ausgebrochen und wurde vor allem natürlich für die Tiere eine Gefahr. Wir schnacken sowohl mit der Feuerwehr als auch mit dem Team vom Wildpark, wo dieser Moment war oder wie dieser Moment war, plötzlich vor meterhohen Flammen zu stehen und wie es jetzt mit dem Park weitergeht. Hört ihr alles gleich hier bei mir.

0: ziemlich cool, finde ich. Alles von Teddy Swims sowieso. Aber Mr. Know-It-All ist neu bei RSH. Hört ihr gleich hier bei mir. Jetzt erinnern wir uns mal ganz kurz zurück. 2,5 Wochen ist es her. Da hat eine Wald- und Moorfläche im Kreis Segeberg lichterloh gebrannt und in unmittelbarer Nähe der Wildpark Ekholt. Die bis zu 5 Meter hohen Flammen haben sich immer weiter ausgebreitet und haben am Ende auch mehrere angrenzende Tiergehege zerstört. Der Leiter des Wildparks, Wolf von Schenk, ist jetzt bei mir. Wolf, konntet ihr diesen Schock mittlerweile irgendwie ein bisschen verdauen?
1: Ja, also wir haben da schon einiges verdauen können. Und was bei uns eigentlich überwiegt, ist jetzt die große Dankbarkeit auch wirklich, wo, ja, wenn wir uns ausmalen, in wie vielen Bereichen es gebrannt hat und was da alles hätte passieren können. Mhm. Und wir sind wirklich sehr dankbar den Feuerwehren auch, was sie da für eine tolle Arbeit geleistet haben.
0: Ja, das können wir nur unterschreiben. Beschreibt doch nochmal ganz kurz, Wolf, welche Szenen sich da vor euren Augen abgespielt haben.
1: Ja, also das war schon ziemlich dramatisch. Also wir sahen ja die riesigen Rauchwolken aufsteigen. Wir waren direkt vorne auch am Feuer und sahen, wie der Wind das dann immer näher auf den Wildpark zutrieb, mhm, und standen da mit unseren Feuerpatschen und haben das Feuer dann immer wieder ausgeschlagen, damit das dann nie weiterkommt, und auch mit unserer eigenen Pumpe schon mal angefangen, mhm, und dann haben wir mit der Feuerwehr zusammen das im Prinzip einzingeln können, das Feuer, und dann löschen können, dass da weder Mensch noch Tier zu Schaden gekommen sind. Und wir haben den kleinen Bereich vorsichtshalber evakuiert, sodass da gar keine Gefahr für jemanden bestanden hat.
0: Okay, ja, es blieb ja zum Glück dann auch nur bei Sachschäden, aber ist ja schlimm genug. Aber Wolf, wie geht's denn jetzt weiter für euch?
1: Ja, wir planen natürlich, die Gehege auch wieder aufzubauen. Eine Geschichte, die wirklich ganz, ganz toll war, da kam am nächsten Tag dann ein langjähriger Besucher zu uns und kam auf mich zu und sagte: Herr von Schenk, hier sind 500 Euro dafür, dass Sie und die ganzen Ekolder Brandhelfer den Park gerettet haben, macht da was Schönes mit, und an die Feuerwehr geht auch was raus. Und das fand ich wirklich ganz toll. Also das war wirklich ein ganz bewegender Moment, ja.
0: Ja, echt super lieb auch, ne? Vielen Dank, lieber Wolf. Wir wünschen dir und dem gesamten Ekol-Team natürlich alles Gute, auch für den Wiederaufbau der zerstörten Gehege. Und wir haben natürlich auch mit den Feuerwehrkameraden gesprochen, die an dem Tag gegen die Flammen gekämpft haben. 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

0: So, jetzt ist es gleich 7:45. Hier ist die RSA Moin Show am Montag. Und denkt doch mal ganz kurz an Schweden. Ja, da denkt man an schöne Natur, schöne Seen, Wälder, Elche natürlich und Menschen, die einfach irgendwie entspannt sind. Da frag ich mich ja, woher kommt denn der Ausdruck schwedische Gardinen? Das ist ja nur was ganz anderes, ne? Da geht es ja um Gefängnisgitter. Und das, obwohl Schweden eigentlich so ein entspanntes, schönes Land ist. Warum heißen die schwedische Gardinen? Woher kommt das?
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0: Eine Erklärung führt zu Schwedens früherem Ruf für besonders hochwertigen Stahl. Und weil Gefängnisgitter ja nun besonders stabil sind und damit als edel galten, vor allem wenn sie aus schwedischem Stahl gefertigt wurden, haben die eigentlich kalten und einengenden Gefängnisgitter scherzhaft den Anstrich von etwas hochwertigem, stilvollem bekommen. Und weil die Skandinavier ja eh für ihr gemütliches Hüggegefühl bekannt sind, soll es einfach die Art von Humor sein, bei der man etwas Unangenehmes mit einem schönen Wort verpackt.

0: Na, das ist doch mal eine schöne Meldung. Die Zahl der Seeadler in Schleswig-Holstein wächst immer weiter an. Damit Moin am Montag aus der RSA Moin Show. Wir haben es 8:09. Im letzten Jahr waren es über 160 Paare. In diesem Jahr sind es sogar 3 mehr. Ein neuer Seeadler-Höchststand seit fast 40 Jahren. So schön. Grund dafür sind unter anderem die extra eingerichteten Schutzzonen. Hat sich also gelohnt. Was sonst noch los ist, das hört ihr gleich in den RSA Nachrichten 8:05 mit Tom Husse. Und ihr hört noch mehr von euren Lieblingshits in Schleswig-Holsteins bestem Mix. Freut euch zum Beispiel auf Michael Schulte. 5 a.m. ist gleich hier dabei für euch und auch Milo kommt mit seiner Gitarre. Ayo Technology hört ihr auch gleich hier in der RSA Moin Show.
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10: 8:05. Ich bin Tom Husse, guten Morgen. Die gestiegenen Spritpreise machen auch den Taxiunternehmen in Schleswig-Holstein zu schaffen. Denn ihre Fahrpreise können sie nicht einfach auch anziehen, die werden ja von den einzelnen Kommunen festgelegt. Der Vorsitzende des Taxiverbands Schleswig-Holstein, Thomas Krotz, sagte uns:
11: Wir haben ja durchaus eine ganze Reihe von Fahrzeugen, die noch mit Dieselmotoren betrieben werden. Einfach, weil es nicht praktikabel ist. Gerade auf dem flachen Land ist es schwierig mit Hybrid oder Elektro. Und da schlagen die hohen Kraftstoffkosten natürlich direkt durch, weil die Gewinnspanne äußerst gering ist.
10: Innenminister Dobrindt will massiv in den Zivilschutz investieren. Wie die Bild berichtet, plant er ein 10 Milliarden Euro Sonderprogramm. Nanjo Kuhlmann mit den Details.
12: Das Geld soll unter anderem in zusätzliche Ausrüstung und Gebäude oder auch Personal beim Technischen Hilfswerk fließen. Konkret will Dobrindt demnach bis 2029 unter anderem 1.000 neue Spezialfahrzeuge und 110.000 neue Feldbetten anschaffen. An 50 Standorten soll eine medizinische Bundestaskforce aufgebaut werden, um auf eine Großzahl an Verletzten vorbereitet zu sein. In der Nina-Warn-App sollen außerdem alle öffentlichen Zufluchtsorte wie Bunker, Tunnel oder Tiefgaragen angezeigt werden.
10: Wirtschaftsministerin Reiche macht Druck auf Finanzminister Klingbeil in Sachen Stromsteuersenkung. Sie sagte der Rheinischen Post, die müsse kommen, sobald im Haushalt Spielräume dafür da seien. Außerdem hat sie angedeutet, dass der Tankrabatt über die Sommerferien hinaus verlängert werden könnte. In Lübeck startet heute eine große Fachkonferenz rund ums Thema Geschlechtergerechtigkeit. Rund 500 Expertinnen und Experten treffen sich in der Musik- und Kongresshalle zur Bundeskonferenz der kommunalen Gleichstellungsbeauftragten. Zur Eröffnung spricht auch Schleswig-Holsteins Gleichstellungsministerin Aminata Touré. Mit einer 1:2 Niederlage gegen Dresden ist die Zweitligasaison für Schleswig-Holstein zu Ende gegangen. Elversberg steigt währenddessen zum ersten Mal in der Vereinsgeschichte in die erste Liga auf. Paderborn spielt gegen Wolfsburg Relegation. Düsseldorf steigt neben Münster direkt ab. Fürth kann sich gegen Essen retten.
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0: Ist ein bisschen nass heute Morgen hier bei uns in Schleswig-Holstein. Packt euch wetterfest ein. Tief Henriette hat immer wieder Schauer im Gepäck. Heute Nachmittag wird das auch noch ein bisschen doller. Da kann auch mal ein Gewitter dabei sein. Das Ganze bei maximal 20 Grad. Also immerhin ist es einigermaßen warm. 13 Grad jetzt schon in Tumbi an der Sporthalle. 12 Grad in Wilster am Neuen Rathaus und 12 Grad in Wewelsfleth beim Landgasthof. Der RSH 3-Tage-Trend sagt, bei diesen Schauern bleibt es auch im Laufe der Woche. Also kommt immer mal was runter. Zwischendurch aber auch Sonne. Und auch die Temperaturen bleiben uns erhalten.
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0: 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Achtung Autofahrer, weiterhin bitte auf der A1 Fehmarn Richtung Lübeck. Höhe Heiligenhafen Mitte, ein Dachgepäckträger auf der Straße. Dann stockender Verkehr auf der A1 Lübeck Richtung Hamburg. Zwischen Billstedt und Dreieck Südost 3 Kilometer, kostet euch 10 Minuten. A1 Bremen Richtung Lübeck, zwischen Hamburg und Dreieck Norderelbe auch 3 Kilometer, solltet ihr eine Viertelstunde für einplanen. Das gleiche auf der A7 Hannover Richtung Hamburg, zwischen Hausbruch und Elbtunnel 5 Kilometer Stop and Go. A25 Gießhacht Richtung Hamburg, zwischen Nettelnburg und Allermöhe. 3 Kilometer Geschiebe seid ihr in 20 Minuten durch. Dann gibt es noch eine Sperrung. A21 Kiel Richtung Bargteheide. Zwischen Bornhövedt und Trappenkamp ist die Strecke nach einem Unfall mit einem LKW gesperrt. Und dann haben wir in Glückstadt die Ampelanlage, die außer Betrieb ist. Auf der B495 zwischen Glückstadt und Fischhafen in beiden Richtungen. Fahrt bitte ganz vorsichtig an der Kreuzung, hat Jenny gerade gemeldet. Vielen Dank dafür. 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Pinneberg-Rellinger Straße beidseitig am Altenheim. Neumünster-Hansenstraße auch beidseitig Blitzer. Norderstedt, Langhamer Weg. Wenn ihr Richtung Ulzburger Straße seid, ebenfalls gut aufpassen bitte. Danke nochmal an Yvonne, Kai, Maximilian und an Jenny. Wenn ihr auch noch was gesehen habt, könnt ihr auch gerne durchbimmeln. Kostenlos 08000 774 774. Ich wünsche euch eine gute und vor allem sichere Fahrt.
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0: Wir schnacken hier heute über Geburtstagsgeschenke unter Kollegen. Macht ihr euch welche oder nicht? Da könnt ihr euch gerne auch noch melden. Kiel 0431 98 6 98 und 3x die 0. Wie läuft das bei euch? Ich frage mich aber auch als Geburtstagskind selber, darf ich bei der Arbeit neben Kuchen oder sowas eigentlich auch einen Sekt ausgeben? Ist Alkohol bei der Arbeit erlaubt? Die Antwort gibt's gleich hier bei mir.

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2: Einen wunderschönen guten Morgen. Hier ist die RSA Morning Show am Montag mit Sharon Hein und wir wünschen allen Geburtstagskindern heute alles Liebe und Gute. Und es ist ja auch immer ganz spannend, wenn man an seinem Geburtstag zur Arbeit kommt und der eigene Platz ist vielleicht ganz liebevoll geschmückt, vor allem wenn ihr die besten Kollegen der Welt habt. Ja, dann gibt's vielleicht sogar mal ein Sektfrühstück, das ihr ausgebt. Aber wie ist das eigentlich? Alkohol am Arbeitsplatz? Sascha Kropf aus dem RSA Morning Show Team ist bei mir. Ist das überhaupt erlaubt, Sascha?
3: Ja, Sharon, wir sagen die Juristen immer so schön, es kommt drauf an. Okay. Also per se ist es nicht verboten, gemeinsam anzustoßen, ob jetzt zum Geburtstag, Jubiläum oder auch zur Hochzeit. Mhm. Wenn du aber Pilot bist oder Arzt, Maschinenführer oder auch Busfahrer zum Beispiel, versteht sich von selbst, dass Alkohol da absolut tabu ist.
2: Ja.
3: Gibt da auch verschiedene Vorschriften, wie unter anderem das Personenbeförderungsgesetz. Aber auch ohne Gesetz kann euer Chef ein Alkoholverbot ohne besonderen Grund aussprechen. Mhm. Wenn ihr einen Betriebsrat habt, muss der aber vorher zustimmen.
2: Okay, das heißt im Umkehrschluss, wenn ich jetzt nicht gerade Pilot oder Arzt oder Busfahrer bin, hoch die Tassen oder wie?
3: Naja, solange du jetzt hier im Studio nicht vor Mikro anfängst zu lallen, Sharon. Nee, aber mal im Ernst, das gilt natürlich für alle Arbeitsplätze. Wenn du deinen Job nicht mehr richtig machen kannst, weil du einen Tee hast, ja, dann verstößt du eben gegen deinen Arbeitsvertrag.
2: Ja.
3: Auch vertragliche Treuepflicht genannt, wer es nachlesen mag, steht alles in Paragraph 241 Absatz 2 BGB. Aber ansonsten, wer dagegen verstößt, dem droht auch eine Abmahnung oder gar die Kündigung. Oh. Aber ja, eine feste Promillegrenze als solche gibt es im Arbeitsrecht nicht.
2: Okay, also wie so oft im Leben gilt auch hier der gesunde Menschenverstand. Hm. Vielen Dank dir, Sascha. Ein Sektchen auf Arbeit zum runden Geburtstag oder zur Hochzeit ist durchaus drin, wenn euer Chef nicht ausdrücklich was dagegen hat oder ihr zufällig in einem Flugzeugcockpit oder Sägewerk arbeitet.

0: Na, wer von euch hat's geguckt? Den Eurovision Song Contest, der lief ja wieder am Samstagabend. Hier ist die RSA Moin Show mit Sharon Hein am Montag. Also ich habe es mit meiner Tochter zusammen geguckt, die ist irgendwann eingeschlafen. Ich habe es mir aber bis zum Ende reingezogen und naja, das Ergebnis ist ja nun wieder fast wie immer recht ernüchternd. Platz 23 für Sarah Engels und Fire. I'm on fire, fire. Eigentlich ganz cool, aber okay, anscheinend ging das nicht allen so. Aber auch der Gewinnersong, muss ich schon zugeben, ist ein Knaller. Bulgarien mit Bangaranga. Ja, kann man machen, ne? Ist eine coole Nummer. Glückwunsch auf jeden Fall an Bulgarien. Aber ganz ehrlich, Sarah Engels scheint da auch ganz gelassen zu bleiben und hat für Deutschland sogar noch eine Botschaft mitgegeben.
1: Ich möchte nicht, dass Deutschland traurig ist, weil ich habe in den letzten 2-3 Tagen so viele positive Nachrichten bekommen und wirklich das Gefühl gehabt, dass Deutschland hinter mir steht. Und das ist ein so, so schönes Gefühl. Unabhängig von mir als Künstlerin würde ich mir einfach wünschen, dass wir uns das beibehalten und zwar mit nach Deutschland nehmen. Die Leichtigkeit, diese Angstfreiheit, die ich hatte, mich diesem Ganzen hier zu stellen, weil ganz viele ja gesagt haben, Riesenrisiko, was passiert, wenn es ist es passiert und ich gehe genauso weiter positiv vor, wie ich es auch immer gemacht habe und ich wünsche mir damit auch ganz vielen Menschen da draußen Mut zu machen.
0: Das beweist auch Stärke und Größe, oder? Ich glaube, es ist nie leicht für Deutschland auf die Bühne zu gehen, gerade weil es eben schon so oft schiefgegangen ist. Aber hey, wenn man es gar nicht versucht, hat man schon verloren. Am Ende war es wieder ein bunter, schöner Abend mit toller Musik und eine unbeschwerte Zeit, die wir aktuell, glaube ich, alle gut gebrauchen können, oder? Habt einen schönen Montagmorgen mit RSA um 7:45.

0: 8.21 Uhr am Montagmorgen. Hier ist die RSH Moin Show. Die Arbeiten am Autobahnkreuz Kiel-West gehen in die nächste Runde. Nachdem der erste Bauabschnitt vergangene Woche bereits früher fertig wurde als geplant, ist nun die A210 von Rendsburg nach Kiel dran. Die Sperrung soll bis Mitte Juni gehen, aber wer weiß, vielleicht wird dieser Abschnitt ja auch ein bisschen früher fertig. Wir drücken mal die Daumen. Was sonst noch los ist in Schleswig-Holstein, das hört ihr gleich in den RSH Nachrichten um 8:45 von Tom Husse. Und ihr hört noch mehr von euren Lieblingshits in Schleswig-Holsteins bester Mix. Ich freue mich sehr auf die nächste halbe Stunde. Da sind die nämlich dabei. NSYNC, Tearing Up My Heart, hört ihr gleich hier. Und was Frisches gibt's natürlich auch für euch von Shabuzi und Miles Smith. Blink Twice, hier in der RSH Moin Show.
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13: 8:35. Ich bin Tom Husse. Guten Morgen. Für die Taxiunternehmen im Land bleibt die wirtschaftliche Lage angespannt. Weil vieles teurer geworden ist, verzichten mehr Kunden aufs Taxifahren. Dazu kommen die gestiegenen Spritpreise. Da könnte eine langfristige Senkung der Energiesteuer für die Branche helfen, heißt es vom Landestaxiverband. Heute legt der Expertenrat für Klimafragen seinen Bericht dazu vor, wie es in Deutschland mit dem Treibhausgasausstoß aussieht. Bis 2045 will die Bundesrepublik klimaneutral sein. Laut Umweltbundesamt sind die Emissionen zuletzt nur noch minimal gesunken. Nach dem Ausbruch einer seltenen Variante der Ebola-Krankheit im Kongo sieht die Bundesregierung keinen Anlass, Vorkehrungen zu treffen. Gesundheitsministerin Waken sagte im Ersten, eine neue Pandemie halte sie für nahezu ausgeschlossen. Die WHO hatte für die betroffenen Regionen den Gesundheitsnotstand ausgerufen. Und jetzt Meldungen aus der Region.
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14: Ich bin Finn Riebesel, Freundlieb. AutofahrerInnen und um Kiel müssen ab heute wieder mit Einschränkungen rechnen. Die Sanierung am Autobahnkreuz Kiel-West geht weiter. Dafür wird die A210 in Richtung Kiel ab der Ausfahrt Melsdorf komplett gesperrt. Die Umleitungsstrecke führt dann wieder durch Kiel durch. Da gibt es dann wieder hohe Staugefahr. Bei der Kieler Woche bekommt das Ostufer einen neuen Hotspot. Im Blaupark in Gaarden gibt es unter dem Motto Kivo Goes Blaupark 9 Tage lang Musik, Spiele, Workshops und Mitmachaktionen für alle Generationen und kostenlos. Das Programm startet in rund 4,5 Wochen.
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0: Etwas durchwachsen heute hier bei uns in Schleswig-Holstein. Viele blaue Flecken sehe ich hier auf dem Wetterradar. Das heißt Regen bei uns im Land. Tief Henriette, die bringt immer wieder einen Schauer mit. Vor allem heute Nachmittag, da wird es noch ein bisschen mehr. Da kommen dann auch Gewitter mit dazu. Das Ganze aber bei warmer Luft. 20 Grad gibt es maximal und 12 haben wir jetzt in Süderlügum beim Naturerlebnisraum im Postberg. 13 Grad in Flintbeck im Bäckerweg und 13 Grad auch in Tornisch im Skatepark. Der RSH-3-Tage-Trend, das geht auch erstmal genauso weiter. Also immer wieder Schauer, zwischendurch auch Sonne. Aber das Schöne ist, es bleibt erstmal warm. Also die Temperaturen sind so auf mein Niveau angekommen.
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0: 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Achtung, liebe Autofahrer, fahrt vorsichtig auf der A7 Flensburg Richtung Hamburg. Zwischen Othmarschen und Elbtunnel, da ist ein Auto liegen geblieben. A25 Hamburg-Gesthacht, Vorsicht da in beiden Richtungen zwischen Neuerlamöhe West und Bergedorf. Da sind Enten auf der Straße unterwegs. Und A215 Neumünster Richtung Kiel zwischen Blumenthal und dem Kreuz Kiel West. Da ist eine ungesicherte Unfallstelle. Dann haben wir stockenden Verkehr und zwar auf der A7 Hannover Richtung Hamburg zwischen Hausbruch und Elbtunnel. 6 Kilometer solltet ihr eine Viertelstunde für einen Plan. A25 Gesthacht Richtung Hamburg zwischen Nettenburg und Allermöhe. 3 Kilometer, auch da bitte eine Viertelstunde einen Plan. A1 Lübeck Richtung Hamburg zwischen Billstedt und Dreieck Südost. 3 Kilometer, da seid ihr in 10 Minuten durch. Und da gibt es noch eine Sperrung auf der A21 Kiel Richtung Barg der Heide zwischen Bornhöved und Trappenkamp. Da hat es nämlich einen Unfall mit dem LKW gegeben, deswegen ist da kurz die Strecke dicht. 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Pinneberg Rellinger Straße beidseitig beim Altersheim. Neumünster Hansenstraße beidseitig. Norderstedt Langhamer Weg Richtung Ulzburger Straße. Und Peter hat noch was, erzähl.
15: Wesselburen Richtung Würden im 70er-Bereich wird gerade aufgebaut, beide Richtungen.
0: Alles klar, danke dir Peter, danke auch an Yvonne, Kai und Maximilian. Und wenn ihr auch noch was gesehen habt, meldet euch doch gerne kostenlos 08000 774 774. Gute Fahrt.
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0: Ja, ich glaube, wir haben alle gehofft, dass diese Nachricht nicht kommt. Aber die Natur ist eben die Natur und die macht auch vor geretteten Walen keinen Halt. Der tote Buckelwal vor der dänischen Insel Anholt ist Timmy. Ihr habt wahrscheinlich schon mitbekommen, was jetzt aber mit ihm passieren soll. Ihr hört es gleich hier in 6 Minuten bei mir.

0: Wir hätten uns alle ein Happy End gewünscht, aber das ist nun mal im echten Leben nicht immer drin. Hier ist die RSH Moin Show am Montag um 8:35. Seit Samstag wissen wir, der tote Buckelwal vor der dänischen Insel Anholt ist definitiv Timmy oder Hope. Klar, die einen sagen jetzt, da hätte man sich die ganze Rettungsaktion auch sparen können. Die anderen sagen, ja, so ist er zumindest in Freiheit von uns gegangen. So oder so, die Natur hat entschieden. Martin Baum aus dem RSH Moin Show Team ist jetzt bei mir. Moin Martin, wie genau haben die Dänen das denn jetzt festgestellt, dass das Timmy ist?
1: Ja, guten Morgen. Eigentlich sollte ja eine DNA-Untersuchung durchgeführt werden und Gewissheit bringen. Dafür wurde bei dem toten Tier eine Gewebeprobe entnommen und die sollte jetzt untersucht und verglichen werden mit dem bereits vorher entnommenen Gewebe. Mit dem Ergebnis wäre aber erst in den nächsten Tagen zu rechnen. Aber am Samstag waren dann doch nochmal Taucher bei dem Tier und haben durch Zufall den GPS-Sender gefunden, der am Rücken oder der Rückenflosse angebracht war. Mhm. Da hat der Wal wohl so halb drauf gelegen und anhand der Seriennummer des Senders war er dann zweifelsfrei zu identifizieren.
0: Okay, ja. Viele von uns haben Timmy oder Hope ja die Daumen ganz fest gedrückt. Wir haben die Rettungsaktion ja alle verfolgt. Viele fühlen sich mit dem armen Kerl irgendwie total verbunden. Wie geht's denn jetzt weiter mit ihm? Das will man dann jetzt auch wissen, ne?
1: Ja, das ist nicht so ganz klar. Der Kadaver, der liegt 75 Meter vor der Küste von der dänischen Insel Anholt im hüfttiefen Wasser. Und die Dänen, die sehen zum jetzigen Zeitpunkt eigentlich keinen Grund für eine Bergung oder eine Autopsie. Mhm. Falls der Walkadaver aber an den Strand gespült wird, dann sieht die Sache anders aus. Vor allem aber wird davor gewarnt, sich dem toten Tier zu nähern. Der könnte Krankheiten übertragen, die auch für den Menschen gefährlich sein könnten. Und es besteht Explosionsgefahr durch die bei der Zersetzung des Kadavers entstehenden Gase. Ja. Aber Stand jetzt bleibt er wahrscheinlich erst einmal einfach dort liegen, wo er liegt und ist Teil des natürlichen Kreislaufs.
0: Ja, es wäre ihm ja irgendwie auch zu wünschen, dass er jetzt wirklich mal seine letzte Ruhe bekommen würde. Ne? Vielen Dank dir, Martin. Aber stattdessen sieht man jetzt Bilder im Internet, wie Leute mit dem Kadaver posieren oder sogar draufklettern. Also da wird man sprachlos, oder? Wie kommt man denn auf so eine Idee? Echt unfassbar. Da bleibt uns echt nur zu hoffen, dass zumindest die meisten von uns irgendwie aus dieser Geschichte lernen konnten. Mit Blick auf Geisternetze, Walrettung, Tierschutz und letztendlich auch Zusammenhalt.

0: NSYNC, Tearing Up My Heart, das sind noch mehr von euren Lieblingshits in Schleswig-Holsteins beste Mix. Hier ist die RSH Moin Show. Vielleicht habt ihr ja auch so eine Playlist, wo unter anderem dieser Song mit drin ist, wenn ihr zu Hause so Arbeiten macht, sagen wir mal sauber machen oder eben auch Möbel aufbaut. Habt ihr vielleicht auch das Wochenende für genutzt, mal schön was Neues eingekauft und dann ging das Schrauben zu Hause los. Das ist ja immer so eine Sache mit dem Möbelkauf und Aufbau, ne?
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2: Geht los mit der Heimfahrt vom Möbelhaus im Auto. Total verrenkt, denn du hast den Sitz schon ganz nach vorne gefahren, aber immer noch den riesigen Karton im Nacken. Dann wird aufgebaut mit einem TikTok-Video als Anleitung, wo so ein Influencer das in 3 Minuten schafft.
3: Und zack, und das Ding steht, Leute!
2: Dein linkes Knie stützt das linke Seitenteil, die rechte Hand hält das rechte Seitenteil. Zwischen den Zähnen hast du diesen Mini-Imbusschlüssel und auf den Zehen versuchst du, die Schranktür ins Scharnier zu hängen. Wenn das geschafft ist, stellst du fest, das Mittelteil hättest du vorher einsetzen müssen. Alles auseinanderbauen, neu aufbauen und nach 3 Stunden ist es vollbracht. Und deine Freundin sagt,
4: kann man den umtauschen? Ich fände ihn in matt-weiß doch schöner.

0: Schönen guten Morgen am Montag. 9:09 haben wir es. Hier ist die RSH Moin Show. Eines der Wahrzeichen von Travemünde, das Museumssegelschiff Passat, soll saniert werden. Rund 25 Millionen Euro wird das Ganze voraussichtlich kosten. Heute starten dafür erste Messarbeiten. Was sonst noch los ist bei uns im schönsten Bundesland der Welt, das hört ihr gleich in den RSH Nachrichten um 9:05 mit Tom Husse. Und ihr hört noch mehr von euren Lieblingshits in Schleswig-Holsteins bestem Mix. Haben wir gleich in der nächsten halben Stunde Ed Sheeran für euch. Habits lead to late nights sitting alone, conversations with a stranger I barely know. Außerdem Rihanna und Disturbia, das alles in der nächsten halben Stunde hier in der RSH Moin Show.
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14: 9:05. Ich bin Tom Husse. Guten Morgen. Konkurrenz durch Dienstleister wie Uber und die weiter hohen Spritpreise. Für die Taxiunternehmen in Schleswig-Holstein ist die Lage alles andere als einfach. Denn die gestiegenen Kosten können sie nicht so einfach auffangen, indem sie zum Beispiel die Preise erhöhen. Der Vorsitzende des Taxiverbands Schleswig-Holstein, Thomas Krotz, sagte uns:
15: Die Fahrpreise werden ja von den jeweiligen Kommunen festgelegt. In Schleswig-Holstein gibt es insgesamt 16 verschiedene Taxitarife. Die Antragsverfahren dauern etliche Monate, teilweise bis zu einem Jahr.
14: Krotz fordert daher, die Energiesteuer für Taxiunternehmen, den ÖPNV oder Speditionen längerfristig zu senken oder ganz auszusetzen. Innenminister Dobrindt will massiv in den Zivilschutz investieren. Wie die Bild berichtet, plant er ein 10 Milliarden Euro Sonderprogramm. Unter anderem soll an 50 Standorten eine medizinische Bundestaskforce aufgebaut werden, um auf eine Großzahl an Verletzten vorbereitet zu sein. Auf der A21 bei Trappenkamp hat es am Morgen einen schweren Unfall gegeben. Ein Auto ist da von einem LKW aufgefahren, als dieser gerade auf die Autobahn rauf wollte. Der 41-jährige Autofahrer wurde dabei schwer verletzt. Ein Rettungshubschrauber musste auf der A21 landen und flog den Mann ins Krankenhaus. Die A21 ist in Richtung Bad Segeberg aktuell vollgesperrt. Der LKW steht da quer auf der Fahrbahn. Ein Gutachter ist vor Ort. Die Diätenerhöhung für die Bundestagsabgeordneten kommt wohl nicht. Nach SPD, Linken und Grünen ist jetzt auch die Union skeptisch. Fraktionschef Spahn sagte dem Portal The Pioneer, er verstehe, dass viele Bürgerinnen und Bürger sagen, wenn sie verzichten müssten, dann sollten das auch die Abgeordneten. Holstein Kiel hat zum Abschluss der zweiten Fußball-Bundesliga nach einer Niederlage kassiert. 1:2 stand es am Ende gegen Dresden. Währenddessen hat sich Elversberg den direkten Aufstieg gesichert. Paderborn spielt gegen Wolfsburg Relegation. Und da geht's dagegen für Düsseldorf. Fürth muss in die Entscheidungsspiele gegen Essen.
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0: Leider gibt es immer mal wieder einen kleinen Schauer heute hier bei uns in Schleswig-Holstein. Zieht immer mal wieder was durch mit Tief Henriette. Heute Nachmittag wird das auch noch mal ein bisschen doller, da kommt auch noch mal Gewitter dazu. Das Ganze aber bei maximal 20 Grad, also relativ mild heute. 13 Grad jetzt in Nöbel auf dem Sportplatz, 13 Grad in Dahme an der Promenade und 11 Grad in Salem beim Bootsverleih. Der RSA 3 Tage Trend sagt, es bleibt auch eigentlich so. Also immer wieder ein Schauer mit dabei, aber zwischendurch kommt auch die Sonne durch. Und das ist das Schönste, es bleibt erstmal warm.
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0: Schleswig-Holsteins bester Verkehrsservice. Achtung, liebe Autofahrer, fahrt vorsichtig bitte auf der A7 Hannover Richtung Hamburg. Höhe Waltershof ist eine ungesicherte Unfallstelle. Und das gleiche auch auf der A215 am Münster Richtung Kiel zwischen Blumenthal und dem Kreuz Kiel West. Dann haben wir stockenden Verkehr und zwar auf der A1 Lübeck Richtung Hamburg zwischen Billstedt und Dreieck Südost. 5 Kilometer, Viertelstunde braucht ihr da länger. A7 Hannover Richtung Hamburg zwischen Hausbruch und der Elbtunnel 6 Kilometer. Auch da müsst ihr eine Viertelstunde für einplanen. A25 Gesacht Richtung Hamburg zwischen Nettelnburg und Allermöhe 2 Kilometer Geschiebe. 10 Minuten braucht ihr dafür. Und ihr habt es eben in den RSA Nachrichten gehört. Die A21 Kiel Richtung Bargteheide ist gesperrt zwischen Trappenkamp und Dahldorf. Da hat es einen Unfall gegeben mit einem LKW. Die meisten Blitzer nur bei RSA. Hohenlockstedt, Finnische Allee beidseitig. Wisselburen in der Hauptstraße Richtung Wörden. B503 Schwedeneck Richtung Kiel wird Höhe Friedrichsort geblitzt. Stettiner Weg, Rendsburg an der Bleiche stehen sie stadteinwärts. Und Pinneberg, Rellinger Straße beidseitig Blitzer beim Altersheim. Danke an Max, Malte, Maria, Peter, Uwe und Yvonne. Und wenn ihr auch noch was gesehen habt, ruft doch gerne durch. Ist kostenlos. 08000 774 774. Gute Fahrt.
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16: Tommy hier. Moin, moin in die Runde. Wir haben so eine Hunderunde vom Montag bis Freitag 6 Uhr morgens. Und da kriegen tatsächlich nur die Hunde was zum Geburtstag. Alle anderen nicht. In diesem Sinne, schönen Montag.
0: Danke, Tommy, für deine Sprachnachricht. Ja, es geht um Geburtstagsgeschenke unter Arbeitskollegen. Bei Tommy kriegen nur die Hunde was. Und bei Sonja aus Handewitt wird sogar was vom Gehalt abgezogen, um immer ein Geschenk für die Kollegen kaufen zu können. Das habe ich auch noch nie gehört. Wie genau das läuft, das erzählt Sonja gleich hier bei mir.

0: Wenn es bei euch bei der Arbeit heute auch so klingt, dann hat wahrscheinlich einer der Kollegen oder ihr selbst Geburtstag. Hier ist die RSH Moin Show um 13 Minuten nach 9 am Montagmorgen. Und ich frage mich heute, kauft ihr euren Arbeitskollegen eigentlich Geburtstagsgeschenke? Hintergrund ist, meine Kollegin Gina Maria Kock hat morgen Geburtstag und sie hat zwar gerade Urlaub, aber nicht verraten, ich habe eine Kleinigkeit für sie gekauft. Aber wir mögen uns auch ganz gerne. Wie macht ihr das denn bei der Arbeit? Das möchte ich heute von euch wissen. Und Sonja aus Handewitt hat mir eine Sprachnachricht geschickt. Sie arbeitet bei einem Steuerbüro. Sonja, wie ist das bei euch?
1: Also bei uns ist das so, wenn man einen Geburtstag hat, bekommt man einen Kuchen von den Kollegen gebacken oder auch zwei, weil dieser wird in der Frühstückspause mit den anderen Kollegen geteilt. Dann wird der Tisch schön geschmückt von den Kollegen im Büro und es wird von allen Kollegen im ganzen Betrieb zusammengelegt. Wer möchte, es wird monatlich vom Gehalt einbehalten, ein ganz kleiner Anteil. Und von den Chefs bekommt man auch ein Geschenk mit einem netten Schreiben dabei, eine schöne Karte. Wenn man einen runden Geburtstag hat, wird Spalier gestanden.
0: Das sogar auch noch, ja krass. Also da wird sogar vom Gehalt abgezogen, damit man immer ein Geschenk für den Kollegen hat. Ihr müsst euch alle sehr gern haben, liebe Sonja. Ich hoffe, das ist der Fall. Und allen Geburtstagskindern heute bei der Arbeit wünsche ich schon mal alles Gute. Und ja, bitte nicht verraten, dass ich auch was für Gina gekauft habe. Ich wünsche euch auf jeden Fall einen schönen Montag. Jetzt mit Ed Sheeran und Bad Habits. Hier bei RSH.

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12: Es ist unbeständig heute hier bei uns in Schleswig-Holstein. Tief Henriette bringt ordentlich Regen mit. Auch heute Nachmittag kommen da nochmal ordentlich Schauer. Jetzt sind ja auch schon ein paar Tropfen unterwegs, aber nachmittags wird das nochmal ein bisschen doller. Da können dann auch Gewitter mit dabei sein. Maximal gibt es aber 20 Grad. 14 haben wir jetzt in Fröhrup beim Wasserverband. 13 Grad in Krempel am Haus des Gastes und 14 Grad in Seedorf am Küchensee. Der RSH-3-Tage-Trend sagt, es bleibt so durchwachsen im Laufe der Woche. Es bleibt aber warm. Also die Temperaturen bleiben erstmal bei bis zu 20 Grad.
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12: Schleswig-Holsteins bester Verkehrsservice. Achtung Autofahrer. A7 Hamburg Richtung Hannover. Höhe Heimfeld liegen Gegenstände auf der Straße. Fahrt da bitte besonders vorsichtig. Dann haben wir stockenden Verkehr auf der A1 Lübeck Richtung Hamburg zwischen Billstedt und Dreieck Südost. 2 Kilometer, kostet euch 10 Minuten. A7 Hannover Richtung Hamburg. Hier sind es 3 Kilometer zwischen Hausbruch und Elbtunnel. 10 Minuten braucht ihr auch dafür. Und die A21 Kiel Richtung Bargteheide ist noch immer zwischen Trappenkamp und Dahldorf gesperrt. Da hat es einen Unfall gegeben mit einem LKW. Da kommt ihr aktuell nicht durch. Die meisten Blitzer nur bei RSA, Oldersbek, Husumer Straße Richtung Randrum. Kiel-Brunswicker Straße Richtung Innenstadt, hinter der Bushaltestelle wird da geblitzt. Hohenlockstedt, Finnische Allee, beidseitig Blitzer. Wesselburn, Hauptstraße Richtung Wörden stehen sie und B503 Schwedeneck Richtung Kiel, Höhe Friedrichsort im Stettiner Weg. Danke an Martha, an Maria, Peter, Uwe, Rolf, Benjamin und Kai und Yvonne. Wenn ihr auch noch was gesehen habt, dann reiht euch da doch gerne ein und meldet euch auch noch kostenlos 08000 774 774. Ich wünsche euch eine gute und vor allem sichere Fahrt.
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0: Hier ist die RSA Moin Show am Montagmorgen. Schön, dass ihr dabei seid und schön, dass auch Tanja Puttfaken schon da ist. Tanja, du übernimmst ab 10. Hm? Und wir haben gerade schon kurz über den ESC gesprochen, den Eurovision Song Contest. Das ist nicht so dein Ding, ne?
1: Doch, ich gucke das ja eigentlich immer. Aber ich habe mich ein bisschen gelangweilt dieses Jahr beim ESC, muss ich sagen.
0: Ja, obwohl der Gewinnersong so abgegangen ist. Mega, also, die haben so cool getanzt. Meine Tochter
1: fand ich auch.
0: Hat gesagt, die sehen ein bisschen gruselig aus. Die hatten so Masken auf.
1: Das fand ich auch. Die Choreo war super. Aber der Song, naja, gut. Reden wir nicht drüber.
0: Du fandst Sarah Engels Miss Fire also besser.
1: Auch nicht.
0: Ich fand ja Australien super, ne? Die hat ja, ich habe gedacht, das ist eine neue Celine
1: Profi,
0: Dion.
1: Ne? Delta Goodrem, die hat doch früher richtig viel Chart-Erfolge tatsächlich gefeiert.
0: Mega.
1: Also das war ja ein richtiger Profi.
0: Die war richtig krass. Also ich habe gedacht, was geht ab? Ich konnte gar nicht atmen während der ganzen Geschichte.
1: Ich hätte Dänemark ganz gut gefunden.
0: Ja.
1: Aber ja, gut. Gut, hat nicht gereicht, ne?
0: Ihr könnt ja eure Meinung zum ESC gerne nochmal kundtun heute. Was sagt ihr auch zu dem 23. Platz für Deutschland? Verdient oder nicht verdient? Wie hättet ihr es gemacht? Schickt doch mal eine Sprachnachricht bei WhatsApp. Kiel 0431 98 6 98 und dreimal die 0. Und dann viel Spaß mit Tanja gleich ab 10. Hier der große ESC-Fan. Jetzt habe ich dich ins falsche Licht gerückt, ne?
1: Ich gucke das jedes Jahr. Was ist los?

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12: 5:10. Ich bin Tom Husse. Guten Tag. Die gestiegenen Spritpreise machen auch den Taxiunternehmen in Schleswig-Holstein zu schaffen. Denn ihre Fahrpreise können sie nicht einfach auch anziehen, die werden ja von den einzelnen Kommunen festgelegt. Der Vorsitzende des Taxiverbands Schleswig-Holstein, Thomas Krotz, sagte uns:
13: Wir haben ja durchaus eine ganze Reihe von Fahrzeugen, die noch mit Dieselmotoren betrieben werden. Einfach, weil es nicht praktikabel ist. Gerade auf dem flachen Land ist es schwierig mit Hybrid oder Elektro. Und da schlagen die hohen Kraftstoffkosten natürlich direkt durch, weil die Gewinnspanne äußerst gering ist.
12: In Lübeck startet heute eine große Fachkonferenz rund ums Thema Geschlechtergerechtigkeit. Rund 500 Expertinnen und Experten treffen sich in der Musik- und Kongresshalle zur Bundeskonferenz der kommunalen Gleichstellungsbeauftragten. Zur Eröffnung spricht auch Schleswig-Holsteins Gleichstellungsministerin Aminata Touré. Innenminister Dobrindt will massiv in den Zivilschutz investieren. Wie die Bild berichtet, plant er ein 10 Milliarden Euro Sonderprogramm. Nanjo Kuhlmann mit den Details.
14: Das Geld soll unter anderem in zusätzliche Ausrüstung und Gebäude oder auch Personal beim Technischen Hilfswerk fließen. Konkret will Dobrindt demnach bis 2029 unter anderem 1.000 neue Spezialfahrzeuge und 110.000 neue Feldbetten anschaffen. An 50 Standorten soll eine medizinische Bundestaskforce aufgebaut werden, um auf eine Großzahl an Verletzten vorbereitet. Sollen außerdem alle öffentlichen Zufluchtsorte wie Bunker, Tunnel oder Tiefgaragen angezeigt werden.
12: US-Präsident Trump erhöht den Druck auf den Iran und droht Teheran erneut mit vollständiger Vernichtung. Auf seiner Online-Plattform forderte er die iranische Führung auf, schnell einem Abkommen zuzustimmen. Eine dauerhafte Lösung ist trotz der geltenden Waffenruhe weiter nicht in Sicht. Zum ersten Mal seit Jahren sind in Deutschland wieder weniger Fleischersatzprodukte hergestellt worden. Im vergangenen Jahr wurden laut Statistischem Bundesamt knapp 125.000 Tonnen an beispielsweise Tofu-Wurst oder Veggie-Burger produziert. Das sind 1,2% weniger als im Jahr davor.
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6: Ja, so ein bisschen durchwachsen aus heute bei uns in Schleswig-Holstein. Gelegentliche Schauer haben wir auch dazwischen. Sonne und viele Wolken. Am freundlichsten wird es heute Richtung Ostholstein und Fehmarn. Dazu 16 bis 20 Grad. Im Moment sind wir bei 13 am Hafen in Dagebüll. 14 haben wir in Brunsbüttel am Elbeforum und 15 in Eckernförde am Stadtstrand. Der RSH-3-Tage-Trend, da ändert sich auch nicht viel. Bis einschließlich Donnerstag bleibt das so unbeständig. An den Küsten kommt auch immer noch mal ein bisschen Wind dazu. Das Ganze bei 16 bis 21 Grad.
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6: Schleswig-Holsteins bester Verkehrsservice. Es stockt auf 2 Kilometern auf der A7 Hannover-Hamburg zwischen Hausbruch und dem Elbtunnel. 10 Minuten braucht ihr da länger. Und die A21 Kiel Richtung Bagdeheide ist zwischen Trappenkamp und Dalldorf nach einem Unfall mit einem LKW gesperrt. An der Elbfähre Glückstadt für Scharfen dauert es 1 Stunde länger und die meisten Blitzer nur bei RSH Dobersdorf, Dorfstraße statt einwärts. Da sind 30 erlaubt. Und in Oldersbek in der Husumer Straße Richtung Rantrum. Außerdem noch in Kiel Brunsweger Straße Richtung Innenstadt hinter der Bushaltestelle. Danke Rolf, Benjamin und Dorian. Staus und Blitzer meldet ihr uns ja immer kostenlos unter der 08000 774774. Ich wünsche euch gute Fahrt.
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6: Moin allerseits, wir kennen Schleswig-Holstein ja inzwischen durchaus auch das Problem, dass die Sommer mitunter trockener werden. Wenn es dann regnet, dann kann der Regen manchmal gar nicht versickern. Das liegt unter anderem daran, dass wir so viel Fläche zugepflastert haben. Und dagegen gibt es einen bundesweiten Wettbewerb, der heißt Abpflastern. Im letzten Jahr hat Flensburg diesen Wettbewerb gewonnen und deshalb gibt es da nämlich einen besonderen Anreiz. Wenn ihr abpflastert in Flensburg, bekommt ihr pro 5 Quadratmeter einen Baum oder Strauch von der Stadt geschenkt. Mehr dazu hört ihr gleich hier.
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0: Fakten nicht pflastern, sondern abpflastern. Das lautet die Devise. Aktuell läuft ja ein bundesweiter Wettbewerb. Letztes Jahr war Flensburg da ganz vorne mit dabei beim Abpflastern. Tatjana Luckert von der Stadt- und Landschaftsplanung ist bei mir. Was hat es denn mit diesem Wettbewerb Abpflastern auf sich?
1: Genau, das ist das Gegenteil. Da geht es darum, dann die Steine oder den Beton wieder aus dem Boden zu nehmen und die Fläche wieder wasserdurchlässig zu machen. Also zu begrünen mit Blühstreifen, Gras, wie es einem in der Situation eben gerade gefällt. Genau.
0: Das ist ja total wichtig, denn, seien wir ehrlich, diese Steingärten zum Beispiel, die wir überall sehen, so richtig gefällt das ja vielen nicht. Und vor allem ist es auch nicht so wahnsinnig ökologisch wertvoll.
1: Ja, und auch nicht klimatisch wertvoll. Eine betonierte oder versiegelte Fläche, die hat mehrere Probleme, also Hochwasser, Starkregen. Wenn die Fläche entsiegelt ist, kann das Wasser im Boden versickern. Dadurch wird dann ein Kühlungseffekt erzielt, der dann, wenn dann das andere Wetterextrem, was ja leider heutzutage dann doch immer wieder im Wechselspiel stattfindet, nämlich Hitze und Trockenheit, nicht nur den Pflanzen gut tut, sondern auch uns Menschen. Die offene Erde speichert einfach Wasser und kühlt gleichzeitig die Luft.
0: Logisch. So, und damit man die Leute so ein bisschen zu ihrem Glück zwingt, in Anführungszeichen, gibt es einen kleinen Anreiz, wenn man das so will. Ne? Wie funktioniert das?
1: Also der Anreiz in Flensburg ist, dass wenn man 5 Quadratmeter oder mehr Fläche entsiegelt, dass man dann einen Baum oder einen Strauch von der Stadt geschenkt bekommt.
0: Das ist ja eine tolle Sache. Und ist das eigentlich gerichtet an Privatpersonen oder wer kann da alles mitmachen?
1: Also beim Wettbewerb kann jeder teilnehmen und Privatpersonen und Unternehmen bekommen in Flensburg auch den Baum.
0: Und es ist ja auch so, dass an dieser Aktion Entpflastern auch andere Kommunen teilnehmen können, denn es nehmen noch lange nicht alle teil. Ne? Ich glaube Neumünster und Flensburg auf jeden Fall in Schleswig-Holstein, aber da wäre auch noch mehr möglich.
1: Da wäre mehr möglich und es wäre mega gut, wenn noch mehr mitmachen, weil es ist ein freundschaftlicher Wettbewerb und wie gesagt, je mehr Fläche entsiegelt wird, desto besser. Und es geht bei dem Wettbewerb um das große Ziel, abzupflastern und nicht zu gewinnen.
0: Abpflastern, da kann jeder mitmachen und auch jede Kommune. Unter abpflastern.de gibt es alle Infos dazu.

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9: Durchwachsen unser Wetter in Schleswig-Holstein heute. Da sind viele Wolken dabei, auch immer mal Schauer, teilweise auch kräftig. Dazwischen scheint da wieder mal die Sonne und am freundlichsten wird das Richtung Ostholstein und auf Fehmarn. Im Moment sind wir bei 16 Grad am alten Leuchtturm in Travemünde, auch an der Kanalbrücke in Rendsburg 16 und im Schlosspark in Eutin. Bis 20 Grad kann das heute hochgehen. Der RSH-3-Tage-Trend, da ändert sich auch nichts. Bis einschließlich Donnerstag bleibt das doch recht unbeständig. An den Küsten auch mit ein bisschen Wind bei Temperaturen bis 21 Grad.
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9: Schleswig-Holsteins bester Verkehrsservice. Achtung, Autofahrer auf der A7 Hamburg-Flensburg. In Höhe, Schnelsenort, liegen Gegenstände auf der Straße. Hier bitte aufpassen. Dann haben wir auf der A21 Parkte Heide-Kiel in Höhe der Einfahrt zur Raststätte Schackendorf eine ungesicherte Unfallstelle. Außerdem die A21 Kiel Richtung Parkte Heide ja gesperrt zwischen Trappenkamp und Daldorf nach einem Unfall mit einem LKW. Elbfähre Glückstadt für Schafen, eine Stunde Wartezeit. Und die meisten Blitzer nur bei RSH Norderstedt, Langenhamer Weg Richtung Ulzburger Straße. Dobersdorf, Dorfstraße statt einwärts, da sind 30 erlaubt. Und Oldersbeek, Husumer Straße Richtung Randrum. Dorian, Yvonne, Benjamin haben Bescheid gesagt. Dankeschön. Staus und Blitzer meldet ihr uns ja immer kostenlos unter der 08000 774 774. Ich wünsche euch gute Fahrt.
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0: haben wir wieder hinter uns. Einen Abend voller Trickkleider und Pyroshows. Das heißt ja, alle frischen Hits in Schleswig-Holsteins beste Mix. Der ESC, der Eurovision Song Contest 2026. In Wien, er ist zu Ende und das Ergebnis hat dann doch überrascht. Bulgarien hat gewonnen, Dara heißt sie. Und ja, das war so nicht vorausgesehen worden von den Buchmachern. Aber das ist ja auch mal ganz schön. Ich hatte am Freitag vorab ja mit Sonja aus Neumünster telefoniert, die auch großer ESC-Fan ist, die das jedes Jahr guckt. Sonja, bist du denn zufrieden mit dem Ergebnis?
1: Aus deutscher Sicht natürlich nicht. Aber das hatten ja tatsächlich die letzten Tage die Buchmacher richtig vorhergesagt. Die haben immer Platz 23 für Deutschland vorhergesagt. Manchmal 22. Und deshalb hat es mich jetzt nicht überrascht. Und trotzdem ein bisschen ärgerlich, weil sie hat ja wirklich alles gegeben, das muss man ja sagen. Ne? Also,
0: da kann man ja keinen Vorwurf machen, das stimmt.
1: Nein, also tatsächlich kann man das nicht. Sie hat versucht, das Beste aus dem Lied herauszuholen.
0: Was sagst du zu Platz 1, Bulgarien? Geht das gut, klar für dich?
1: Ja, das geht klar. Das haben wir im zweiten Halbfinale auch schon gehört und das gehörte schon zu unseren Favoriten. Und im Finale hat uns das noch bestätigt. Ich habe dreimal für Bulgarien angerufen. Der Rhythmus, der Beat, der war richtig gut. Da kann man richtig in Stimmung.
0: Die Choreo fand ich sehr originell, muss ich ehrlich sagen.
1: Ja, und endlich kein Operngesang. Also die letzten zwei Jahre waren ja Siegertitel mit hohen Tönen. Ja. Ne? Es ist natürlich super, dass man so hoch singen kann. Aber man hat ja gemerkt bei den Beiträgen dieses Jahr, dass jetzt ganz viele auf diese Opernschiene gesprungen sind. Frankreich zum Beispiel. Ja. Und wenn jetzt wieder so ein Lied gewonnen hätte, sagen wir Frankreich, ich hätte die Befürchtung, dass nächstes Jahr noch mehr in diesem Bereich.
0: Schön in die Kerbe hauen, auch nochmal versuchen, ob man damit nochmal was reißen kann. Ne?
1: Genau, und wir dann auch in zwei Jahren, drei Jahren.
0: Danke, Sonja. Das machen wir dann bitte nicht. Ne? Also der ESC 2026, er ist vorbei.

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10: 5:11. Ich bin Tom Husse. Guten Tag. 10 Milliarden Euro für den Zivilschutz. Diese Mega-Investition plant Innenminister Dobrindt, berichtet die Bild. Das Geld soll unter anderem in zusätzliche Ausrüstung und Gebäude oder auch Personal beim Technischen Hilfswerk fließen. Konkret will Dobrindt demnach bis 2029 unter anderem 1.000 neue Spezialfahrzeuge und 110.000 neue Feldbetten anschaffen. Außerdem sollen öffentliche Zufluchtsorte wie Bunker, Tunnel oder Tiefgaragen erfasst und in der NINA-Warn-App angezeigt werden. Für die Taxiunternehmen im Land bleibt die wirtschaftliche Lage angespannt. Weil vieles teurer geworden ist, verzichten mehr Kunden aufs Taxifahren. Dazu kommen die gestiegenen Spritpreise. Da hilft bisher auch der Tankrabatt nicht. Der Vorsitzende des Taxiverbands Schleswig-Holstein, Thomas Krotz, sagte uns:
11: Also was wir gerne hätten und gefordert haben auch tatsächlich, ist die Energiesteuer, zumindest befristet für energieintensive Unternehmen, wie es eben Taxibetriebe sind, aber auch andere Bereiche des ÖPNV, Busunternehmen, Spedition, die Energiesteuer eben zumindest befristet auszusetzen oder geringer zu gestalten.
10: Deutschland wird seine Klimaziele bis 2030 wohl deutlich verfehlen. Auch für das kommende Jahrzehnt sieht es nicht gut aus. Das geht aus dem neuen Bericht des Expertenrats für Klimafragen hervor. Darin wird auch das kürzlich von Schwarz-Rot beschlossene Klimaschutzprogramm nichts ändern. Die Experten halten es für ungenügend. Auf der A21 bei Trappenkamp hat es am Morgen einen schweren Unfall gegeben. Ein Auto war von einem LKW aufgefahren. Der 41-jährige Autofahrer wurde dabei schwer verletzt und mit einem Hubschrauber ins Krankenhaus geflogen. Die A21 Richtung Bad Segeberg ist aktuell zwischen Trappenkamp und Dahldorf vollgesperrt. Bei der Eishockey-WM steht Deutschland nach der 0:2-Pleite gegen Lettland unter Druck. Um noch eine Chance aufs Viertelfinale zu haben, muss die DEB-Auswahl entweder heute gegen Gastgeber und Vizeweltmeister Schweiz gewinnen oder übermorgen gegen Titelverteidiger USA. Ansonsten droht das Frühe aus.
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12: Durchwachsen sieht das aus. Unser Wetter in Schleswig-Holstein heute. Gelegentlich sind Schauer dabei. Auch richtige, kräftige Schauer dazwischen. Sonne und viele Wolken. Richtung Ostholstein und Fehmarn wird es am freundlichsten. Da kommt am meisten Sonne durch. Bis 20 Grad gehen die Temperaturen heute hoch. Und wir sind jetzt bei 17 im Wildpark in Mölln. Auch auf der Prinzeninsel in Plön 17 und am Baggersee in Appen. Genau so. Der RSH-3-Tage-Trend. Es ändert sich auch nicht viel. Bis einschließlich Donnerstag ist das so unbeständig. An den Küsten auch manchmal ein bisschen windig. Temperaturen zwischen 16 und 21 Grad.
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12: Schleswig-Holsteins bester Verkehrsservice auf der A21. Kiel Richtung Bargteheide ist zwischen Trappenkamp und Dalldorf die Autobahn nach einem Unfall mit einem LKW gesperrt. Ihr braucht eine Stunde Geduld an der elbfährigen Glückstadt Wischhafen und die meisten Blitzer nur bei RSH Norderstedt, Langenhammer Weg Richtung Ulzburger Straße in Dobersdorf in der Dorfstraße stadteinwärts. Da sind 30 erlaubt. Oldersbek, Husumer Straße Richtung Rantrum und Lukas hat noch einen.
13: Auf der A1 Richtung Süden, kurz vor der Abfahrt Stapelfeld auf Höhe des Rastplatzes.
12: Dankeschön. Staus und Blitzer meldet ihr uns ja immer kostenlos unter der 08000 774774. Ich wünsche euch gute Fahrt.
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12: Moin allerseits und ich hoffe, ihr Geburtstagskinder habt trotzdem heute einen schönen Arbeitstag. Wie macht ihr das eigentlich bei euch, wenn ein Arbeitskollege Geburtstag hat? Gibt es da ein Geschenk oder einen besonders geschmückten Tisch oder eine Einladung in die Kantine? Vielleicht darüber haben wir ja heute Morgen mit euch gequatscht. Geburtstagsgeschenke für Kollegen. Wie macht ihr das? Könnt ihr gerne mal erzählen. Kiel 0431 98 6 98 3 bei die 0 oder auch eine Sprachnachricht schicken über WhatsApp.
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0: Ein Blick auf die Straßen ganz schnell. Der RSH-Verkehr, Achtung Autofahrer, auf der A7 Hamburg-Flensburg zwischen Neumünster-Nord und dem Dreieck Bordesholm. Da liegen Bratpfannen auf der Straße. Bitte da vorsichtig fahren. A7 Hamburg Richtung Flensburg zwischen Neumünster-Nord und dem Bordesholmer Dreieck. Da bitte ganz, ganz vorsichtig fahren. Auf in die neue Arbeitswoche. 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Vielleicht hat ja auch einer eurer Kollegen heute Geburtstag. Und was macht ihr dann mit dem? Kriegt ihr einen kleinen Geburtstagstisch geschmückt oder ein paar Blümchen oder einen selbstgebackenen Kuchen? Das haben wir ja heute in der RSH Moin Show mit Schauen Hein mit euch bekakelt. Wie macht ihr das, wenn ein Arbeitskollege Geburtstag hat?
1: Bei uns gibt es Tisch geschmückt und häufig eine Flasche Wein oder Tee, wenn man keinen Alkohol trinkt. Und derjenige, der Geburtstag hatte, bringt Kuchen mit.
2: Ja, eine Kleinigkeit. Vielleicht ein paar Blümchen oder wenn ich weiß, dass sie gerne irgendwie Schokolade haben oder sowas. Also wirklich nur eine Kleinigkeit. Meistens bringt dann derjenige, der Geburtstag hat, Kuchen mit und dann gibt es Kaffee und Kuchen.
3: Ja, nichts eigentlich.
4: Genau, nichts.
5: Also wir sammeln immer für einen Gutschein, aber auch immer nur zum runden Geburtstag.
0: Wie macht ihr das denn? Ich bin

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14: Durchwachsen die Aussichten bei uns bei Schleswig-Holstein. Wetter, wir haben viele Wolken mit am Start und auch immer mal Schauer. Am freundlichsten wird das so Richtung Ostholstein und auch auf Fehmarn. Da ist zumindest die meiste Sonne zu sehen und wir kriegen zwischen 16 und 20 Grad heute. Im Moment sind wir ziemlich einheitlich bei 17 Grad in Schmalfeld an der Meierei. An der Jugendherberge in Dahme ebenfalls 17 und 14 haben wir am Bahnhof in Tartingen. Der RSH 3-Tage-Trend, der ändert sich auch nicht viel. Bis einschließlich Donnerstag bleibt es recht unbeständig. An den Küsten kommt noch ein bisschen Wind dazu. Das Ganze bei 16 bis 21 Grad.
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14: Schleswig-Holsteins bester Verkehrsservice. Achtung, Autofahrer, die A21 Kiel-Bagdeheide weiterhin gesperrt zwischen Trappenkamp und Dalldorf nach einem Unfall mit einem LKW. Und ihr braucht eine Stunde Geduld an der L-Fähre Glückstadt Wischhafen. Die meisten Blitzer nur bei RSH. Norderstedt, Langenhamer Weg Richtung Ulzburger Straße. In Dobersdorf, Dorfstraße Stadt einwärts. Da sind 30 erlaubt. In Oldersbek, Husumer Straße Richtung Randrum. Und Lukas hat noch einen.
15: Auf der A1 Richtung Süden, kurz vor der Abfahrt Stapelfeld auf Höhe des Rastplatzes.
14: Dankeschön. Staus und Blitzer meldet ihr uns ja immer kostenlos unter der 08000 774 774. Ich wünsche euch gute Fahrt.
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0: Schön, dass ihr dabei seid. RSH ist das gleich mit Michael Schulte für euch. Das ist neu bei RSH, alle frischen Hits in Schleswig-Holsteins beste Mix, und wir hören ihn ja immer gerne, unseren Michael Schulte. Ja, vor 3 Wochen war es wirklich das Thema in der Region, da hat es ja im Wildpark Ekold gebrannt. 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Die Wildparkangestellten hatten ja selbst schon mit dem Löschen angefangen und auch die Feuerwehr war dann sehr schnell zur Stelle. 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

0: Matt Simons ist das Open Up RSH. An diesem Montag 10 Milliarden Euro will Bundesinnenminister Alexander Dobrindt für den Bevölkerungsschutz in die Hand nehmen. Wo das Geld genau eingesetzt werden soll, hört ihr gleich in RSH 5 vor 12, das Nachrichtenmagazin am Mittag.
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18: Einen schönen guten Tag. 10 Milliarden Euro, so viel will Bundesinnenminister Alexander Dobrindt in den Zivilschutz investieren. Das Geld ist für mehr Ausrüstung und Personal gedacht, mehr dazu jetzt hier bei mir im Top-Thema. Wir rüsten beim Bevölkerungsschutz auf, sagt Dobrindt in der Bild. Aber was genau heißt das denn jetzt, Jana Klonikowski?
19: Also unter anderem soll mit den 10 Milliarden das technische Hilfswerk unterstützt werden. Das THW soll bessere Gebäude und Technik bekommen. Dann soll mehr Personal in dem Bereich eingestellt werden. Und Dobrindt plant in den nächsten Jahren 1.000 neue Spezialfahrzeuge und 110.000 neue Feldbetten zu beschaffen. Das Ziel? Deutschland soll vorbereitet sein, wenn es zu einem Angriff oder auch einem Unglücksfall wie einer Naturkatastrophe kommen sollte. Dafür sollen auch die Standorte von Bunkern, Tiefgaragen, Tunneln oder anderen öffentlichen Schutzräumen in Zukunft in der Warn-App Nina verfügbar sein.
18: Ja, Jana, gibt es solche Bunker denn überhaupt noch?
19: Ja, tatsächlich schon. Hier in Schleswig-Holstein gibt es zum Beispiel noch 3, ich sag mal, klassische Bunker und insgesamt 14 Anlagen, in denen Menschen im Falle eines Falles Schutz finden können. Dazu gehören zum Beispiel auch Tiefgaragen oder Tunnel. Das waren mal deutlich mehr. Seit 2007 wurden etliche Schutzräume aufgelöst und erst seit Beginn des Ukraine-Kriegs hat das Thema wieder mehr Bedeutung bekommen. Bei uns im Land gibt es seit dem letzten Jahr auch eine Taskforce Zivile Verteidigung, die sich um den gesamten Bereich kümmern soll. Neben neuen Schutzräumen geht es zum Beispiel auch darum, Pläne zu entwickeln und Vorräte anzulegen, damit Bundeswehr und Bevölkerung im Falle des Falles mit Essen oder auch medizinisch versorgt werden können.
18: Danke dir, Jana. Die Landesregierung ruft übrigens auch jeden und jede dazu auf, zu Hause Vorräte anzulegen, um sich im Notfall 72 Stunden lang selbst versorgen zu können. Ja, und wir machen jetzt weiter mit Meldungen von Silas Quiring aus unserem Nachrichtencenter.
13: Konkurrenz durch Dienstleister wie Uber und die weiter hohen Spritpreise. Für die Taxiunternehmen in Schleswig-Holstein ist die Lage alles andere als einfach. Denn die gestiegenen Kosten können sie nicht so einfach auffangen, indem sie zum Beispiel die Preise erhöhen. Der Vorsitzende des Taxiverbands Schleswig-Holstein, Thomas Krotz, sagte uns:
14: Die Fahrpreise werden ja von den jeweiligen Kommunen festgelegt. In Schleswig-Holstein gibt es insgesamt 16 verschiedene Taxitarife. Die Antragsverfahren dauern etliche Monate, teilweise bis zu einem Jahr.
13: Krotz fordert daher, die Energiesteuer für Taxiunternehmen, den ÖPNV oder Speditionen längerfristig zu senken oder ganz auszusetzen. Deutschland wird seine Klimaziele bis 2030 wohl deutlich verfehlen. Auch für das kommende Jahrzehnt sieht es nicht gut aus. Das geht aus dem neuen Bericht des Expertenrats für Klimafragen hervor. Nachholbedarf gibt's vor allem beim Verkehr und bei Gebäuden. Die Experten kritisieren auch das kürzlich von Schwarz-Rot beschlossene Klimaschutzprogramm als ungenügend. Wenn der Expertenrat auch im kommenden Jahr ein schlechtes Zeugnis ausstellt, muss die Bundesregierung zusätzliche Maßnahmen auf den Weg bringen. Der Fehmarn-Belt-Tunnel soll in 2 Etappen in Betrieb gehen. Nach Angaben der Baugesellschaft Sund & Belt sollen zunächst Autos und Lkw durch den Tunnel zwischen Deutschland und Dänemark fahren. Der Bahnverkehr folgt später. Ursprünglich sollte alles auf einmal geöffnet werden. Grund sind unter anderem Verzögerungen beim Bau der Bahnstrecke auf deutscher Seite.
18: Danke dir, Silas. Und zum Schluss noch diese gute Nachricht von den Campingplätzen an Nord- und Ostseeküste. Bei uns im Land ist ein Campingtrip am Meer vergleichsweise günstig. Laut einer ADAC-Auswertung sind Übernachtungen in Schleswig-Holstein günstiger als in Mecklenburg-Vorpommern oder Niedersachsen. Die Preise bei uns sind im vergangenen Jahr leicht gesunken.
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0: Wieder so ein bisschen durchwachsen aus heute bei uns in Schleswig-Holstein. Da sind Wolken dabei, ein bisschen Sonne natürlich auch und auch gelegentlich Schauer. Am freundlichsten mit am meisten Sonne wird es zwischen Ostholstein und Fehmarn. Wir kriegen 16 bis 20 Grad zusammen. Jetzt sind wir bei 15 in Niebüll am Richard-Heitzmann-Museum. 17 haben wir in Hanerau-Hademarschen an der Sturmstatue und 8 in Gisthacht am Krügerschen Haus. Der RSH-3-Tage-Trend, da ändert sich auch nicht viel. Bis einschließlich Donnerstag bleibt das so. Recht unbeständig an den Küsten, auch noch ein bisschen windig. Das Ganze bei 16 bis 21 Grad.
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0: Schleswig-Holsteins bester Verkehrsservice. Da schauen wir einmal auf die Elbfähre Glückstadt-Wischhafen. Die dauert da nämlich schon mal 90 Minuten länger. Also nicht die Fähre, sondern die Wartezeit, bis ihr damit auch übersetzen könnt. Und die meisten Blitzer nur bei RSH. Neumünster, Hansenstraße, beidseitig 30 sind da erlaubt. Pinneberg, Rellinger Straße, beidseitig am Altenheim. Auch da bitte nicht schneller als 30 fahren. Patrick hat noch einen.
15: Auf der 503, heute nur Flughafen, Richtung Altenholzstift, 100.
0: Alles klar. Und Lukas noch?
17: Auf der A1 Richtung Süden, kurz vor der Abfahrt Stapelfeld auf Höhe des Rastplatzes.
0: Ja, vielen Dank fürs Bescheid sagen. Staus und Blitzer meldet ihr uns ja immer kostenlos unter der 08000 774 774. Ich wünsche euch gute Fahrt.
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0: Einen schönen Montag allerseits mit RSH und die Polizei. Die ist ja an kuriose Einsätze gewöhnt. Dieser hier, der könnte aber aus dem Märchen Aschenputtel stammen, denn es geht um einen verlorenen Schuh. Die ganze Geschichte hört ihr gleich hier.
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0: Montag für euch. RSA ist hier. Alle frischen Hits in Schleswig-Holsteins beste Mix im Märchen Aschenputtel. Da verliert die Prinzessin ja einen Schuh. Und der Prinz macht sich dann auf den Weg, diejenige zu finden, der dieser Schuh passt. So ähnlich ist das letzte Woche auch in Grunzhassdorf passiert. Nur, dass es da nicht um ein Märchen geht, sondern um einen versuchten Einbruch. Bei mir ist Jacqueline Fischer von der Polizeidirektion Ratzeburg. Frau Fischer, was war denn da los bei Ihnen in Grunzhassdorf?
1: Spaziergänger haben beobachtet, dass dort eine kleine Personengruppe war, die versucht hat, das Fenster einer Schule gewaltsam zu öffnen. Mhm. Und die sind dann geflüchtet und einer der drei Tatverdächtigen hat seinen Schuh verloren auf der Flucht.
0: Mensch, da hat wohl jemand die Doppelknoten vergessen. Ne? Die Einbrecher oder der versuchte Einbruch, die Täter da sind noch nicht gefasst. Wonach wird da jetzt gesucht?
1: Die Männer sollen zwischen 20 und 25 Jahre alt gewesen sein und waren komplett dunkel gekleidet. Der Schuh wurde sichergestellt und vielleicht finden wir ja noch den passenden Schuh mit dem Täter dazu.
0: Das ist ein bisschen wie Waschenputtel tatsächlich. Kriegt der Übeltäter dann seinen Schuh zurück oder wie ist das?
1: Das weiß ich nicht. Das kann natürlich sein, dass die Beweismittel erst herausgegeben werden, nachdem das Verfahren dann beendet ist. Zeugen können sich gerne bei der Kripo in Arnsburg melden.
0: Ja, wunderbar. Das ist ja irgendwie kurios. Ne? Vielen Dank, Jacqueline Fischer. In Großhansdorf werden Zeugen gesucht für einen versuchten Einbruch in die Friedrich-Junge-Schule. Und ja, der mutmaßliche Täter hat dabei eben einen Schuh verloren. Passiert ist das Ganze letzten Mittwoch. Am 13. Mai gegen 10:30 Uhr abends.

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17: Weiter durchwachsen aus bei uns in Schleswig-Holstein. Es ist alles dabei. Dicke Wolken, ein bisschen Sonne und auch immer mal Schauer. Dazu 16 bis 20 Grad. Am freundlichsten wird das heute Richtung Ostholstein und auf Fehmarn. Die aktuellen Temperaturen liegen jetzt bei 16 Grad am Freimaurermuseum in St. Michaelsdonn. Dann haben wir in Wanderup am Badesee 16 Grad und 18 am Burgtheater in Ratzeburg. Der RSH-3-Tage-Trend, da ändert sich auch nicht viel. Bis einschließlich Donnerstag bleibt das so recht unbeständig. An den Küsten auch so ein bisschen windig. Das Ganze bei 16 bis 21 Grad.
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17: Schleswig-Holsteins bester Verkehrsservice. Achtung Autofahrer. Auf der A1 Lübeck Richtung Hamburg zwischen Murfleet und dem Dreieck Norderelbe liegen Gegenstände auf der Straße. Und Spanngurte haben wir auf der A23 Heide-Hamburg zwischen Horst-Emshorn und Emshorn. Vorsichtig fahren da bitte. An der Elbfähre Glückstadt Wischhafen braucht ihr 90 Minuten Geduld und die meisten Blitzer nur bei RSH. Neumünster am Kamp beidseitig. Höhe Kindergarten, da sind 30 erlaubt. Dann nochmal Neumünster Hansenstraße beidseitig. Auch das ist eine 30er-Zone. Pinneberg Rellinger Straße beidseitig. Höhe Altenheim, bitte da auch nicht schneller als 30. Patrick hat 9.
18: Auf der 503, heute nur Flughafen, Richtung Altenholzstift, 100.
17: Dankeschön. Und Lukas noch?
19: Auf der A1 Richtung Süden, kurz vor der Abfahrt Stapelfeld auf Höhe des Rastplatzes.
17: Perfekt, vielen Dank fürs Bescheid sagen. Staus und Blitzer meldet ihr uns ja immer kostenlos unter der 08000 774 774. Ich wünsche euch gute Fahrt.
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0: Moin, ihr Montag. Sharon Hein hier. Heute ist sie losgegangen, hier bei uns in Schleswig-Holstein, die Woche des Praktikums. Unternehmen und Betriebe möchten es jungen Menschen schmackhaft machen, mal in verschiedene Berufe reinzuschnuppern. Es könnte ja der Traumberuf dabei sein. War bei euch ja vielleicht früher auch so, oder konntet ihr gewisse Dinge besser ausschließen durch ein Praktikum? Kann ja auch sein. Aber wo habt ihr überhaupt Praktikum gemacht? Das würde ich voll gerne mal wissen. Also schnackt doch mal mit. Morgen früh ab 5 in der RSA Moin Show oder schickt auch gerne jetzt schon mal eine Sprachnachricht per WhatsApp. Kiel 0431 98 6 98 und 3x die 0. Ich freue mich auf euch.
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15: 5:01. Ich bin Tom Husse. Guten Tag. 10 Milliarden Euro für den Zivilschutz. Diese Mega-Investition plant Innenminister Dobrindt, berichtet die Bild. Unter anderem sollen öffentliche Zufluchtsorte wie Bunker, Tunnel oder Tiefgaragen erfasst und in der NINA-Warn-App angezeigt werden. Mehr dazu von Jana Klonikowski.
16: Hier bei uns in Schleswig-Holstein gibt es noch 14 dieser Schutzräume, darunter 3 klassische Bunker. Und die alle soll man dann eben über die Warn-App finden können. Es gab auch mal mehr Schutzräume. Erst seit Beginn des Ukraine-Kriegs wurde der Rückbau gestoppt. Die Landesregierung hat letztes Jahr auch eine Taskforce Zivile Verteidigung eingerichtet, die sich um das ganze Thema kümmern soll. Da sind dann unter anderem auch THW, Feuerwehr und Hilfsorganisationen vertreten.
15: Deutschland wird seine Klimaziele bis 2030 wohl deutlich verfehlen. Auch für das kommende Jahrzehnt sieht es nicht gut aus. Das geht aus dem neuen Bericht des Expertenrats für Klimafragen hervor. Nachholbedarf gibt es vor allem beim Verkehr und bei Gebäuden. Die Experten kritisieren auch das kürzlich von Schwarz-Rot beschlossene Klimaschutzprogramm als ungenügend. Wenn der Expertenrat doch im kommenden Jahr ein schlechtes Zeugnis ausstellt, muss die Bundesregierung zusätzliche Maßnahmen auf den Weg bringen. Eine vermeintliche Entführung in Preetz hat für einen größeren Polizeieinsatz gesorgt. Zeugen hatten beobachtet, wie ein Mann mit einer schreienden Frau im Auto losgefahren war. Nachdem mehrere Streifenwagen den Wagen gestoppt hatten, stellte sich raus, der Mann wollte nur seine betrunkene Partnerin nach Hause bringen, womit sie offenbar nicht einverstanden war. Der Fehmarn-Belt-Tunnel soll in 2 Etappen in Betrieb gehen. Nach Angaben der Baugesellschaft Sund und Belt sollen zunächst Autos und Lkw durch den Tunnel zwischen Deutschland und Dänemark fahren, der Bahnverkehr folgt später. Ursprünglich sollte alles auf einmal geöffnet werden. Grund sind unter anderem Verzögerungen beim Bau der Bahnstrecke auf deutscher Seite. Bei der Eishockey-WM steht Deutschland nach der 0:2-Pleite gegen Lettland unter Druck. Um noch eine Chance aufs Viertelfinale zu haben, muss die DEB-Auswahl entweder heute gegen Gastgeber und Vizeweltmeister Schweiz gewinnen oder übermorgen gegen Titelverteidiger USA. Ansonsten droht das Frühjahr aus.
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0: Durchwachsene Aussichten bei uns in Schleswig-Holstein, was das Wetter angeht. Es gibt heute immer mal Schauer und viele Wolken, dazwischen aber auch ein bisschen Sonne. Und die freundlichste Ecke wird heute das alles zwischen Ostholstein und Fehmarn. Da ist nämlich am meisten Sonne zu sehen. 16 bis 20 Grad kriegen wir dazu. Wir haben jetzt 17 in Gübi, am Schloss Luisenlund, in Itzehoe am Theater 17 und am Lindenkrug in Witzeze 19 Grad. Der RSH 3-Tage-Trend, daran ändert sich auch nicht viel. Bis einschließlich Donnerstag bleibt das ein bisschen unbeständig. An den Küsten auch etwas windig bei ähnlichen Temperaturen wie heute.
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0: Schleswig-Holsteins bester Verkehrsservice. Da ist alles so weit in Ordnung. Nur im Kreis Pinneberg. Die Lindenstraße ist da zwischen Hörnerkirchen und Buckel in beiden Richtungen gesperrt. An der Elbfähre Glückstadt für Schafen müsst ihr 1,5 Stunden Wartezeit einplanen. Und die meisten Blitzer nur bei RSH Hohenlock steht. Finnische Allee beidseitig 30 erlaubt. Wesselburen Hauptstraße Richtung Wörden 70 dürft ihr da fahren. Rendsburg an der Bleiche Stadt einwärts. Auch das ist eine 30er Zone. Und Patrick hat noch einen.
17: Auf der 503 heute nur auf Flughafen Richtung Altenholzstift 100.
0: Dankeschön. Staus und Blitzer meldet ihr uns ja immer kostenlos unter der 08000774774. Ich wünsche euch gute Fahrt.
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0: Und einen flotten Montag allerseits. Findet ihr eigentlich auch, dass der Mai bisher unheimlich kalt war und auch irgendwie nass? Klar, wir haben jetzt natürlich etwas höhere Temperaturen aktuell. Ich fand aber die letzten Wochen wirklich doch richtig kalt. Stimmt das eigentlich oder ist das nur meine eigene selektive Wahrnehmung? Na, das finden wir gleich hier mal raus.
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Kurzer Blick auf die Straßen der RSH-Verkehr. Achtung, Autofahrer auf der A21, Bagdad Heide Kiel zwischen Wahlstedt und Dalldorf. Da sind Rehe unterwegs. Hier vorsichtig fahren, bitte.

0: Jennifer Page und Crush. Hier ist RSH, alle frischen Hits in Schleswig-Holsteins Best Mix. Gleich geht's weiter mit toller Mucke von Alex Warren. Das ist neu bei RSH. Geht's gleich in voller Länge. Jetzt machen wir erstmal einen kleinen Realitätscheck, wie das so schön heißt. Denn mir zumindest kommt das ungewöhnlich kalt vor in diesem Mai. Aber man weiß ja immer nicht, ob man sich da vielleicht so ein bisschen selektiv zurückerinnert an andere Mai-Jahre, die es so gar nicht gegeben hat. Deshalb ist jetzt unser Wetterexperte Dominik Jung von wetter.net hier bei mir. Wie kann es denn sein, Dominik? Wo bleibt das schöne, richtig warme Wetter?
1: Ja, also solche Fragen bekomme ich immer wieder gestellt und muss mich doch sehr wundern. Wir haben heute den 18. Mai und Sommerstart ist kalendarisch erst am 21. Juni. Also wir haben Frühling und das Wetter ist dafür völlig normal. Da geht es mal rauf, da geht es mal runter und wir sind aktuell eben noch gar nicht sommerberechtigt.
0: Nee, das sehe ich ein, dass wir noch nicht sommerberechtigt sind, aber ich möchte so gerne meine Gurken mal so langsam pflanzen und meine Tomaten. Wann kann ich denn damit anfangen? Wann wird denn der Boden mal ein bisschen wärmer?
1: Die nächsten Tage werden langsam immer wärmer werden und damit sinkt auch die Gefahr für Bodenfrost erstmal deutlich ab. Also ich glaube, das Gröbste haben wir hinter uns. Mhm. Der Erdboden wird sich langsam aufheizen. Spätestens Richtung Pfingstwoche können wir anfangen zu pflanzen. Also gerade am Pfingstsamstag wird es freundlich sein, mit viel Sonnenschein. Perfektes Wetter für alle Gärtnerinnen und Gärtner.
0: Okay, das höre ich gerne. Dominik, da hast du mir schon Hoffnung gemacht jetzt. Wann geht es dieses Jahr los mit T-Shirt-Wetter?
1: Also erstmal sieht es so aus, als würde es Richtung Pfingsten deutlich freundlicher bei uns in Schleswig-Holstein. Temperaturen, die liegen ja aktuell mit Ach und Krach so um die 16, 17 Grad, aber die steigen dann an in den nächsten Tagen. Es scheint auch nach Pfingsten recht freundlich bleiben zu wollen, mit viel Sonnenschein. Die Temperaturen meist so um die 20 bis 22 Grad. Wann aber die 30 Grad bei uns ankommt, das ist noch nicht vorhersagbar. Der Sommer lässt sich noch ein bisschen Zeit.
0: Ja,

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11: Sonne, Wolken sind dabei und auch immer mal Schauer. Also ganz, ganz gemischt die Aussichten bei uns in Schleswig-Holstein. Heute am freundlichsten ist es Richtung Ostholstein und auf Fehmarn. Da kommt zumindest am meisten Sonne an. 16 bis 20 Grad kriegen wir dazu. Wir sind jetzt bei 12 am Lang Christianenkampen auf Sylt. 16 in Ostenfeld an der Sporthalle und 17 am Flugplatz in Hohenlockstedt. Der RSH-3-Tage-Trend, da ändert sich auch nicht viel. Bis einschließlich Donnerstag bleibt das tendenziell unbeständig. An den Küsten auch ein bisschen windig, aber schon ein bisschen wärmer, 16 bis 21 Grad.
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11: Schleswig-Holsteins bester Verkehrsservice. Alles soweit okay, aber an der Elbphäre Glückstadt für Schafen müsst ihr anderthalb Stunden Wartezeit einplanen. Und die meisten Blitzer nur bei RSH Kiel, Brunswicker Straße Richtung Innenstadt, hinter der Bushaltestelle. Dann in Hohenlockstedt, Finnische Allee, beidseitig 30 sind da erlaubt. Wesselburen, Hauptstraße Richtung Wörden. Rendsburg an der Bleiche, Stadt einwärts, 30 erlaubt. Und Patrick hat noch einen.
12: Auf der 503, heute nur auf Flughafen, Richtung Altenholzstift, 100.
11: Ja, wunderbar, vielen Dank. Staus und Blitzer meldet ihr uns ja immer kostenlos unter der 08000 774 774. Ich wünsche euch gute Fahrt.
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0: Alle frischen Hits in Schleswig-Holsteins beste Mix. RSH ist ja an diesem Montag und jetzt ist er da, voller Mitmann.
1: Na?
0: Ich habe gar keine Ahnung, was du heute Nachmittag machen willst.
1: Wir fahren tanken.
0: Ja, ah,
1: ist dir das aufgefallen an der Tankstelle? Mit einmal ist Diesel wieder so günstig. Warum?
0: Naja.
1: Also monatelang haben wir gelitten, wir Dieselfahrer. Und mit einmal rutscht das wieder unter den Preis von Benzin. Und am Wochenende war ich jetzt gestern in Hamburg. Da kostete alles 2,20 Euro und aufwärts. Mhm. In den Dithmarschen 1,89. Wir sortieren das und ordnen das mal ein bisschen ein mit dem ADAC. Gleich ab 14 Uhr in der ersten Nachmittagsshow mit voller Mitmann.

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14: 2:05. Ich bin Fabian Hoffmann. Guten Tag. 10 Milliarden Euro für den Zivilschutz. Diese Mega-Investition plant Innenminister Dobrindt, berichtet die Bild. Unter anderem sollen öffentliche Zufluchtsorte wie Bunker, Tunnel oder Tiefgaragen erfasst und in der Nina-Warn-App angezeigt werden. Mehr dazu von Jana Klonikowski.
15: Hier bei uns in Schleswig-Holstein gibt es noch 14 dieser Schutzräume, darunter 3 klassische Bunker. Und die alle soll man dann eben über die Warn-App finden können. Es gab auch mal mehr Schutzräume. Erst seit Beginn des Ukraine-Kriegs wurde der Rückbau gestoppt. Die Landesregierung hat letztes Jahr auch eine Taskforce Zivile Verteidigung eingerichtet, die sich um das ganze Thema kümmern soll. Da sind dann unter anderem auch THW, Feuerwehr und Hilfsorganisationen vertreten.
14: Mit einer bundesweiten Woche des Praktikums sollen Schulabgänger Hilfestellungen für die Berufswahl bekommen. Auch in Schleswig-Holstein laufen zahlreiche Aktionen wie eine Jobmesse oder ein Infoabend für Eltern. Bei uns im Land gibt es über 300 Ausbildungsberufe und fast 500 Studiengänge. Die Eröffnung des Fehmarn-Belt-Tunnels scheint sich noch weiter nach hinten zu verschieben. Wie dänische Medien berichten, soll der Tunnel für Autos und Lkw erst 2032 aufmachen. Finn-Riedesel-Freundlieb, bei der Bahnstrecke soll es noch länger dauern.
16: Ja, die Baugesellschaft Sund und Belt plant nach eigenen Angaben mittlerweile eine Inbetriebnahme in 2 Etappen. Zunächst soll der Ostseetunnel zwischen Deutschland und Dänemark für den Straßenverkehr öffnen, erst später für Züge. Grund sind unter anderem Verzögerungen beim Bau der Bahnstrecke auf deutscher Seite, heißt es. Ursprünglich sollte alles auf einmal geöffnet werden, und zwar eigentlich schon 2029. Einen offiziellen neuen Zeitplan soll es geben, wenn die ersten Tunnelelemente abgesenkt wurden.
14: Deutschland wird seine Klimaziele bis 2030 wohl deutlich verfehlen. Auch für das kommende Jahrzehnt sieht es nicht gut aus. Das geht aus dem neuen Bericht des Expertenrats für Klimafragen hervor. Daran wird auch das kürzlich von Schwarz-Rot beschlossene Klimaschutzprogramm nichts ändern. Die Experten halten es für ungenügend. Bei der Eishockey-WM muss Deutschland heute gegen Gastgeber und Vizeweltmeister Schweiz ran. Nach bislang zwei Niederlagen steht Deutschland unter Druck. Übermorgen geht's gegen Titelverteidiger USA. Es droht das Vorrunden aus.
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17: Das ist Tief Henriette. Heute Nachmittag Schauer möglich bei uns in Schleswig-Holstein. Zieht meist von der Elbe herein und dann so nach Schleswig-Flensburg gerade zum Beispiel hoch. Manchmal sogar Gewitter, aber auch wie gesagt Sonne möglich. Derzeit 15 Grad auf Nordstrand am Womoland, 17 Grad am Baumhaus Hotel in Wangels und 18 Grad beim TÜV in Pinneberg. Der RSA-3-Tage-Trend, es bleibt wechselhaft. Morgen mit den besseren Tendenzen in Nordfriesland und auf seinen Inseln. Auch Mittwoch und Donnerstag nie komplett stabil, aber eben auch nie dauerhaft regnerisch.
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17: Schleswig-Holsteins bester Verkehrsservice. Ich aktualisiere nochmal und blicke mit euch gemeinsam auf unseren Staumonitor. Erstmal Achtung, Autofahrer A1 Bremen Richtung Hamburg. Höhe Harburg liegt ein totes Tier. Und A7 Flensburg Richtung Hamburg. Da waren Höhe Raststätte-Holmow-West eben noch Personen an oder auf der Autobahn. Die A210 Rendsburg Richtung Kiel ist zwischen Melsdorf und Kreuz Kiel-West wegen Fahrbahnerneuerung bis Mitte Juni gesperrt. Das ist großräumig in der Umleitung mal wieder bei Melsdorf und Mettenhof und ins Skandinavien da wie damals, nur umgekehrt. Und die meisten Blitzer nur bei RSH. Pinneberg-Rellinger Straße, beide Seiten am Altenheim. Neumünster-Hansenstraße beidseitig, ist ein 30er-Bereich. Dobersdorf-Dorfstraße stadteinwärts. Stadteinwärts ist echt süß in Dobersdorf übrigens. Ortseinwärts. Kiel-Brunswicker Straße Richtung Innenstadt. Hohenlockstedt, Finnische Allee, das ist ein 30er-Bereich. Und Wesselburen-Hauptstraße Richtung Würden. Bitte nicht schneller als 70.
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17: Ein Auf und Ab der Gefühle an der Tankstelle dieses Wochenende. Heute Morgen war für mich als Dieseltanker in Dithmarschen teilweise was unter 1,90 Euro möglich. Was ist das mit dem Dieselpreis? Warum war der monatelang gefühlt so extrem drüber? Und jetzt rutscht er zumindest teilweise wieder unter den Benzinpreis. Christoph Tietken vom ADAC erklärt's euch gleich hier bei mir.
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0: Herrlich, die Backstreet Boys mit Quit Playing Games with My Heart. Tiefste und schönste 90er gleich ein- und überholt von Huntrix. Mit Golden, das sind noch mehr von euren Lieblingshits in Schleswig-Holsteins besten Mix, die RSH-Nachmittagsshow mit voller Mittmann. Und ich kaufe mir vom halben Jahr noch einen Diesel. War das jetzt doof? Die letzten Wochen dachte ich schon, jetzt denke ich fast schon wieder anders. Da war für mich als Dieseltanker Dithmarschen heute Morgen teilweise der Liter unter 1,90 Euro möglich. Und das hatten wir lange nicht mehr. Was ist das mit dem Dieselpreis? Warum war der monatelang gefühlt so extrem drüber und jetzt rutscht er zum Teil schon wieder unter den Benzinpreis? Christoph Tietgen vom ADAC.
1: Ja, das liegt daran, dass der Dieselpreis viel stärker auf Krisen reagiert. Also es ist so, dass wir viel mehr Diesel importieren müssen als das Benzin sozusagen. Mhm. Und deswegen ist da immer die Preisschwankung immer viel, viel größer als jetzt beim Benzin. Zudem wird Diesel auch noch als Ergänzungsprodukt genutzt. Also zum Beispiel ersetzt Diesel auch gerne mal das Gas in der Industrie. So, und das scheint sich jetzt alles so ein bisschen einzupendeln. Und deswegen ist jetzt Diesel endlich wieder günstiger.
0: Ja, aber die Krise ist ja noch nicht vorbei. Also,
1: genau, die Krise ist ja leider noch nicht vorbei. Die Straße von Hormuz ist immer noch dicht. Mhm. Richtig einpendeln, richtig entspannt wird es halt erst werden, wenn Herr Trump beschließt, jetzt die Blockade zu beenden und sich mit den Iranern einigt und dass die Straße von Hormuz dann wieder offen ist und das Öl von dort wieder ankommt. Erst dann wird sich alles wieder entspannen.
0: Sieht also so aus, Christoph Tietgen vom ADAC, als würde der Dieselpreis so günstig bleiben?
1: Genau, momentan wird es wohl schon so bleiben, dass der Diesel erstmal günstiger bleiben wird, wenn sich die Krise da aber wieder verschärft und meinetwegen die Kämpfe wieder aufflammen und der Ölpreis dadurch wieder in astronomische Höhen sich aufschwingt, dann wird auch der Dieselpreis leider wieder den Benzinpreis überholen. Da muss man also gute Nerven haben gerade. Aber das ist alles so ein bisschen Glaskugelleserei. Genau, das sieht man dann wirklich erst, wenn es passiert.
0: Vielen Dank, Christoph Tietgen vom ADAC.

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15: Das ist eigentlich ein durchwachsenes Wetter bei uns heute Nachmittag mit Schauern in Schleswig-Holstein. Zeigt meist von der Elbe her so rein, manchmal sogar Gewitter, aber auch Sonne möglich. Am Sylt-Aquarium haben wir derzeit 15 Grad, 17 Grad in Zennhusen bei Hemme und 18 Grad in Lübeck in der Dankwartsgrube. Der RSH-3-Tage-Trend, es bleibt wechselhaft. Morgen mit den besseren Tendenzen in Nordfriesland und auf seinen Inseln. Auch Mittwoch und Donnerstag nie komplett stabil, aber eben auch nicht dauerhaft regnerisch.
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15: Schleswig-Holsteins bester Verkehrsservice. Wir hören im Hintergrund schon Wolfgang rauschen, aber ich habe erstmal noch A21 Kiel Richtung Bargteheide zwischen Wahlstedt und der Raststätte Schackendorf ist ein Auto stehen geblieben. B5 Heide Richtung Itzehoe zwischen Brunsbüttel Süd und Osterbelmhusen ebenfalls ein Auto stehen geblieben. Und was hast du, Wolfgang?
16: Ja, ich hab hier zwischen der Autobahn A23 und Tornisch steht an Höhe der ehemaligen Gaststätte steht ein Bus mit Warndicker und der staut sich zurück bis zur A23.
15: Vielen Dank, Wolfgang, fürs Bescheid geben. Die A210. Ja, okay. A210 Rendsburg Richtung Kiel ist zwischen Melsdorf und dem Kreuz Kiel West für die Fahrbahnerneuerung bis Mitte Juni gesperrt. Das geht jetzt also umgekehrt über Melsdorf und Nettenhof auf den Skandinaviendamm. Kennen wir schon von der Hintour. Und das war auch schneller vorbei, als wir erwartet hatten. Die meisten Blitzer nur bei RSH, Pinneberg, Rellinger Straße, beide Seiten am Altenheim. Neumünster-Hansenstraße, Dubersdorf-Dorfstraße, Ortseinwärts, Kiel, Brunswicker Straße Richtung Innenstadt, Hohenlockstedt, Finnische Allee, Wesselburen-Hauptstraße Richtung Wörden, Rendsburg an der Bleiche, Neumünster am Kamp, beidseitig am Kindergarten und wir nehmen noch mit die B503. Kommt von Patrick-Schwedeneck Richtung Kiel, Höhe Friedrichsort, Stettiner Weg, nicht schneller als 100.
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bockstark. Glockenbach trifft genau meinen Nerv. So eine Mischung aus Frühling, Vorsommer und Open-Air-Konzert am Strand. Lost von Glockenbach gleich neu und in voller Länge bei RSH. Das sind alle frischen Hits in Schleswig-Holsteins besten Mix. 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Wo hört ihr uns gerade in der Ferne? Sagt doch mal Bescheid. 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
13: 5:03. Ich bin Fabian Hoffmann. Guten Tag. Mit einer bundesweiten Woche des Praktikums sollen Schulabgänger Hilfestellungen für die Berufswahl bekommen. Auch in Schleswig-Holstein laufen zahlreiche Aktionen. Bei uns im Land gibt es über 300 Ausbildungsberufe und fast 500 Studiengänge. Der Chef der Arbeitsagentur Nord, Markus Bircher, sagte uns:
14: Wir wissen aus verschiedenen wissenschaftlichen Untersuchungen, dass ca. 70% aller jungen Menschen ihre erfolgreiche Berufswahlentscheidung tatsächlich auch über Praktika treffen. Wir wollen auf der einen Seite noch mehr Betriebe gewinnen, auch die Bedeutung herausarbeiten, aber vor allen Dingen auch junge Menschen neugierig machen, sich stärker auch für Praktika zu interessieren und dann zu bewerben.
13: Deutschland will massiv in den Zivilschutz investieren. Bundesinnenminister Dobrindt hat ein 10 Milliarden Euro Sonderprogramm angekündigt. Unter anderem sollen öffentliche Zufluchtsorte wie Bunker und Tiefgaragen erfasst und in der NINA-Warn-App angezeigt werden. Hier in Schleswig-Holstein gibt's noch 14 dieser Schutzräume. Die Landesregierung hat letztes Jahr auch eine Taskforce Zivile Verteidigung eingerichtet, die sich um das ganze Thema kümmern soll. Anders als ursprünglich geplant wird der Fehmarn-Belt-Tunnel wohl nicht in einem Rutsch vollständig eröffnet. Die Baugesellschaft Sund und Belt plant mittlerweile eine Inbetriebnahme in zwei Etappen. Finn Riebesell-Freundlieb.
15: Zuerst sollen Autos und Lkw durch den 18 Kilometer langen Tunnel zwischen Deutschland und Dänemark fahren. Der Bahnverkehr folgt erst später, heißt es jetzt in einer Mitteilung. Grund sind Verzögerungen auf deutscher Seite bei Zulassungen und beim Bau der Gleisanbindungen. Aber auch technische Probleme auf dänischer Seite haben den Zeitplan verschoben. Ursprünglich sollte der Tunnel 2029 geöffnet werden. Mit der Fertigstellung wird inzwischen erst 2031 gerechnet.
13: Eine vermeintliche Entführung in Preetz hat für einen größeren Polizeieinsatz gesorgt. Zeugen hatten beobachtet, wie ein Mann mit einer schreienden Frau im Auto losgefahren war. Nachdem mehrere Streifenwagen den Wagen gestoppt hatten, stellte sich raus, der Mann wollte nur seine betrunkene Partnerin nach Hause bringen, womit sie offenbar nicht einverstanden war. Bei der Eishockey-WM steht Deutschland nach der 0:2-Pleite gegen Lettland unter Druck. Um noch eine Chance aufs Viertelfinale zu haben, muss die DEB-Auswahl entweder heute gegen Gastgeber und Vize-Weltmeister Schweiz gewinnen oder übermorgen gegen Titelverteidiger USA. Ansonsten droht das früher aus.
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16: Das ist Tief Henriette. Heute Nachmittag noch Schauer möglich bei uns in Schleswig-Holstein, zieht meist von der Elbe herein, manchmal sogar Gewitter, aber auch Sonne möglich. Die Ostsee versucht so ein bisschen gegen den Negativtrend zu halten. Aktuell haben wir am Tierpark Tinnum 15 Grad, 17 Grad in Remfledebagen und 18 Grad in Lübeck in der Warmstraße. Der RSA-3-Tage-Trend, es bleibt wechselhaft, morgen mit den besseren Tendenzen in Nordfriesland und auf seinen Inseln. Auch Mittwoch und Donnerstag nie komplett stabil, aber eben auch nicht dauerhaft regnet.
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16: Um nicht ständig wechselhaft zu sagen. Schleswig-Holsteins bester Verkehrsservice. Achtung, Autofahrer. A23, Hamburg-Heide. Vorsicht in beiden Richtungen. Zwischen Schafstedt und Albersdorf sind Rehe auf der Straße. A21, Kiel. Richtung Bargteheide. Zwischen Wahlstedt und der Raststätte Schackendorf ist der rechte Fahrstreifen wegen eines Liegenbleibers gesperrt. Und Wolfgang nochmal.
17: Ich habe hier zwischen der Autobahn A23 und Zornisch steht an Höhe der ehemaligen Gaststätte steht ein Bus mit Warndicke. Und der staut sich zurück bis zur A23.
16: Danke, Wolfgang. Dann A210 Rendsburg Richtung Kiel zwischen Melzow und Kreuz Kiel West. Fahrbahnänderung bis Mitte Juni. Das ist dann eine Umleitung über Melsdorf, Mettenhof und Skandinaviendamm. Und an der Elbfähre Glückstadt-Wischhafen wartet ihr 1,5 Stunden. Die meisten Blitzer nur bei RSH. Westensee, Annenthaler Berg, ortsauswärts, Pinneberg-Rellinger Straße, Neumünster-Hansenstraße, Dobersdorf, Dorfstraße, Kiel-Brunswicker Straße Richtung Innenstadt, Hohenlockstedt, Finnische Allee und Wesselburen-Hauptstraße Richtung Wörden. Bitte nicht schneller als 70.
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16: Habt ihr das mit dem Tiger mitbekommen, der am Wochenende in Leipzig aus einem privaten Gehege ausgebrochen war, einen Helfer verletzt hat und anschließend von der Polizei erschossen werden musste? Puh, wir machen die ganze Geschichte mal auf Schleswig-Holsteinisch. Und natürlich weniger dramatisch, gleich hier bei mir.
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0: Habt ihr das mit dem Tiger mitbekommen, der in Leipzig aus einem privaten Gehege ausgebrochen war, da einen Helfer verletzt hat und dann musste die Polizei ihn leider erschießen? Ich denke auch immer, was passiert, wenn in einem Zoo oder Tierpark ein Feuer ausbricht? Die RSA-Nachmittagsshow hier mit voller Mitmann. Ende April wird die Feuerwehr Großen Aspe zu einem außergewöhnlichen Einsatz gerufen. Es brennt im Moor in einem Waldstück ganz in der Nähe vom Wildpark Ekold. Sind Menschen oder Tiere in Gefahr? Wie stark breitet sich das Feuer aus? Woher bekommen die Wasser? Fragen, die an diesem Tag vor allem Gemeindewehrführer Jan Stölting beschäftigen.
1: Ich nehme natürlich nicht meine größten Schläuche, weil in dem Bereich habe ich nicht viel Wasser zur Verfügung.
0: Ja, ja.
1: Sondern wir fangen erstmal klein an. Wie kriege ich das Feuer auch anders bekämpft? Und dazu gehören Feuerpatschen, also sozusagen das Feuer ausstreichen. Wir haben Waldbrandhacken, den Boden richtig einmal umdrehen, durcharbeiten, Glutnester im Nachgang natürlich durcharbeiten, aber man kann ja auch schon mal brennendes Material vorher weghacken und damit sozusagen den brennbaren Stoff dem Feuer nehmen.
2: Unterbrechen sozusagen.
1: Unterbrechen, ja. Und dann kommt natürlich unser Löschwasser, den wir auf den Fahrzeugen haben, natürlich auch zum Einsatz.
0: Ja.
1: Mit kleineren Material, um so lange wie möglich mit wenig Wasser auszukommen.
0: Die Frage ist sicherlich auch, was ist mit den Wildtieren? Ne? Ich meine, so ein Hirsch ist jetzt nicht unbedingt ein Tiger, aber trotzdem.
1: Es ist immer noch ein Wildtier.
0: Ja.
1: Und wenn dieses Rauch und Feuer sieht, dann sind die natürlich auch angespannt.
0: Auf Flucht.
1: Ja. Auf Flucht.
0: Ja.
1: Und wir Feuerwehrkräfte wissen natürlich auch nicht aus dem Stegreif, was mache ich, wenn ich in ein Gehege reingehe mit einem großen Hirsch.
0: Ja, wie Jan Stölting und seine Einsatzkräfte gemeinsam mit dem Wildpark Ekold das Feuer unter Kontrolle bringen. Warum auch noch die Funkgeräte vor Ort ausgefallen sind. 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
13: Nachmittag Schauer möglich bei uns in Schleswig-Holstein, zieht gerade ganz schön viel auf Nordfriesland, dann doch Richtung Schleswig-Flensburg. Das Ganze kommt von der Elbe und der Nordsee her immer wieder rein. Ist aber auch Sonne möglich. Die Ostsee versucht so ein bisschen gegen den Negativtrend zu arbeiten. Am Rand und Becken haben wir derzeit 13 Grad, 15 Grad in Helschen und an der Schleuse Nordfeld und 16 Grad am Kulpiner See. Der RSA-3-Tage-Trend, es bleibt wechselhaft. Morgen mit den besseren Tendenzen in Nordfriesland und auf den Inseln dort auch Mittwoch und Donnerstag nie komplett stabil, aber eben auch nie dauerhaft regnerisch. Wechselhaft.
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13: Oder positiv ausgedrückt, abwechslungsreich. Diese Runde ist Susanne bei mir. Schleswig-Holsteins bester Verkehrsservice. Was gibt's, Susanne?
14: Ich fahre auf der 210 und in Richtung Kiel ist es ja ab Melsdorf gesperrt. Mhm. Und da hat sich schon ordentlich Stau gebildet. Da sollen die Leute vorsichtig fahren.
13: Es geht halt über Melsdorf, vielen Dank. Und das Ganze bis Mitte Juni. Aber die Gegenrichtung war auch schneller fertig. Wir haben also noch Hoffnung. An der Elbfähre Glückstadt Wischhafen, 1,5 Stunden Wartezeit. Und die meisten Blitzer nur bei RSH Westensee, Annenthaler Berg, ortsauswärts, Pinneberg, Rellinger Straße, beide Seiten am Altenheim. Dann haben wir noch in der Hansenstraße Neumünster einen Blitzer, 30er-Bereich, Dubersdorf, Dorfstraße, stadteinwärts im 30er-Bereich und B503. Schwedenecke Richtung Kielhöhe, Friedrichsort, Stettiner Weg, da darf man nur 100 km/h.
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2: 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Wir haben nämlich eine Meldung von Julia bekommen per WhatsApp. In Neumünster auf der Max-Johansen-Brücke steht stadtauswärts ein Pannenfahrzeug, das großflächig über beide Spuren Öl verloren hat. Polizei und Feuerwehr sind vor Ort.

0: Brothers. Machen wir uns nichts vor, muss man auch nicht kaputt schweigen. Ist die RSH-Nachmittagsshow mit voller Mitmann. Dafür bekomme ich zu oft auch Post oder Nachrichten aus dem Knast. Gibt natürlich auch viele, die dort RSH hören. Zusammen sind wir Schleswig-Holstein, ja, im Knast oder wie manche auch sagen, hinter schwedischen Gardinen. Die RSH-Nachmittagsshow hier mit voller Mitmann. Wie kommt dieser Begriff eigentlich zustande, hinter schwedischen Gardinen? Das weiß Sharon Hein aus der RSH-Moin-Show.
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2: Eine Erklärung führt zu Schwedens früherem Ruf für besonders hochwertigen Stahl. Und weil Gefängnisgitter ja nun besonders stabil sind und damit als edel galten, vor allem wenn sie aus schwedischem Stahl gefertigt wurden, haben die eigentlich kalten und einengenden Gefängnisgitter scherzhaft den Anstrich von etwas hochwertigem, stilvollem bekommen. Und weil die Skandinavier ja eh für ihr gemütliches Hüggegefühl bekannt sind, soll es einfach die Art von Humor sein, bei der man etwas Unangenehmes mit einem schönen Wort verpackt.
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0: Moin, ihr am Montag. Sharon Hein hier. Heute ist sie losgegangen, hier bei uns in Schleswig-Holstein, die Woche des Praktikums. Unternehmen und Betriebe möchten es jungen Menschen schmackhaft machen, mal in verschiedene Berufe reinzuschnuppern. Es könnte ja der Traumberuf dabei sein. War bei euch ja vielleicht früher auch so? Oder konntet ihr gewisse Dinge besser ausschließen durch ein Praktikum? Kann ja auch sein. Aber wo habt ihr überhaupt Praktikum gemacht? Das würde ich voll gerne mal wissen. Also schnackt doch mal mit. Morgen früh ab 5 in der RSA Moin Show oder schickt auch gerne jetzt schon mal eine Sprachnachricht per WhatsApp. Kiel 0431 98 6 98 und 3x die 0. Ich freue mich auf euch.
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15: 4:05. Ich bin Fabian Hoffmann. Guten Tag. Mit einem Praktikum wird Schulabgängern in den meisten Fällen klar, was kommt als Beruf in Frage und was nicht. Die heute bundesweit gestartete Woche des Praktikums richtet sich an Betriebe, Schulen und Schüler, um noch mehr Einblicke in das Berufsleben zu ermöglichen. Für Bildungsministerin Dorit Stenke steht fest, dass sich auch an den Schulen etwas ändern muss. Sie sagte uns:
16: Ja, es wird sich ändern, dass Schulen flexibler reagieren, nämlich dass sie den Schülerinnen und Schülern auf Anfrage tatsächlich auch ermöglichen, eben für ein paar Tage auch während der Unterrichtszeit mal die Schule zu verlassen. Was sich auch ändert, ist, Praktika werden zum Teil auch kürzer. Also da müssen wir wie in vielen anderen Lebensbereichen auch einfach flexibler sein. Beide Seiten, Schule und Betrieb.
15: Deutschland will seinen Zivilschutz massiv ausbauen. Das hat Bundesinnenminister Alexander Dobrindt angekündigt. 10 Milliarden Euro sollen bis 2029 investiert werden. Das Geld soll unter anderem in Ausrüstung, Personal und Technik des THW gesteckt werden. Außerdem sollen Bund, Länder und Kommunen beim Zivilschutz künftig enger zusammenarbeiten, so Dobrindt.
17: Das gehört zusammen mit einer Bereitschaft, dass wir ein neues Instrument nutzen, Kommando Zivile Verteidigung etabliert wird im Bundesministerium und den nachgelagerten Behörden, die dafür sorgen, dass wir den Bedrohungslagen entgegenwirken können.
15: Der Fehmarn-Belt-Tunnel soll in 2 Etappen in Betrieb gehen. Nach Angaben der Baugesellschaft Sund und Belt sollen zunächst Autos und Lkw durch den Tunnel zwischen Deutschland und Dänemark fahren. Der Bahnverkehr folgt später. Ursprünglich sollte alles auf einmal geöffnet werden. Grund sind unter anderem Verzögerungen beim Bau der Bahnstrecke auf deutscher Seite. Eine vermeintliche Entführung in Preetz hat für einen größeren Polizeieinsatz gesorgt. Zeugen hatten beobachtet, wie ein Mann eine schreiende Frau in ein Auto gebracht hat und dann losgefahren war. Hanna Messerschmidt berichtet.
18: Die Polizei startete sofort eine umfangreiche Fahndung. Weil das Auto dänische Kennzeichen hatte, wurde vermutet, dass der Fahrer auch nach Dänemark wollte. Kurz vor der Grenze konnte der Wagen dann auf der A7 mit mehreren Streifenwagen gestoppt werden. Der Fahrer wurde aus dem Wagen geholt und zu Boden gebracht. Dann stellte sich raus, der 46-Jährige wollte nur seine stark betrunkene Partnerin nach Hause bringen, womit sie offenbar zunächst nicht einverstanden war.
15: Bei der Eishockey-WM muss Deutschland heute gegen Gastgeber und Vizeweltmeister Schweiz ran. Nach bislang 2 Niederlagen steht Deutschland unter Druck. Übermorgen geht's gegen Titelverteidiger USA. Es droht das Vorrunden aus.
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19: So, ihr Schlawiner. Aus mit Tief Henriette. Heute Nachmittag Schauer möglich bei uns in Schleswig-Holstein. Zieht von der Elbe, von der Westküste herein. Über den Kreis Steinburg kommt noch eine ganze Rutsche. Spätestens ab 17 Uhr. Also ja, es ist schon ordentlich durchwachsen. 15 Grad am Goting Cliff auf Föhr, 16 Grad am Hohner See und 17 Grad am Reit- und Fahrverein Duvensee. Der RSA-3-Tage-Trend, es bleibt wechselhaft. Morgen mit den besseren Tendenzen in Nordfriesland und auf den Inseln auch Mittwoch und Donnerstag nie komplett stabil, aber eben auch nicht dauerhaft regnerisch. Man hat immer mal so ein paar Lichtblicke. Wir können immer so nach Luft schnappen und werden dann wieder unter Regen gedrückt.
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19: Schleswig-Holsteins bester Verkehrsservice auf der A21 Kiel Richtung Bargteheide zwischen Wahlstedt und der Raststätte Schackendorf ist der rechte Fahrstreifen für einen Liegenbleiber gesperrt. Und wer ist da?
20: Oliver, moin, Volle. Ich wollte dir einmal einen Stau durchgeben. Und Fahrt A210 Rendsburg Richtung Kiel durch die Baustelle natürlich. 5 bis 6 Kilometer, also für 500 Meter halbe Stunde ungefähr.
19: Boah, das ist ja mal, ja.
20: Also wer sollte schon Achterwehr oder Breenbeck runter und dann über Molfsee.
19: Und das noch bis Mitte Juni. Danke dir auf jeden Fall, Oliver.
20: Alles klar.
19: Die meisten Blitzer nur bei RSH Dobersdorf, Dorfstraße, ortseinwärts, 30er Bereich, Sitt-Ekold Dorfstraße, Höhe Ekolter Au oder Westensee, Antaler Berg, ortsauswärts, bitte nicht schneller als 30, sagt der Benjamin Staus und Blitzer. Meldet ihr uns immer kostenlos unter der 08000 774 774.
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19: Knallharte Holzkugeln, schleudernde Arme, Schleswig-Holstein und Natur pur. Und ich persönlich muss ja sagen, auch so eine leichte Brise von Korn in der Luft, das ist für mich Boseln. Aber Boseln ist so viel mehr. Der neue deutsche Meister kommt von Eiderstedt, heißt Mike Plan und ist gleich hier bei mir.
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0: Der Name klingt wie eine Frühlingswiese und auch ein bisschen nach Hummel. Holly Humberstone. Ihre Musik klingt übrigens auch so. To Love Somebody, Holly Humberstone, gleich neu und in voller Länge bei RSA. Das sind alle frischen Hits in Schleswig-Holsteins besten Mix, die RSA Nachmittagsshow mit voller Mitmann. Bei mir um die Ecke am Wesselburener Kog waren an diesem Wochenende die deutschen Meisterschaften in Boseln. Und natürlich haben wir Schleswig-Holsteiner wieder dominiert. Ein Nordfriese gewinnt den Titel. Mike Plain aus Eiderstedt oder von Eiderstedt wird deutscher Meister. Aber du, kickt dich das überhaupt noch, Mike? Du bist ja auch Europameister, ne?
1: Ja, genau. Europameister bin ich auch. Natürlich kickt einen das immer noch, ne? Solche Wettkämpfe, die nimmt man immer mit Herzblut an.
0: War es ein schwieriger Wettkampf? Wie war die Situation gestern?
1: Ja, das Wetter war jetzt, sag ich mal, etwas kühl und auch windig. Schwierige Bodenverhältnisse, aber man muss es so nehmen, wie es kommt.
0: Welches Boseln hast du denn dann da gewonnen? Weil es gibt ja unterschiedliche Kategorien, glaube ich.
1: Genau, und ich bin Deutscher Meister im Klotschießen.
0: Was ist der Unterschied zum Straßen- oder Feldboseln?
1: Ja, ich benutze eine Drehwurftechnik und versuche die Kugel auf Weite zu schleudern, also die reine Flugweite.
0: Und das machst du mit deinem Arm oder wie?
1: Genau, ich nehme so Anlauf wie beim Speerwurf, kann man sich das vorstellen, drehe mich aber dann wie beim Diskuswurf so einmal um die eigene Achse und schleudere die dann so weit wie möglich.
0: Und wie weit bist du da gekommen?
1: Insgesamt waren das 252 Meter, das sind so 84 im Schnitt, 3 Würfe macht man ja.
0: Das ist krass, ja. Und ihr habt euch immer ein bisschen gegen die Friesen durchzusetzen, ne? Also du bist ja Nordfriese und hast in Wesselburen dann in Dithmarschen quasi gegen die Friesen angetreten, auf neutralem Boden.
1: Ja, genau, so kann man das sagen, ja.
0: Es gab noch weitere Titel, hast du damit was zu tun mit Inga Kling zum Beispiel?
1: Ja, die wirft die gleiche Technik wie ich, aber die ist in der weiblichen Jugend noch aktiv und hat da auch den deutschen Meistertitel gewonnen, ja.
0: Sagen wir euch allen herzlichen Glückwunsch vom schleswig-holsteinischen Boseln VSHB. Welcher Verein ist es dann?

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0: Ja, es ist an einigen Orten doch schon patschenass, muss man sagen. Kommt ordentlich was runter heute Nachmittag. Schauer bei uns in Schleswig-Holstein zieht von der Elbe herein, zieht von der Westküste herein, kommt aus dem Kreis Steinburg und schlängelt sich dann hoch bis in den Kreis Schleswig-Flensburg oben. 14 Grad haben wir in Midlum auf Föhr, 15 Grad am Stolzer Hof in Kletkamp und 17 Grad in Oststeinbeck beim Kung Fu. Der RSA-3-Tage-Trend, es bleibt wechselhaft. Morgen mit den besseren Tendenzen so Richtung Nordfriesland, Sylt und Dänemark hoch. Auch Mittwoch und Donnerstag nie komplett stabil, aber eben auch nicht dauerhaft regnerisch.
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0: Achtung, Autofahrer. Dennis hat gesagt, B430, Schenefeld Richtung Neumünster zwischen Augsburg-Indien und Augsburg-Bargfeld brennt ein Auto. Dann Stau auf der A7 Flensburg Richtung Hamburg zwischen Dreieck Nordwest und Elbtunnel 5 Kilometer. Mindestens 20 Minuten mehr. Ganz bitter diese Sperrung der A210 Rendsburg Richtung Kiel ab Melsdorf bis zum Kreuz Kiel-West. Fahrbahnerneuerung bis Mitte Juni und ihr steht da schon seit einer halben Stunde und kommt vielleicht 500 Meter voran. Das ist 5 Kilometer Stau davor. Eine großräumige Umleitung führt ab der Abfahrt Melsdorf über Mettenhof und den Skandinaviendamm. Aber die erstmal zu erreichen, das dauert richtig Zeit und Geduld momentan. Wir sind dabei, euch die meisten Blitzer nur bei RSA. B202 St. Peter-Ording Richtung Rendsburg, Höhe Grevenhorst, da darf man nur 70 fahren. Dobersdorf, Dorfstraße, ortseinwärts. Sied-Eckholt, Dorfstraße, Höhe Eckholter-Au, Westensee, Antaler Berg, ortsauswärts. Bitte nicht schneller als 30 und Jürgen hat einen.
2: Münster, in Fahrt Richtung Bo steht, hinterm Hagebaumarkt, kurz vor dem Autohändler, in Fahrt Richtung Bo steht, der blitzt aber stadteinwärts, also aus einem silberfarbenen Opel-Kombi und der steht auf der Bankette und blitzt stadteinwärts.
0: Jürgen, vielen Dank, sehr genau beschrieben.
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0: Montags fahre ich zur Arbeit und freue mich am allermeisten auf 20 vor 5, denn dann gibt es bei mir am Montag immer, am Telefonschreck-Montag, den RSA-Telefonschreck mit meinem Freund Frank Bremser. Ja, Sprit ist teuer, auch nach dem Tankrabatt. Diesel ist gerade ein bisschen günstiger geworden. Warum, das klären wir gleich ab 17 Uhr. Aber am 30. Mai findet in Sibbersdorf ein Dorfflohmarkt statt und Frank will mit ein paar ganz besonders schönen Raritäten dort aufschlagen und ruft beim Morgateam an.
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3: Hallo?
4: Ja, moin, Meier, schönen guten Tag.
3: Moin.
4: Ich habe eure Nummer bei Facebook gefunden, ihr macht Flohmarkt, ne?
3: Jo.
4: Ja, und ich wollte mich anmelden mit dem Stand.
3: Am 30. Mai, genau.
4: Weil wir haben 10x60 Liter Kanister mit E10 Sprit. Und das wollten wir gern verkaufen.
3: Ja, das wird nichts.
4: Wieso?
3: Das findet bei uns auf dem Spielplatz statt und ja. Der Spielplatz, der liegt so tief unten drin.
4: Ja, ich kenne das.
3: Da kann man gar nicht ran.
4: Ich kenne das. Direkt beim Spielplatz, da ist eine Straße, da können die Leute schön ranfahren.
3: Da ist eine Straße direkt, aber dann geht das ja bergab.
4: Ja, aber bei den Spritpreisen, die Leute drehen ja durch. Ne? Wir machen auch 1,85 nur. 1,85 für Sprit. Ja. Das ist so genial. Ja. Die Leute drehen durch, das glaubt mir.
3: Also ich frage das nochmal die anderen,
4: ja.
3: Was die dazu sagen.
4: Ja, da fragen wir auf jeden Fall. Die finden das bestimmt geil. Also du sagst, es ist okay.
3: Ich sag, das wird nichts. Wir haben von der Stadt solche Auflagen, wo man stehen darf und wo überall Parkverbot
4: ist. Ach so, ja.
3: Und lauter so Kram.
4: Ja, immer so ein Ärger. Ne? Aber das ist ja gut, dass ich mich dann auf sie berufen kann. Wie ist ihr Name? Sie haben ja gesagt, es geht los dann, ne?
3: Ich habe gesagt, es geht nicht los, Andrea.
4: Ja, wunderbar, Andrea. Dann vielen Dank für die Zusage. Ja. Wir freuen uns.
3: Nein, das war keine.
4: Sie denken, das ist ein RSH-Telefonschreck, nee. Oder?
3: Ja, genau.
4: Hier ist nämlich Frank Bremser. Moin.
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0: Lieblingsfrage, wie bist du eigentlich von der Polizei zur RSH gekommen? Dann sage ich immer, ich habe sogar meinen Polizeijob gekündigt für ein Praktikum bei RSH. Die RSH Nachmittagsshow hier mit voller Mitmann. Es ist Woche des Praktikums und ja, es gibt mittlerweile so viele freie Ausbildungsstellen, dass natürlich die Arbeitgeber teilweise um die Praktikanten buhlen. Gleich in RSH 5 vor 5, das Nachrichtenmagazin am Abend.
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16: Hallo an diesem Montag. Selten ist es so leicht gewesen, einen Ausbildungsplatz zu bekommen. Die Betriebe werben geradezu um die Schulabgänger. Doch es muss eben auch passen, sonst nützt das alles gar nichts. Und aus diesem Grund ist heute die bundesweite Woche des Praktikums gestartet. Das ist jetzt unser Top-Thema. In Schleswig-Holstein sind es weiter über 300 Ausbildungsberufe, unter denen ausgewählt werden kann. Schulen sollen künftig wesentlich flexibler sein, wenn die Schüler für ein Praktikum nicht am Unterricht teilnehmen können. Genauso sollen auch Auszubildende Schüler in der Schule auf den Geschmack bringen, sagte uns Bildungsministerin Dorit Stenke.
17: Ist natürlich manchmal schwierig für einen Ausbildungsleiter oder auch für einen Betriebsleiter, seinen Betrieb so vorzustellen, dass ein junger Mensch sagt, Mensch, das kann ich mir vorstellen, da zu arbeiten. Aber wenn ein fast Gleichaltriger vor einem steht, mit dem man sich gut vorstellen kann, vielleicht auf dem Surfbrett auch zu stehen, und der sagt, weißt du was, diese Berufe hier, die sind wirklich toll, das Handwerk ist wirklich super, dann hat das natürlich eine andere Ansprache.
16: Mit im Boot ist bei der Woche des Praktikums natürlich auch die Arbeitsagentur Nord. Für den Chef Markus Bircher ist ein Praktikum ganz klar der Schlüssel zum Erfolg. Das würden auch Studien belegen. Und deshalb sollte man, sagte er uns, auch die anstehenden Sommerferien nutzen.
18: Ja, unbedingt. Es gibt ein kleines Taschengeld obendrauf. Also es gibt mittlerweile sehr, sehr viele Unterstützungsmöglichkeiten. Die Berufsberatung vor Ort in den Agenturen für Arbeit informiert, berät auch dazu. Ferien zu nutzen, ist natürlich gerade für junge Menschen immer eine zweischneidige Sache. Aber ich glaube, 3-4 Wochen sind da wirklich sehr, sehr gut investierte Zeit, um tatsächlich hinterher dann auch den Ausbildungsplatz zu bekommen, der zu einem passt.
16: Wir machen jetzt weiter im Nachrichtencenter. Andere Meldungen zum Wochenstart von und mit Gisa Weber.
19: Deutschland will massiv in den Zivilschutz investieren. Bundesinnenminister Dobrindt hat ein 10 Milliarden Euro Sonderprogramm angekündigt. Unter anderem sollen öffentliche Zufluchtsorte wie Bunker und Tiefgaragen erfasst und in der Nina-Warn-App angezeigt werden. Hier in Schleswig-Holstein gibt es noch 14 dieser Schutzräume. Die Landesregierung hat letztes Jahr auch eine Taskforce Zivile Verteidigung eingerichtet, die sich um das ganze Thema kümmern soll. Die Eröffnung des Fehmarn-Belt-Tunnels scheint sich noch weiter nach hinten zu verschieben. Wie dänische Medien berichten, soll der Tunnel für Autos und Lkw erst 2032 aufmachen. Finn Riebesel-Freundlieb, bei der Bahnstrecke soll es noch länger dauern.
20: Ja, die Baugesellschaft Sund und Belt plant nach eigenen Angaben mittlerweile eine Inbetriebnahme in 2 Etappen. Zunächst soll der Ostseetunnel zwischen Deutschland und Dänemark für den Straßenverkehr öffnen, erst später für Züge. Grund sind unter anderem Verzögerungen beim Bau der Bahnstrecke auf deutscher Seite, heißt es. Ursprünglich sollte alles auf einmal geöffnet werden, und zwar eigentlich schon 2029. Einen offiziellen neuen Zeitplan soll es geben, wenn die ersten Tunnelelemente abgesenkt wurden.
19: Eine vermeintliche Entführung in Preetz hat für einen größeren Polizeieinsatz gesorgt. Zeugen hatten beobachtet, wie ein Mann mit einer schreienden Frau im Auto losgefahren war. Nachdem mehrere Streifenwagen den Wagen gestoppt hatten, stellte sich heraus, der Mann wollte nur seine betrunkene Partnerin nach Hause bringen, womit sie offenbar nicht einverstanden war.
16: Danke, Gisa. Und zum Schluss noch diese gute Nachricht von den Campingplätzen an Nord- und Ostseeküste. Bei uns im Land ist ein Campingtrip am Meer vergleichsweise günstig. Laut einer ADAC-Auswertung sind Übernachtungen in Schleswig-Holstein günstiger als in Mecklenburg-Vorpommern oder Niedersachsen. Die Preise sind bei uns im vergangenen Jahr leicht gesunken.
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0: 20% von Schleswig-Holstein sind von Regen bedeckt, würde ich sagen. Sagt jedenfalls mein Regenradar. Heute Nachmittag Schauer bei uns in Schleswig-Holstein, zieht meist von der Elbe herein oder von der Nordsee her. Dann hoch, so schräg rechts Richtung Schweden, manchmal sogar Gewitter, aber auch Sonne möglich. Die Ostsee versucht so ein bisschen gegen den Negativtrend zu halten. Aktuell haben wir 15 Grad am Naturzentrum Amrum, 16 Grad in Fegetasche und 17 Grad in Aumühle am Bahnhof. Der RSH-3-Tage-Trend, es bleibt wechselhaft. Morgen mit den besseren Tendenzen, vor allen Dingen so Richtung Nordfriesland. Auch Mittwoch und Donnerstag mal schön, aber nie komplett stabil, aber eben auch nicht dauerhaft regnerisch.
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0: Schleswig-Holsteins bester Verkehrsservice. Achtung Autofahrer, wir schauen nochmal. A23 Hamburg Richtung Heide zwischen Eidelstedt und Halsbeck-Kruppunen, da ist ein Auto stehen geblieben. Und B430 Schenefeld Richtung Neumünster zwischen Aukrug-Innien und Aukrug-Bargfeld brennt ein Auto. Dennis, danke. A7 Flensburg Richtung Hamburg zwischen Dreieck Nordwest und Elbtunnel 5 Kilometer, 20 Minuten länger. Und die A210 tut richtig weh. Rendsburg Richtung Kiel zwischen Melsdorf und Kreuz Kiel West. Fahrbahnerneuerung bis Mitte Juni. Es gibt ja die Umleitung über Melsdorf, die Ausfahrt Melsdorf, dann Mettenhof und Skandinaviendamm. Aber ehe ihr überhaupt in Melsdorf an der Ausfahrt seid, es dauert irre lang. Das tut uns wirklich leid. Das ist heftig. Müssen wir uns wohl, glaube ich, alle noch umstellen die nächsten Wochen. An der Elbfähre Glückstadt Wischhafen, in beiden Richtungen lange Wartezeiten und die meisten Blitzer nur bei RSH nach Jolanda.
21: Ich wollte euch auf dem Heikendorfer Weg, also wenn du vom Ostring auf dem Heikendorfer Weg in der Unterführung, steht ein LKW. Also ich glaube, der hat einen Platten, also direkt in der Kurve.
0: Okay, alles klar. Ja. Das ist natürlich blöde da im Berufsverkehr. Danke dir, Jolanda.
21: Gerne. Ciao.
0: B202 St. Peter-Ording Richtung Rendsburg, Höhe Grevenhorst wird geblitzt, Dobersdorf Dorfstraße ortseinwärts in der 30er, Seed-Ekold Dorfstraße Höhe Ekolter Au und Westensee Antaler Berg ortsauswärts ein 30er Bereich.
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0: Stefan Semmelhag hat mir geschrieben, heute Morgen bei uns in Neuenbrook Diesel 1,91,9 und jetzt 2,13,9 €. Tja, heute Mittag wurde es wieder teurer, wie immer mit das, aber grundsätzlich muss man mal sagen, Diesel ist im Verhältnis zu Super oder E10 wieder etwas günstiger geworden. Teilweise liegen die Preise für Diesel sogar unter dem von Benzin. Ihr wollt wissen, warum das so ist. Es gibt nämlich eine Antwort. Gleich hier bei mir vom ADAC.
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0: Ich habe mich als Dieselfahrer doch ganz schön geärgert die letzten Wochen und Monate. Jetzt kommt so ein bisschen Entspannung rein. Die RSH-Nachmittagsshow mit voller Mittmann am Wochenende. Teilweise Dieselpreise unter 1,90 Euro. Mittlerweile über Mittag wieder hochgegangen, aber das sind sie dann ja alle. Was ist das mit dem Dieselpreis? Warum war der monatelang gefühlt so extrem drüber und jetzt rutscht er zum Teil schon wieder unter den Benzinpreis? Christoph Tietgen vom ADAC.
1: Ja, das liegt daran, dass der Dieselpreis viel stärker auf Krisen reagiert. Also es ist so, dass wir viel mehr Diesel importieren müssen als das Benzin sozusagen. Mhm. Und deswegen ist da immer die Preisschwankung immer viel, viel größer als jetzt beim Benzin. Zudem wird Diesel auch noch als Ergänzungsprodukt genutzt. Also zum Beispiel ersetzt Diesel auch gerne mal das Gas in der Industrie. So, und das scheint sich jetzt alles so ein bisschen einzupendeln. Und deswegen ist jetzt Diesel endlich wieder günstiger.
0: Ja, aber noch ist die Krise ja nicht vorbei.
1: Genau, die Krise ist ja leider noch nicht vorbei. Die Straße von Hormuz ist immer noch dicht. Richtig einpendeln, richtig entspannt wird es halt erst werden, wenn Herr Trump beschließt, jetzt die Blockade zu beenden und sich mit den Iranern einigt und dass die Straße von Hormuz dann wieder offen ist und das Öl von dort wieder ankommt. Erst dann wird sich alles wieder entspannen.
0: Christoph Tietgen, Sie sind ja so eine Art Kraftstoffexperte beim ADAC. Wann ist jetzt das günstigste Tanken? Immer so Viertel vor zwölf oder also kurz vor zwölf oder wie?
1: Genau, so Viertel vor zwölf, das ist eigentlich so die günstigste Zeit zu tanken. Das sehen natürlich andere Leute auch und deswegen ja. Kann man natürlich Pech haben, dass man so lange in der Schlange steht und dann erst kurz nach zwölf an die Zapfsäule kommt. Das ist natürlich sehr ärgerlich. Es ist aber eigentlich noch Luft nach unten. Also wir hatten hier einmal die Energiesteuersenkung. Generell waren die Benzin- und Dieselpreise ohnehin noch viel zu hoch. Das heißt also, es kann gerne noch ein Ticken weiter nach unten gehen.
0: Ja, unsertwegen gerne. Vielen Dank. Gute Nachrichten. Christoph Tietke vom ADAC. Vielen Dank.

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9: Aktuell haben wir es 14 bis 17, 18, teilweise vielleicht sogar 19 Grad bei uns in Schleswig-Holstein. Lässt sich aber nicht vermeiden, dass auch Regen- und Schauergebiete durchziehen. Momentan gerade so im Hamburger Speckgürtel ordentlich was unterwegs und am Runterkommen, aber auch eine ganze Linie dann über Neumünster, Schleswig nach Flensburg hoch. Also es wird teilweise nochmal richtig nass werden, manchmal sogar Gewitter, aber auch nach wie vor Feierabendsonne möglich. Der RSH-3-Tage-Trend, es bleibt wechselhaft. Morgen mit freundlichen Tendenzen links oben, also Richtung Dänemark, Richtung Nordfriesland. Auch Mittwoch und Donnerstag nie komplett stabil, aber eben auch nicht dauerhaft regnerisch.
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9: Schleswig-Holsteins bester Verkehrsservice. A7 Flensburg Richtung Hamburg zwischen Dreieck Nordwest und Elbtunnel. 5 Kilometer Stau braucht ihr 20 Minuten länger. A7 Hamburg Richtung Flensburg zwischen Kreuz Rendsburg und Rendsburg-Büdelsdorf liegt eine Leitbarke auf der Straße. B130 Schenefeld Richtung Neumünster zwischen Aukrug-Innien und Aukrug-Bargfeld hat ja eben noch ein Auto gebrannt. Danke an Dennis und Johnny ist noch bei uns.
10: Stau auf der Richtung von Rendsburg aus Richtung Kiel. Geht fast gesagt der Wehr. Ne? Also ne, die sollen Ruhe bewahren, vielleicht das Ganze umfahren vorher irgendwie. Ne? Vielleicht in Bredenbeck runterfahren, dann über Land dann nach Kiel fahren oder so. Ne? Aber es ist richtig lang. Also ich habe schon lange nicht mehr so einen langen Stau gesehen.
9: Ja, danke Johnny, Arzt von der 10. Also ganz große Katastrophe, muss man sagen, heute Nachmittag, nachdem wir Melsdorf ab müssen und nicht zum Kreuz Kiel-West kommen. An der Elbfähre Glückstadt Wischhafen, 1,5 Stunden Wartezeit und die meisten Blitzer nur bei RSA Pinneberg, Tisdorfer Weg, Neumünster, Burstädter Straße, Stadt einwärts, Höhe Baumarkt, B503. Den hat, glaube ich, auch noch ein Stau-Blitzermelder für uns.
11: Moin, hier Sabu, hallo, Hofmaler.
9: Sabu,
11: hallo. B503 Richtung Resorthöhe Flughafen, da wird auch geblitzt.
9: Ah, Flughafen Kiel, alles klar, danke
11: genau.
9: Dir. Gute Fahrt.
11: Jo, gerne.
9: Dubersdorf, haben wir noch eine Dorfstraße, ortsauswärts und einwärts und seht Ecold Dorfstraße, Höhe Ecoldtau. Bitte nicht schneller als 50.
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0: Also es gibt eigentlich nur zwei Typen von Schleswig-Holstein heute Nachmittag. Hier ist voller Mittmann bei RSH. Die einen stehen im Stau auf der A210 Rendsburg Richtung Kiel. Zwischen Melzhof und dem Kreuz Kiel-West ist ja die Baustelle und es staut sich wirklich unendlich zurück mit unglaublichen Wartezeiten. Wir denken an euch. Ja, das sind die einen und die anderen sind vielleicht gerade zurück von IKEA, Möbelkraft, Döpfner, Knutzen, XXL, Lutz oder wie auch immer und haben den Wagen vollgeladen, voll mit schönen Schränken.
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2: Geht los mit der Heimfahrt vom Möbelhaus im Auto, total verrenkt, denn du hast den Sitz schon ganz nach vorne gefahren, aber immer noch den riesigen Karton im Nacken. Dann wird aufgebaut mit einem TikTok-Video als Anleitung, wo so ein Influencer das in 3 Minuten schafft.
3: Und zack, und das Ding steht, Leute!
2: Dein linkes Knie stützt das linke Seitenteil, die rechte Hand hält das rechte Seitenteil. Zwischen den Zähnen hast du diesen Mini-Imbusschlüssel und auf den Zehen versuchst du, die Schranktür ins Scharnier zu hängen. Wenn das geschafft ist, stellst du fest, das Mittelteil hättest du vorher einsetzen müssen. Alles auseinanderbauen, neu aufbauen und nach 3 Stunden ist es vollbracht. 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
4: Kann man den umtauschen? Ich fände ihn in matt-weiß doch schöner.
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13: 5:05. Ich bin Fabian Hoffmann. Guten Abend. Mit einem Praktikum wird Schulabgängern in den meisten Fällen klar, was kommt als Beruf in Frage und was nicht. Die heute bundesweit gestartete Woche des Praktikums richtet sich an Betriebe, Schulen und Schüler, um noch mehr Einblicke in das Berufsleben zu ermöglichen. Für Bildungsministerin Dorit Stenke steht fest, dass sich auch an den Schulen etwas ändern muss. Sie sagte uns:
14: Ja, es wird sich ändern, dass Schulen flexibler reagieren, nämlich dass sie den Schülerinnen und Schülern auf Anfrage tatsächlich auch ermöglichen, eben für ein paar Tage auch während der Unterrichtszeit mal die Schule zu verlassen. Was sich auch ändert, ist, Praktika werden zum Teil auch kürzer. Also da müssen wir wie in vielen anderen Lebensbereichen auch einfach flexibler sein. Beide Seiten, Schule und Betrieb.
13: Deutschland will massiv in den Zivilschutz investieren. Bundesinnenminister Dobrindt hat ein 10 Milliarden Euro Sonderprogramm angekündigt. Unter anderem sollen öffentliche Zufluchtsorte wie Bunker und Tiefgaragen erfasst und in der NINA-Warn-App angezeigt werden. Hier in Schleswig-Holstein gibt es noch 14 dieser Schutzräume. Die Landesregierung hat letztes Jahr auch eine Taskforce Zivile Verteidigung eingerichtet, die sich um das ganze Thema kümmern soll. Eine vermeintliche Entführung in Preetz hat für einen größeren Polizeieinsatz gesorgt. Zeugen hatten beobachtet, wie ein Mann eine schreiende Frau in ein Auto gebracht hat und dann losgefahren war. Hanna Messerschmidt berichtet.
15: Die Polizei startete sofort eine umfangreiche Fahndung. Weil das Auto dänische Kennzeichen hatte, wurde vermutet, dass der Fahrer auch nach Dänemark wollte. Kurz vor der Grenze konnte der Wagen dann auf der A7 mit mehreren Streifenwagen gestoppt werden. Der Fahrer wurde aus dem Wagen geholt und zu Boden gebracht. Dann stellte sich raus, der 46-Jährige wollte nur seine stark betrunkene Partnerin nach Hause bringen, womit sie offenbar zunächst nicht einverstanden war.
13: Die Debatte um ein Social-Media-Verbot für Kinder in Deutschland geht weiter. Laut einer aktuellen Umfrage sind 2/3 für ein Verbot von Instagram, TikTok und Co. für unter 14-Jährige. Dirk Justes.
16: Ja, viele zweifeln aber, dass man so ein Verbot überhaupt umsetzen kann. Mehr als die Hälfte glaubt nicht daran, dass es Kinder wirklich von TikTok, Instagram oder Snapchat fernhält. Auch die Wissenschaft ist skeptisch. Forscher fordern statt Verboten lieber strengere Regeln für die Plattformen und mehr Medienkompetenz. In Australien dürfen Jugendliche unter 16 Social Media schon nicht mehr nutzen.
13: Bei der Eishockey-WM muss Deutschland heute gegen Gastgeber und Vizeweltmeister Schweiz ran. Nach bislang 2 Niederlagen steht Deutschland unter Druck. Übermorgen geht's gegen Titelverteidiger USA. Es droht das Vorrunden aus.
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17: Viele Wolken und immer mal wieder Regen halten sich heute Abend bei uns in Schleswig-Holstein. Dazu kann es vereinzelt auch mal krachen mit einem Gewitter. In der Nacht lässt der Regen dann nach und hört nach und nach auf. Später kann sich Nebel bilden bei Tiefstwerten zwischen 10 und 7 Grad. Der RSH-3-Tage-Trend. Morgen startet's erst mit Nebel, danach mal mehr, mal weniger Wolken und ab und zu ein Schauer oder Gewitter, maximal bis 19 Grad. Am Mittwoch und Donnerstag bleibt's ähnlich wechselhaft mit einzelnen Schauern.
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17: Schleswig-Holsteins bester Verkehrsservice mit KI-Unterstützung. Auf der A7 Hamburg Richtung Flensburg, Achtung, zwischen dem Kreuz Rendsburg und Rendsburg-Büdelsdorf liegt eine Leitbarke auf der Autobahn. Dann gibt es auf der A7 Flensburg Richtung Hamburg zwischen dem Dreieck Nordwest und dem Elbtunnel 5 Kilometer stockenden Verkehr. Die A210 Rendsburg Richtung Kiel ist zwischen Melsdorf und dem Kreuz Kiel-West wegen Fahrbahnerneuerung bis Mitte Juni gesperrt. An der Elbfähre Glückstadt-Wischhafen kommt es in beiden Richtungen zu langen Wartezeiten von bis zu 60 Minuten. 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In Pinneberg blitzt es beidseitig auf dem Teesdorfer Weg in Höhe des Seniorenzentrums. Außerdem wird in Neumünster stadteinwärts auf der Bostädter Straße in Höhe des Baumarkts geblitzt. Und auf der B503 Kiel Richtung Schwedeneck steht ein Blitzer in Höhe des Flughafens. Staus und Blitzer meldet ihr uns kostenlos unter 08000 774 774.
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18: Moin und ab nach Hause mit euch zur Family und zu den Gurken- und Tomatenpflanzen, die immer noch drin in der Küche oder im HWR stehen. Schön Platz wegnehmen, ja, weil das Wetter draußen einfach noch nicht so richtig mitspielt. Na, aber ihr könnt so langsam die Pflanzlöcher vorbereiten. Das wird jetzt immer schöner. Wann genau? Das schauen wir uns gleich mal an.
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0: Das ist einer eurer Lieblingshits in Schleswig-Holsteins beste Mix. Robbie Williams mit Come Undone hier am Montagabend bei RSH mit Fabian Pede. Moin und ja, was war das wieder? Windig und nass am Wochenende. Das ist echt ganz schön nervig mittlerweile, ne? Man will irgendwie was im Garten schaffen und irgendwie kommt man zu nichts. Und gerade auch in den Gewächshäusern, ne? Da stehen die Pflanzen, die eigentlich nach draußen sollen, seit Wochen mittlerweile rum. Die muss man ständig gießen, weil sie da halt noch überdacht stehen und man kriegt die einfach nicht draußen eingepflanzt. Wann kann das also endlich losgehen? Wann wird das endlich mal so ein bisschen wärmer, das Wetter? Und vor allen Dingen beständiger. Bei mir ist jetzt Dominik Jung von Wetternet. Dominik, was ist da los?
1: Ja, also solche Fragen bekomme ich immer wieder gestellt und muss mich doch sehr wundern. Wir haben heute den 18. Mai und Sommerstart ist kalendarisch erst am 21. Juni. Also Wir haben Frühling und das Wetter ist dafür völlig normal. Da geht es mal rauf, da geht es mal runter und wir sind aktuell eben noch gar nicht sommerberechtigt.
0: Ja, vielleicht sind wir da ein bisschen erfolgsverwöhnt, ne? Ich war auch schon im T-Shirt unterwegs dieses Jahr, aber auf einmal kam dieser Einbruch. Und das ist natürlich, ich habe es gerade eben schon angesprochen, für die ganzen Gärtner bei uns im Land auch echt blöd, ne? Dass die Tomaten und Gurken immer noch nicht so richtig raus können, wegen Bodenfrost zum Teil noch in den Nächten. Wann wird das denn besser, Dominik?
1: Naja, die nächsten Tage werden langsam immer wärmer werden und damit sinkt auch die Gefahr für Bodenfrost erstmal deutlich ab. Also ich glaube, das Gröbste haben wir hinter uns. Mhm. Der Erdboden wird sich langsam aufheizen. Spätestens Richtung Pfingstwoche können wir anfangen zu pflanzen. Also gerade am Pfingstsamstag wird es freundlich sein, mit viel Sonnenschein. Perfektes Wetter für alle Gärtnerinnen und Gärtner.
0: Ja, das hört sich doch gut an. Vielen Dank dir, Dominik. Und wir blicken also optimistisch mit dem grünen Daumen aufs Pfingstwochenende. Da haben wir endlich wieder Platz im HWR oder in der Küche, je nachdem, wo die Gurken und Tomaten Keimlinge jetzt stehen bei euch. Bei uns ist es nämlich genauso. Also haben wir endlich wieder Platz. Herrlich. Hier geht's jetzt weiter mit Lady Gaga und The Dead Dance. Das sind alle frischen Hits in Schleswig-Holsteins bester Mix.

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8: Ich bin Fabian Hoffmann. Anders als ursprünglich geplant wird der Fehmarn-Belt-Tunnel wohl nicht in einem Rutsch vollständig eröffnet. Die Baugesellschaft Sund und Belt plant mittlerweile eine Inbetriebnahme in 2 Etappen. Finn Riebesell-Freundlieb.
9: Zuerst sollen Autos und Lkw durch den 18 Kilometer langen Tunnel zwischen Deutschland und Dänemark fahren. Der Bahnverkehr folgt erst später, heißt es jetzt in einer Mitteilung. Grund sind Verzögerungen auf deutscher Seite bei Zulassungen und beim Bau der Gleisanbindungen. Aber auch technische Probleme auf dänischer Seite haben den Zeitplan verschoben. Ursprünglich sollte der Tunnel 2029 geöffnet werden. Mit der Fertigstellung wird inzwischen erst 2031 gerechnet.
8: Die Kieler Polizei hat eine mutmaßliche Betrügerbande gefasst. Die 5 Männer sollen eine Frau um rund 200.000 Euro gebracht haben. Sie gaben sich als Firma aus, die Leistungen der privaten Krankenversicherung optimiert. Die Polizei rät, solche Angebote genau zu prüfen und skeptisch zu werden, wenn Barzahlungen verlangt werden. Kurz vor den Sommerferien rückt für viele Schülerinnen und Schüler die Berufswahl in den Fokus. Unterstützung gibt es dabei diese Woche verstärkt von der Landesarbeitsagentur. Heute ist in Schleswig-Holstein die Woche des Praktikums gestartet. Geplant sind dazu unter anderem Infoveranstaltungen in Kiel, im Kreis Plön und auch online.
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10: Viele Wolken und immer mal wieder Regen halten sich heute Abend bei uns in Schleswig-Holstein. Dazu kann es vereinzelt auch mal krachen mit einem Gewitter. In der Nacht lässt der Regen dann nach und hört nach und nach auf. Später kann sich Nebel bilden bei Tiefstwerten zwischen 10 und 7 Grad. Der RSH-3-Tage-Trend. Morgen startet es erst mit Nebel, danach mal mehr, mal weniger Wolken und ab und zu ein Schauer oder Gewitter, maximal bis 19 Grad. Am Mittwoch und Donnerstag bleibt es ähnlich wechselhaft mit einzelnen Schauern.
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10: Schleswig-Holsteins bester Verkehrsservice mit KI-Unterstützung. Auf der A24 Hamburg Richtung Schwerin. Vorsicht! In beiden Richtungen sind in Höhe des Kreuzes Ost in der Überleitung zur A1 Richtung Hamburg Personen auf der Straße. Auf der A23 Hamburg Heide besteht in Höhe Pinneberg Mitte in beiden Richtungen Aquaplaning-Gefahr. Die A210 Rendsburg Richtung Kiel ist zwischen Melsdorf und dem Kreuz Kiel West wegen Fahrbahnerneuerung bis Mitte Juni gesperrt. An der Elbfähre Glückstadt-Wischhafen kommt es in beiden Richtungen zu langen Wartezeiten von bis zu 60 Minuten. Die meisten Blitzer nur bei RSH. In Lürschau stadtauswärts auf der B201 kurz vor der B76, außerdem in Neumünster auf der Sauerbruchstraße kurz vor der Karlstraße. Und in Pinneberg blitzt es beidseitig auf dem Teesdorfer Weg in Höhe des Seniorenzentrums. Staus und Blitzer meldet ihr uns kostenlos unter 08000 774 774.
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Foreign Blondes. What's up? Hier am Montagabend bei RSH. Das war einer eurer Lieblings-90er in Schleswig-Holsteins beste Mix. Geht gleich weiter mit was Frischem.

0: noch gemeinsam zugetanzt in St. Peter-Ording. Kamrat ist das mit Hug Yourself. Schöne Nummer, oder? Ist gleich neu bei RSH. Das sind alle frischen Hits in Schleswig-Holsteins bestem Mix. Und das hier, das hat so ein bisschen was von Aschenputtel, aber so ein bisschen krimineller, sag ich. In Großhansdorf, da wurde eingebrochen oder da wurde versucht einzubrechen, drei junge Männer in die Friedrich-Junge-Schule. Und als sie erwischt wurden, sind sie weggerannt und einer hat dabei seinen Schuh verloren. Bei mir ist jetzt Jacqueline Fischer von der Polizeidirektion Ratzeburg. Frau Fischer, Glück im Unglück. Glück ja für euch, dass das überhaupt jemand gemerkt hat. Wie ist das genau abgelaufen?
1: Spaziergänger haben beobachtet, dass dort eine kleine Personengruppe war, die versucht hat, das Fenster einer Schule gewaltsam zu öffnen. Mhm. Und die sind dann geflüchtet. Und einer der drei Tatverdächtigen hat seinen Schuh verloren auf der Flucht.
0: Tja, das ist schon blöd, wenn man einbrechen will, aber keine Schleife kann. Ne? Vielleicht soll man erstmal bei den Basics anfangen. Und jetzt sucht ihr die Einbrecher auch immer noch. Wie genau sehen die aus, Frau Fischer?
1: Die Männer sollen zwischen 20 und 25 Jahre alt gewesen sein und waren komplett dunkel gekleidet. Der Schuh wurde sichergestellt und vielleicht finden wir ja noch den passenden Schuh mit dem Täter dazu.
0: Ja, wirklich wie bei Aschenputtel. Also ich drücke die Daumen, dass da auf jeden Fall der passende Fuß zu diesem Schuh gefunden wird. Vielen Dank, Frau Fischer, für die kurze Geschichte in Großhansdorf. Da hat einer von drei Einbrechern auf der Flucht seinen Schuh verloren. Schon blöd irgendwie. Die Männer, die werden aber immer noch gesucht. Also falls ihr zufälligerweise was mitbekommen habt, meldet euch gerne mal bei der Polizei. Habt ihr gerade gehört, passiert ist das Ganze letzten Mittwoch, den 13. Mai gegen 22:30 abends an der Friedrich-Junge-Schule in Großhansdorf. Wir drücken auf jeden Fall die Daumen. Jetzt geht's weiter mit Hug Yourself von Kamrat.

0: Moin, ihr Montag. Sharon Hein hier. Heute ist sie losgegangen, hier bei uns in Schleswig-Holstein, die Woche des Praktikums. Unternehmen und Betriebe möchten es jungen Menschen schmackhaft machen, mal in verschiedene Berufe reinzuschnuppern. Es könnte ja der Traumberuf dabei sein. War bei euch ja vielleicht früher auch so? Oder konntet ihr gewisse Dinge besser ausschließen durch ein Praktikum? Kann ja auch sein. Aber wo habt ihr überhaupt Praktikum gemacht? Das würde ich voll gerne mal wissen. Also schnackt doch mal mit. Morgen früh ab 5 in der RSA Moin Show oder schickt auch gerne jetzt schon mal eine Sprachnachricht per WhatsApp. Kiel 0431 98 6 98 und 3x die 0. Ich freue mich auf euch.
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6: 5:07. Ich bin Fabian Hoffmann. Guten Abend. Mit der bundesweiten Woche des Praktikums sollen Schüler bei der Berufswahl unterstützt werden. Zum Start in Schleswig-Holstein erklärte der Chef der Arbeitsagentur Nord, Markus Bircher, dass gerade in Zeiten des Fachkräftemangels der Blick in den Betrieb ein wichtiger Türöffner für beide Seiten ist. Er sagte uns weiter:
7: Das Interesse wird zunehmend größer und immer mehr Betriebe merken, dass das ein sehr, sehr erfolgreicher Weg ist, um auch gute Auszubildende zu gewinnen. Wir haben rund 8000 Praktikumsplätze, die zu besetzen sind auf den unterschiedlichen Börsen. Ich freue mich natürlich, wenn wir noch mehr junge Menschen interessieren können, zu merken, ist das was für mich oder ist das vielleicht auch nichts für mich, denn das ist auch ein gutes Ergebnis, was dabei rumkommen kann.
6: Die Eröffnung des Fehmarn-Belt-Tunnels zwischen Deutschland und Dänemark verschiebt sich offenbar weiter nach hinten. Laut dänischen Medien soll die Straßenverbindung erst 2032 öffnen, 3 Jahre später als ursprünglich geplant. Die Baugesellschaft Sund und Belt plant inzwischen eine Betriebnahme in 2 Etappen. Zuerst für Autos und Lkw, später für Züge. In Deutschland soll mehr für den Zivilschutz getan werden. Bundesinnenminister Dobrindt plant ein 10 Milliarden Euro Sonderprogramm. Einzelheiten hat Dirk Justes.
8: Das Geld soll unter anderem in zusätzliche Ausrüstung und Gebäude oder auch Personal beim Technischen Hilfswerk fließen. Konkret will Dobrindt bis 2029 unter anderem 1000 neue Spezialfahrzeuge und 110.000 neue Feldbetten anschaffen. In der Nina-Warn-App sollen außerdem alle öffentlichen Zufluchtsorte wie Bunker, Tunnel oder Tiefgaragen angezeigt werden. Außerdem ist eine neue Stabsstelle im Bundesinnenministerium geplant. Darüber sollen Bund, Länder und Kommunen beim Zivilschutz künftig enger zusammenarbeiten.
6: Der Expertenrat für Klimafragen kritisiert die Bundesregierung. Stand jetzt verfehlt Deutschland seine Klimaziele deutlich. Mehr dazu von Anne Brauer.
9: Bis 2045 will Deutschland klimaneutral sein. Dafür muss der Ausstoß an Treibhausgasen runter. Bis 2030 dürften die Ziele nach dem jetzt vorgestellten Prüfbericht aber deutlich verfehlt werden. Und auch für das kommende Jahrzehnt sieht es nicht gut aus. Aktuell läuft es vor allem in den Bereichen Verkehr und Gebäude schlecht. Das im März von Schwarz-Rot beschlossene Klimaschutzprogramm ändert übrigens nichts. Die Experten halten es für ungenügend.
6: Bei der Eishockey-WM steht Deutschland nach der 0:2-Pleite gegen Lettland unter Druck. Um noch eine Chance aufs Viertelfinale zu haben, muss die DEB-Auswahl entweder heute gegen Gastgeber und Vizeweltmeister Schweiz gewinnen oder übermorgen gegen Titelverteidiger USA. Ansonsten droht das frühe Aus.
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0: Die
10: Viele Wolken und immer mal wieder Regen halten sich heute Abend bei uns in Schleswig-Holstein. Dazu kann es vereinzelt auch mal krachen mit einem Gewitter. In der Nacht lässt der Regen dann nach und hört nach und nach auf. Später kann sich Nebel bilden bei Tiefstwerten zwischen 10 und 7 Grad. Der RSH-3-Tage-Trend. Morgen startet es erst mit Nebel, danach mal mehr, mal weniger Wolken und ab und zu ein Schauer oder Gewitter, maximal bis 19 Grad. Am Mittwoch und Donnerstag bleibt es ähnlich wechselhaft mit einzelnen Schauern.
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10: Schleswig-Holsteins bester Verkehrsservice mit KI-Unterstützung. Auf der A23 Heide Richtung Hamburg ist in Höhe Pinneberg-Mitte die linke Spur wegen Überschwemmungen vorübergehend gesperrt. Auf der A23 Hamburg-Heide besteht in Höhe Pinneberg-Mitte in beiden Richtungen Aquaplaning-Gefahr. Die A210 Rendsburg Richtung Kiel ist zwischen Melsdorf und dem Kreuz Kiel-West wegen Fahrbahnerneuerung bis Mitte Juni gesperrt. 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In Westensee blitzt es ortsauswärts am Annenthaler Berg. Außerdem wird in Lürschau stadtauswärts auf der B201 kurz vor der B76 geblitzt. Und in Neumünster steht ein Blitzer auf der Sauerbruchstraße kurz vor der Karlstraße. Staus und Blitzer meldet ihr uns kostenlos unter 08000 774 774.
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11: Wir sind deutscher Meister im Bosseln. Mike Plehn aus Eiderstedt, der hat's gestern gerockt und im Klotschießen den Pott abgeräumt. Ja, im Klot was? Ja, musste ich auch erstmal lernen, was der Unterschied zum Straßenbosseln zum Beispiel ist. Klingt etwas komplizierter, dieses Klotschießen, wie man mit drei Würfen aber 252 Meter schafft. Reine Flugmeter. Das erklärt Mike uns gleich selbst.
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0: Das ist einfach eine chillige Nummer. Milky Chance mit Colorado hier am Montagabend bei RSH. Und gleich geht's weiter mit neuer Musik von Glockenbach. Was ist das für ein geiles Ding? Lost! Glockenbach, gleich neu bei RSH. Das sind alle frischen Hits in Schleswig-Holsteins beste Mix. Und dazu hat Mike Plehn am Wochenende bestimmt auch schon angestoßen. Der ist frisch gebackener deutscher Meister im Bosin, im Klotschießen, um genau zu sein. Und Mike hat heute Nachmittag mit voller Mitmann telefoniert. Mike kommt aus Eiderstedt und gebosit wurde in Wesselburen gegen die anderen Friesen. Und da hat Mike sich durchgesetzt. Mike, erzähl mal, was ist Klotschießen überhaupt? Also im Straßenbosin und so kennt man ja, aber da gibt es einen Unterschied, ne?
1: Ja, ich benutze eine Drehwurftechnik und versuche die Kugel auf Weite zu schleudern, also die reine Flugweite. Ich nehme so Anlauf wie beim Speerwurf, kann man sich das vorstellen, drehe mich aber dann wie beim Diskuswurf so einmal um die eigene Achse und schleudere die dann so weit wie möglich.
2: Und wie weit bist du da gekommen?
1: Insgesamt waren das 252 Meter, das sind so 84 im Schnitt, drei Würfe macht man ja.
2: Das ist krass, ja. Es gab noch weitere Titel, hast du damit was zu tun mit Inga Kling zum Beispiel?
1: Ja, die wirft die gleiche Technik wie ich, aber die ist in der weiblichen Jugend noch aktiv und hat da auch den deutschen Meistertitel gewonnen. Ja.
2: Sagen wir euch allen herzlichen Glückwunsch vom schleswig-holsteinischen Boseln VSHB. Welcher Verein ist es dann?
1: Bei mir ist es der K-Bund.
2: Herzlichen Glückwunsch, Mike. Erhol dich gut. Hast du an so einem Morgen dann irgendwie Muskelkater oder Kater überhaupt? Ich habe immer das Gefühl, da gehört auch ein bisschen Köhm trinken und sowas mit dazu.
1: Ja, natürlich. Ein bisschen Muskelkater ist dabei und auch anderer Kater. Man hat doch das ein oder andere Kaltgetränk verzehrt.
0: Dafür klang er heute aber ganz frisch, finde ich, oder? Mike, herzlichen Glückwunsch natürlich auch dir, liebe Inga, zur deutschen Meisterschaft im Boseln. Mike ist übrigens auch schon Europameister, also das ist ein stabiler Typ. Zusammen sind wir Schleswig-Holstein.

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9: Ich bin Fabian Hoffmann. Deutschland will massiv in den Zivilschutz investieren. Bundesinnenminister Dobrindt hat ein 10 Milliarden Euro Sonderprogramm angekündigt. Unter anderem sollen öffentliche Zufluchtsorte wie Bunker und Tiefgaragen erfasst und in der NINA-Warn-App angezeigt werden. Hier in Schleswig-Holstein gibt es noch 14 dieser Schutzräume. Die Landesregierung hat letztes Jahr auch eine Taskforce Zivile Verteidigung eingerichtet, die sich um das ganze Thema kümmern soll. Die Eröffnung des Fehmarn-Belt-Tunnels zwischen Deutschland und Dänemark verschiebt sich offenbar weiter nach hinten. Laut dänischen Medien soll die Straßenverbindung erst 2032 öffnen, 3 Jahre später als ursprünglich geplant. Die Baugesellschaft Sund und Belt plant inzwischen eine Betriebnahme in 2 Etappen. Zuerst für Autos und Lkw, später für Züge. Eine vermeintliche Entführung in Preetz hat für einen größeren Polizeieinsatz gesorgt. Zeugen hatten beobachtet, wie ein Mann eine schreiende Frau in ein Auto gebracht hat und dann losgefahren war. Hanna Messerschmidt berichtet.
10: Die Polizei startete sofort eine umfangreiche Fahndung. Weil das Auto dänische Kennzeichen hatte, wurde vermutet, dass der Fahrer auch nach Dänemark wollte. Kurz vor der Grenze konnte der Wagen dann auf der A7 mit mehreren Streifenwagen gestoppt werden. Der Fahrer wurde aus dem Wagen geholt und zu Boden gebracht. Dann stellte sich raus, der 46-Jährige wollte nur seine stark betrunkene Partnerin nach Hause bringen, womit sie offenbar zunächst nicht einverstanden war.
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11: Viele Wolken und immer mal wieder Regen halten sich heute Abend bei uns in Schleswig-Holstein. Dazu kann es vereinzelt auch mal krachen mit einem Gewitter. In der Nacht lässt der Regen dann nach und hört nach und nach auf. Später kann sich Nebel bilden bei Tiefstwerten zwischen 10 und 7 Grad. Der RSH-3-Tage-Trend. Morgen startet es erst mit Nebel, danach mal mehr, mal weniger Wolken und ab und zu ein Schauer oder Gewitter, maximal bis 19 Grad. Am Mittwoch und Donnerstag bleibt es ähnlich wechselhaft mit einzelnen Schauern.
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11: Schleswig-Holsteins bester Verkehrsservice mit KI-Unterstützung. In Flensburg-Weiche, Achtung, kommt es in der Lilienthalstraße durch einen Brand zu starker Rauchentwicklung. Es wird empfohlen, das Gebiet zu umfahren, Fenster und Türen geschlossen zu halten und Lüftungen sowie Klimaanlagen abzuschalten. Auf der A23 Heide Richtung Hamburg ist in Höhe Pinneberg-Mitte die linke Spur aufgrund von Überschwemmungen vorübergehend gesperrt. Die A210 Rendsburg Richtung Kiel ist zwischen Melsdorf und dem Kreuz Kiel-West wegen Fahrbahnerneuerung bis Mitte Juni dicht. Eine großräumige Umleitung führt ab der Ausfahrt Melsdorf über Mettenhof und den Skandinaviendamm. Die meisten Blitzer nur bei RSH. In Westensee blitzt es ortsauswärts am Annenthaler Berg, außerdem in Lürschau stadtauswärts auf der B201 kurz vor der B76. Und in Neumünster steht ein Blitzer auf der Sauerbruchstraße kurz vor der Karlstraße. Staus und Blitzer meldet ihr uns kostenlos unter 08000 774 774.
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1: Das sind sie, alle frischen Hits in Schleswig-Holsteins beste Mix, gerade mit Miles Smith. Nice to meet you hier am Montagabend bei RSH mit Fabian Pede. Moin! Ja, und schön, dich zu sehen. Denkt ihr bestimmt auch auf Arbeit, wenn es ein Geburtstagskind gibt, ne? Da kann man ja meistens auch was abstauben, ne? So einen Kuchen nehmen die ja meistens mit oder ein paar Getränke und. Das Thema hatten wir heute bei uns in der RSH Moin Show bei Sharon Hein. Da ging es um Geburtstagskinder und was ihr alles so vorbereitet, ne? Den Tisch schmücken, vielleicht Blumen hinstellen, eine Girlande aufhängen und. Und Sharon hat euch auch mal gefragt, was ihr denn so vorbereitet für eure Arbeitskollegen, wenn die Geburtstag haben.
2: Bei uns gibt es meistens Tisch geschmückt und häufig eine Flasche Wein oder Tee, wenn man keinen Alkohol trinkt. Und derjenige, der Geburtstag hatte, bringt Kuchen mit.
3: Ja, eine Kleinigkeit. Vielleicht ein paar Blümchen oder wenn ich weiß, dass sie gerne irgendwie Schokolade haben oder sowas. Also wirklich nur eine Kleinigkeit. Meistens bringt dann derjenige, der Geburtstag hat, Kuchen mit und dann gibt es Kaffee und Kuchen.
4: Ja, nichts eigentlich.
5: Genau, nichts. Also wir sammeln immer für einen Gutschein, aber auch immer nur zum runden Geburtstag.
1: Ja, da hat man dann auch 10 Jahre Zeit, sich Gedanken zu machen. Ist ein guter Plan, nur die runden Geburtstage mitzunehmen. Aber wenn das nicht sitzt, dann ist schlecht.
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14: 8:05. Ich bin Fabian Hoffmann. Guten Abend. Mit einem Praktikum wird Schulabgängern in den meisten Fällen klar, was kommt als Beruf in Frage und was nicht. Die heute bundesweit gestartete Woche des Praktikums richtet sich an Betriebe, Schulen und Schüler, um noch mehr Einblicke in das Berufsleben zu ermöglichen. Für Bildungsministerin Dorit Stenke steht fest, dass sich auch an den Schulen etwas ändern muss. Sie sagte uns:
15: Ja, es wird sich ändern, dass Schulen flexibler reagieren, nämlich dass sie den Schülerinnen und Schülern auf Anfrage tatsächlich auch ermöglichen, eben für ein paar Tage auch während der Unterrichtszeit mal die Schule zu verlassen. Was sich auch ändert, ist, Praktika werden zum Teil auch kürzer. Also da müssen wir wie in vielen anderen Lebensbereichen auch einfach flexibler sein. Beide Seiten, Schule und Betrieb.
14: 10 Milliarden Euro für den Zivilschutz. Diese Mega-Investition plant Bundesinnenminister Alexander Dobrindt. Das Geld soll unter anderem in zusätzliche Ausrüstung und Gebäude oder auch Personal beim Technischen Hilfswerk fließen. Außerdem sollen öffentliche Zufluchtsorte wie Bunker, Tunnel oder Tiefgaragen erfasst und in der Nina-Warn-App angezeigt werden. Dazu sagt Dobrindt:
16: Man muss ja erlernen, wo die dann auch zur Verfügung stehen. Und zu diesem Erlernen gehört erstmals die Identifikation. Wir arbeiten daran, gemeinsam mit den Ländern diese Identifikation aller möglichen Schutzräume zu ermitteln.
14: Die Bundesregierung will das entsprechende Gesetz noch in dieser Woche beschließen. Der Expertenrat für Klimafragen kritisiert die Bundesregierung. Stand jetzt verfehlt Deutschland seine Klimaziele für 2030 deutlich. Im Moment läuft es vor allem in den Bereichen Verkehr und Gebäude schlecht, so die Experten. Auch für das kommende Jahrzehnt sieht es nicht wirklich besser aus. Die Debatte um ein Social-Media-Verbot für Kinder in Deutschland geht weiter. Laut einer aktuellen Umfrage sind 2/3 für ein Verbot von Instagram, TikTok und Co. für unter 14-Jährige. Dirk Justes.
17: Ja, viele zweifeln aber, dass man so ein Verbot überhaupt umsetzen kann. Mehr als die Hälfte glaubt nicht daran, dass es Kinder wirklich von TikTok, Instagram oder Snapchat fernhält. Auch die Wissenschaft ist skeptisch. Forscher fordern statt Verboten lieber strengere Regeln für die Plattformen und mehr Medienkompetenz. In Australien dürfen Jugendliche unter 16 Social Media schon nicht mehr nutzen.
14: Bei der Eishockey-WM steht Deutschland nach der 0:2-Pleite gegen Lettland unter Druck. Um noch eine Chance aufs Viertelfinale zu haben, muss die DEB-Auswahl entweder heute gegen Gastgeber und Vize-Weltmeister Schweiz gewinnen oder übermorgen gegen Titelverteidiger USA. Ansonsten droht das früher aus.
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13: Wolken und immer mal wieder Regen halten sich heute Abend bei uns in Schleswig-Holstein. Dazu kann es vereinzelt auch mal krachen mit einem Gewitter. In der Nacht lässt der Regen dann nach und hört nach und nach auf. Später kann sich Nebel bilden bei Tiefstwerten zwischen 10 und 7 Grad. Der RSH-3-Tage-Trend. Morgen startet es erst mit Nebel, danach mal mehr, mal weniger Wolken und ab und zu ein Schauer oder Gewitter, maximal bis 19 Grad. Am Mittwoch und Donnerstag bleibt es ähnlich wechselhaft mit einzelnen Schauern.
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13: Schleswig-Holsteins bester Verkehrsservice mit KI-Unterstützung. Auf der A7 Hamburg Richtung Flensburg, Achtung, zwischen Quickborn und Hennstedt-Ulzburg ist eine ungesicherte Unfallstelle. Dann hat es auf der A7 Hamburg Richtung Flensburg zwischen Neumünster-Mitte und Neumünster-Nord einen Unfall gegeben. Der Verkehr wird an der Unfallstelle vorbeigeführt. In Flensburg-Weiche kommt es in der Lilienthalstraße durch einen Brand zu starker Rauchentwicklung. Es wird empfohlen, das Gebiet zu umfahren, Fenster und Türen geschlossen zu halten und Lüftungen und Klimaanlagen abzuschalten. Außerdem ist die A210 Rendsburg Richtung Kiel zwischen Melsdorf und dem Kreuz Kiel West wegen Fahrbahnerneuerung bis Mitte Juni gesperrt. Eine großräumige Umleitung führt ab der Ausfahrt Melsdorf über Mettenhof und den Skandinaviendamm. Die meisten Blitzer nur bei RSH. In Westensee blitzt es ortsauswärts am Annenthaler Berg, außerdem in Lürschau stadtauswärts auf der B201 kurz vor der B76. Und in Neumünster steht ein Blitzer auf der Sauerbruchstraße kurz vor der Karlstraße. Staus und Blitzer meldet ihr uns kostenlos unter 08000 774 774.
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18: Moin, und ist euch das heute aufgefallen? An der Tankstelle eures Vertrauens? Diesel ist wieder deutlich günstiger als Super 95. Heute Morgen lag der Unterschied, habe ich gesehen, bei bis zu 15 Cent. Aber wie kommt das auf einmal? Und vor allem, bleibt das jetzt auch so? Wir fragen gleich mal nach beim ADAC.
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0: hatte sie den für diesen Mai geschrieben? Katy Perry mit Hot and Cold hier am Montagabend bei RSA mit Fabian Bede. Moin! Und falls ihr gerade mit dem Auto unterwegs seid und an der nächsten Tankstelle vorbeikommt, dann achtet mal drauf, Diesel ist aktuell wieder deutlich günstiger als Super 95. Heute Morgen auf dem Weg zur Arbeit habe ich 15 Cent Unterschied gesehen. Das ist schon krass, ne? Wenn man überlegt, dass Super vor kurzem noch deutlich günstiger war. Christoph Tietgen vom ADAC ist jetzt bei mir. Christoph, warum ist das jetzt so, dass Diesel auf einmal wieder günstiger ist?
1: Ja, das liegt daran, dass der Dieselpreis viel stärker auf Krisen reagiert. Also es ist so, dass wir viel mehr Diesel importieren müssen als das Benzin sozusagen. Und deswegen ist da immer die Preisschwankung immer viel, viel größer als jetzt beim Benzin. Zudem wird Diesel auch noch als Ergänzungsprodukt genutzt. Also zum Beispiel ersetzt Diesel auch gerne mal das Gas in der Industrie. Okay. So, und das scheint sich jetzt alles so ein bisschen einzupendeln. Und deswegen ist jetzt Diesel endlich wieder günstiger.
0: Also das hat sich alles so ein bisschen eingespielt, hast du gerade gesagt. Und vor allen Dingen laufen ja auch noch die Verhandlungen zwischen den USA und dem Iran. Da ja, sind die Kämpfe gerade so ein bisschen eingestellt. Die Straße von Hormuz trotzdem dicht immer noch. Bleibt der Diesel also günstiger oder kann man dann doch wieder mit einem Anstieg rechnen, Christoph?
1: Genau, momentan wird es wohl schon so bleiben, dass der Diesel erstmal günstiger bleiben wird. Wenn sich die Krise da aber wieder verschärft und meinetwegen die Kämpfe wieder aufflammen und der Ölpreis dadurch wieder in astronomische Höhen sich aufschwingt, dann wird auch der Dieselpreis leider wieder den Benzinpreis überholen. Da muss man also gute Nerven haben gerade. Aber das ist alles so ein bisschen Glaskugelleserei. Genau, das sieht man dann wirklich erst, wenn es passiert.
0: Ja, können wir nur hoffen, dass die sich da schnell einig werden. Vielen Dank dir, Christoph. Und Krieg ist sowieso scheiße, ne? Genauso wie das Tanken aktuell. Teuer ist es immer noch. Am günstigsten übrigens ist es, wenn ihr um kurz vor 12 mittags hinfahrt. Daran hat sich aktuell nichts geändert. Lilia.

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4: Ich bin Fabian Hoffmann. Die Eröffnung des Fehmarn-Belt-Tunnels scheint sich noch weiter nach hinten zu verschieben. Wie dänische Medien berichten, soll der Tunnel für Autos und Lkw erst 2032 aufmachen. Finn Riebesell Freundlieb, bei der Bahnstrecke soll's noch länger dauern.
5: Ja, die Baugesellschaft Sund und Belt plant nach eigenen Angaben mittlerweile eine Inbetriebnahme in zwei Etappen. Zunächst soll der Ostseetunnel zwischen Deutschland und Dänemark für den Straßenverkehr öffnen, erst später für Züge. Grund sind unter anderem Verzögerungen beim Bau der Bahnstrecke auf deutscher Seite, heißt es. Ursprünglich sollte alles auf einmal geöffnet werden, und zwar eigentlich schon 2029. Einen offiziellen neuen Zeitplan soll es geben, wenn die ersten Tunnelelemente abgesenkt wurden.
4: Mit einer bundesweiten Woche des Praktikums sollen Schulabgänger Hilfestellungen für die Berufswahl bekommen. Auch in Schleswig-Holstein laufen zahlreiche Aktionen wie eine Jobmesse oder ein Infoabend für Eltern. Bei uns im Land gibt's über 300 Ausbildungsberufe und fast 500 Studiengänge. Eine vermeintliche Entführung in Preetz hat für einen größeren Polizeieinsatz gesorgt. Zeugen hatten beobachtet, wie ein Mann mit einer schreienden Frau im Auto losgefahren war. Nachdem mehrere Streifenwagen den Wagen gestoppt hatten, stellte sich raus, der Mann wollte nur seine betrunkene Partnerin nach Hause bringen, womit sie offenbar nicht einverstanden war.
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6: Wolken und immer mal wieder Regen halten sich heute Abend bei uns in Schleswig-Holstein. Dazu kann es vereinzelt auch mal krachen mit einem Gewitter. In der Nacht lässt der Regen dann nach und hört nach und nach auf. Später kann sich Nebel bilden bei Tiefstwerten zwischen 10 und 7 Grad. Der RSH-3-Tage-Trend. Morgen startet es erst mit Nebel, danach mal mehr, mal weniger Wolken und ab und zu ein Schauer oder Gewitter, maximal bis 19 Grad. Am Mittwoch und Donnerstag bleibt es ähnlich wechselhaft mit einzelnen Schauern.
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6: Schleswig-Holsteins bester Verkehrsservice mit KI-Unterstützung. Auf der A23 Hamburg Richtung Heide, Achtung, zwischen Hamburg-Eidelstedt und Halstenbek-Krupunda liegt ein totes Tier auf der Autobahn. Auf der A7 Hamburg Richtung Flensburg hat es zwischen Neumünster-Mitte und Neumünster-Nord einen Unfall gegeben. Der Verkehr wird an der Unfallstelle vorbeigeführt. Und auf der A7 Hamburg Richtung Flensburg ist zwischen Quickborn und Hennstedt-Ulzburg ein Unfall passiert. Die A210 Rendsburg Richtung Kiel ist zwischen Melsdorf und dem Kreuz Kiel West wegen Fahrbahnerneuerung bis Mitte Juni gesperrt. Die meisten Blitzer nur bei RSH. In Westensee blitzt es ortsauswärts am Annenthaler Berg, außerdem in Lürschau stadtauswärts auf der B201 kurz vor der B76. Und in Neumünster steht ein Blitzer auf der Sauerbruchstraße kurz vor der Karlstraße. Staus und Blitzer meldet ihr uns kostenlos unter 08000 774 774.
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0: Die erfolgreichste Boyband aller Zeiten, die Backstreet Boys, kriegt ihr natürlich hier auch bei uns in Schleswig-Holsteins Beste Mix hier bei RSA. Das waren die Backstreet Boys und gleich geht's weiter mit der nächsten Boyband. Na so halb, eher DJ Group. Kygo und Khalid gleich noch bei uns. Save My Love, was ist das für ein geiles Ding? Ist gleich neu bei RSH, das sind alle frischen Hits in Schleswig-Holsteins bestem Mix. Und wir haben auch eine neue Folge Blaulicht für euch. Das ist ja unser Helfer-Podcast mit Matze Schmark aus der RSH Moin Show. Und diesmal geht's um das Feuer im Wildpark Ekold. Ihr erinnert euch, vor knapp 2 Wochen hat es da ja einen Moorbrand gegeben, der dann übergegriffen hat auf den Wildpark. Ist zum Glück alles glimpflich ausgegangen. Die Wildparkangestellten, die hatten selbst schon mit dem Löschen angefangen und auch die Feuerwehr war schnell zur Stelle. Und Matze hat sich mit dem Gemeindewehrführer Jan Stölting getroffen und der hat uns mal erklärt, wie man so einen Moor- bzw. Waldbrand denn eigentlich löscht. Dafür gibt es sogenannte Feuerpatschen.
1: Ich nehme natürlich nicht meine größten Schläuche, weil in dem Bereich habe ich nicht viel Wasser zur Verfügung.
2: Ja. Ja.
1: Sondern wir fangen erstmal klein an, wie kriege ich das Feuer auch anders bekämpft. Und dazu gehören Feuerpatschen, also sozusagen das Feuer ausstreichen. Wir haben Waldbrandhacken, den Boden richtig einmal umdrehen, durcharbeiten, Glutnester im Nachgang natürlich durcharbeiten, aber man kann ja auch schon mal brennendes Material vorher weghacken und damit sozusagen den brennbaren Stoff dem Feuer nehmen.
0: Ja, sonst sieht man so eine Waldbrände eher in Australien oder in Los Angeles, wir haben die Bilder alle noch vor Augen, aber das kann uns in Schleswig-Holstein natürlich auch passieren. Und wie wir da am besten vorbereitet sind und wie man so eine Feuer wirklich richtig effizient bekämpft und wie kräftezehrend das eigentlich auch ist, das hört ihr in der neuen Folge Blaulicht, der Helfer-Podcast. Gibt's kostenlos bei uns auf rsh.de oder

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3: 5:09. Ich bin Fabian Hoffmann. Guten Abend. Mit einer bundesweiten Woche des Praktikums sollen Schulabgänger Hilfestellungen für die Berufswahl bekommen. Auch in Schleswig-Holstein laufen zahlreiche Aktionen. Bei uns im Land gibt es über 300 Ausbildungsberufe und fast 500 Studiengänge. Der Chef der Arbeitsagentur Nord, Markus Bircher, sagte uns:
4: Wir wissen aus verschiedenen wissenschaftlichen Untersuchungen, dass ca. 70% aller jungen Menschen ihre erfolgreiche Berufswahlentscheidung tatsächlich auch über Praktika treffen. Wir wollen auf der einen Seite noch mehr Betriebe gewinnen, auch die Bedeutung herausarbeiten, aber vor allen Dingen auch junge Menschen neugierig machen, sich stärker auch für Praktika zu interessieren und dann zu bewerben.
3: Die Eröffnung des Fehmarn-Belt-Tunnels zwischen Deutschland und Dänemark verschiebt sich offenbar weiter nach hinten. Laut dänischen Medien soll die Straßenverbindung erst 2032 öffnen, 3 Jahre später als ursprünglich geplant. Die Baugesellschaft Sund und Belt plant inzwischen eine Betriebnahme in 2 Etappen. Zuerst für Autos und Lkw, später für Züge. Deutschland will seinen Zivilschutz massiv ausbauen. Das hat Bundesinnenminister Alexander Dobrindt angekündigt. 10 Milliarden Euro sollen bis 2029 investiert werden. Das Geld soll unter anderem in Ausrüstung, Personal und Technik des THW gesteckt werden. Außerdem sollen Bund, Länder und Kommunen beim Zivilschutz künftig enger zusammenarbeiten, so Dobrindt.
5: Das gehört zusammen mit einer Bereitschaft, dass wir ein neues Instrument nutzen, Kommando Zivile Verteidigung etabliert wird im Bundesministerium und den nachgelagerten Behörden, die dafür sorgen, dass wir den Bedrohungslagen entgegenwirken können.
3: Die Kieler Polizei hat eine mutmaßliche Betrügerbande gefasst. Die 5 Männer sollen eine Frau um rund 200.000 Euro gebracht haben. Sie gaben sich als Firma aus, die Leistungen der privaten Krankenversicherung optimiert. Die Polizei rät, solche Angebote genau zu prüfen und skeptisch zu werden, wenn Barzahlungen verlangt werden. Die Diskussion um ein Social-Media-Verbot für Kinder in Deutschland hält an. Laut einer aktuellen Umfrage sind 2/3 dafür. Viele zweifeln aber, dass es auch umgesetzt werden kann. Auch Forscher sind skeptisch. Sie wollen strengere Regeln für Plattformen und mehr Medienkompetenz. In Australien gilt schon ein Social-Media-Verbot für unter 16-Jährige.
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6: Wolken und immer mal wieder Regen bei uns in Schleswig-Holstein. Zum späten Abend wird das Ganze weniger und später kann sich auch mal Nebel bilden. Die Tiefstwerte liegen in der Nacht zwischen 10 und 7 Grad. Der RSH-3-Tage-Trend. Morgen geht's mit mal mehr, mal weniger Wolken weiter. Ab und zu ist ein Schauer drin und vereinzelt auch mal ein Gewitter bei maximal 19 Grad. Am Mittwoch und Donnerstag bleibt's ähnlich mit Wolken, ein paar Schauern und einzelnen Gewittern.
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6: Schleswig-Holsteins bester Verkehrsservice mit KI-Unterstützung. In Flensburg-Weiche kommt es in der Lilienthalstraße durch einen Brand zu starker Rauchentwicklung. Es wird empfohlen, das Gebiet zu umfahren, Fenster und Türen geschlossen zu halten und Lüftungen sowie Klimaanlagen abzuschalten. Die A210 Rendsburg Richtung Kiel ist zwischen Melsdorf und dem Kreuz Kiel-West wegen Fahrbahnerneuerung bis Mitte Juni gesperrt. Eine großräumige Umleitung führt ab der Ausfahrt Melsdorf über Mettenhof und den Skandinaviendamm. Die meisten Blitzer nur bei RSH. In Lürschau stadtauswärts auf der B201 kurz vor der B76, außerdem in Neumünster auf der Sauerbruchstraße kurz vor der Karlstraße. Und in Pinneberg blitzt es beidseitig auf dem Teesdorfer Weg in Höhe des Seniorenzentrums. Staus und Blitzer meldet ihr uns kostenlos unter 08000 774 774.
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0: Moin, ihr Montag. Sharon Hein hier. Heute ist sie losgegangen, hier bei uns in Schleswig-Holstein, die Woche des Praktikums. Unternehmen und Betriebe möchten es jungen Menschen schmackhaft machen, mal in verschiedene Berufe reinzuschnuppern. Es könnte ja der Traumberuf dabei sein. War bei euch ja vielleicht früher auch so, oder konntet ihr gewisse Dinge besser ausschließen durch ein Praktikum? Kann ja auch sein. Aber wo habt ihr überhaupt Praktikum gemacht? Das würde ich voll gerne mal wissen. Also schnackt doch mal mit. 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
1: Viele Wolken und immer mal wieder Regen bei uns in Schleswig-Holstein. Zum späten Abend wird das Ganze weniger und später kann sich auch mal Nebel bilden. Die Tiefstwerte liegen in der Nacht zwischen 10 und 7 Grad. Der RSH-3-Tage-Trend. Morgen geht's mit mal mehr, mal weniger Wolken weiter. Ab und zu ist ein Schauer drin und vereinzelt auch mal ein Gewitter bei maximal 19 Grad. Am Mittwoch und Donnerstag bleibt's ähnlich mit Wolken, ein paar Schauern und einzelnen Gewittern.
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1: Schleswig-Holsteins bester Verkehrsservice mit KI-Unterstützung. In Flensburg-Weiche kommt es in der Lilienthalstraße durch einen Brand zu starker Rauchentwicklung. Es wird empfohlen, das Gebiet zu umfahren, Fenster und Türen geschlossen zu halten und Lüftungen sowie Klimaanlagen abzuschalten. Die A210 Rendsburg Richtung Kiel ist zwischen Melsdorf und dem Kreuz Kiel West wegen Fahrbahnerneuerung bis Mitte Juni gesperrt. Eine großräumige Umleitung führt ab der Ausfahrt Melsdorf über Mettenhof und den Skandinaviendamm. Die meisten Blitzer nur bei RSH. In Lürschau stadtauswärts auf der B201 kurz vor der B76 und in Neumünster auf der Sauerbruchstraße kurz vor der Karlstraße. Staus und Blitzer meldet ihr uns kostenlos unter 08000 774 774.
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4: 5:10. Ich bin Anna Löwer. Guten Abend. 10 Milliarden Euro für den Zivilschutz. Diese Mega-Investition plant Innenminister Dobrindt. Das Geld soll unter anderem in zusätzliche Ausrüstung und Gebäude oder auch Personal beim technischen Hilfswerk fließen. Außerdem sollen öffentliche Zufluchtsorte wie Bunker, Tunnel oder Tiefgaragen erfasst und in der NINA-Warn-App angezeigt werden. Dazu sagte Dobrindt:
5: Man muss ja erlernen, wo die dann auch zur Verfügung stehen. Und zu diesem Erlernen gehört erstmals die Identifikation. Wir arbeiten daran, gemeinsam mit den Ländern diese Identifikation aller möglichen Schutzräume zu ermitteln.
4: Die Bundesregierung will das entsprechende Gesetz am Mittwoch beschließen. In der Görlitzer Innenstadt ist am Abend ein Mehrfamilienhaus nach einer Gasexplosion eingestürzt. Polizei, Feuerwehr und THW sind im Großeinsatz. In dem betroffenen Mehrfamilienhaus sind Ferien- und Mietwohnungen gemeldet. Ob es Vermisste oder Tote gibt, ist noch unklar. Das Umweltministerium hält die Lage beim Klimaschutz für weniger dramatisch, anders als der zuständige Expertenrat. Das Ministerium spricht von einer überschaubaren Lücke beim Erreichen der Ziele. Jetzt gehe es darum, alles zu tun, damit die eigenen Annahmen eintreffen und nicht die konservativeren des Expertenrates. Ein Sprecher verwies auf noch geplante Energiegesetze. Der Expertenrat erwartet, dass Deutschland die Ziele bis 2030 deutlich verfehlt. Vor allem in den Bereichen Verkehr und Gebäude hinkt man hinterher. Mit der bundesweiten Woche des Praktikums sollen Schüler bei der Berufswahl unterstützt werden. Zum Start in Schleswig-Holstein erklärte der Chef der Arbeitsagentur Nord, Markus Bircher, dass gerade in Zeiten des Fachkräftemangels der Blick in den Betrieb ein wichtiger Türöffner für beide Seiten ist. Er sagte uns:
6: Das Interesse wird zunehmend größer und immer mehr Betriebe merken, dass das ein sehr, sehr erfolgreicher Weg ist, um auch gute Auszubildende zu gewinnen. Wir haben rund 8000 Praktikumsplätze, die zu besetzen sind auf den unterschiedlichen Börsen. Ich freue mich natürlich, wenn wir noch mehr junge Menschen interessieren können, zu merken, ist das was für mich oder ist das vielleicht auch nichts für mich? Denn das ist auch ein gutes Ergebnis, was dabei rumkommen kann.
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7: Viele Wolken und immer mal wieder Regen bei uns in Schleswig-Holstein. Zum späten Abend wird das Ganze weniger und später kann sich auch mal Nebel bilden. Die Tiefstwerte liegen in der Nacht zwischen 10 und 7 Grad. Der RSH-3-Tage-Trend. Morgen geht's mit mal mehr, mal weniger Wolken weiter. Ab und zu ist ein Schauer drin und vereinzelt auch mal ein Gewitter bei maximal 19 Grad. Am Mittwoch und Donnerstag bleibt's ähnlich mit Wolken, ein paar Schauern und einzelnen Gewittern.
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7: Schleswig-Holsteins bester Verkehrsservice mit KI-Unterstützung. Auf der A24 Schwerin Richtung Hamburg ist zwischen Jenfeld und Horn ein Unfall passiert. Die A210 Rendsburg Richtung Kiel ist zwischen Melsdorf und dem Kreuz Kiel West wegen Fahrbahnerneuerung bis Mitte Juni gesperrt. Die meisten Blitzer nur bei RSH. In Lürschau stadtauswärts auf der B201 kurz vor der B76 und in Neumünster auf der Sauerbruchstraße kurz vor der Karlstraße. Staus und Blitzer meldet ihr uns kostenlos unter 08000 774 774.
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2: Wolken und immer mal wieder Regen bei uns in Schleswig-Holstein. Zum späten Abend wird das Ganze weniger und später kann sich auch mal Nebel bilden. Die Tiefstwerte liegen in der Nacht zwischen 10 und 7 Grad. Der RSH-3-Tage-Trend. Morgen geht's mit mal mehr, mal weniger Wolken weiter. Ab und zu ist ein Schauer drin und vereinzelt auch mal ein Gewitter bei maximal 19 Grad. Am Mittwoch und Donnerstag bleibt's ähnlich mit Wolken, ein paar Schauern und einzelnen Gewittern.
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2: Schleswig-Holsteins bester Verkehrsservice mit KI-Unterstützung. Auf der A23 Hamburg Richtung Heide, Achtung, zwischen Halstenbek-Rellingen und Pinneberg Süd steht ein defektes Fahrzeug. Und die A210 Rendsburg Richtung Kiel ist zwischen Melsdorf und dem Kreuz Kiel West wegen Fahrbahnerneuerung bis Mitte Juni gesperrt. Eine großräumige Umleitung führt ab der Ausfahrt Melsdorf über Mettenhof und den Skandinaviendamm. Staus und Blitzer meldet ihr uns kostenlos unter 08000 774 774.
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2: 5 vor 11. Ich bin Anna Löwer. Guten Abend. Das Bundesumweltministerium sieht Deutschland beim Thema Klimaschutz nicht ganz so schlecht aufgestellt. Anders als der Expertenrat für Klimafragen. Mehr von Dirk Justus.
3: Im Berliner Ministerium spricht man von einer überschaubaren Lücke beim Erreichen der Klimaziele. Es gehe jetzt darum, alles dafür zu tun, dass unsere Annahmen eintreffen und nicht die konservativeren Annahmen des Expertenrats, sagte ein Sprecher. Der Sprecher verwies dabei auch auf die derzeit in der Regierung noch geplanten Energiegesetze. Laut Expertenbericht wird Deutschland seine Klimaziele bis 2030 deutlich verfehlen. Nachholbedarf gibt es demnach vor allem beim Verkehr und bei Gebäuden.
2: Bundesinnenminister Dobrindt will den Zivilschutz in Deutschland massiv ausbauen. Das Ministerium werde dafür 10 Milliarden Euro bis 2029 investieren, sagte der CSU-Mann. Das Geld soll unter anderem in Ausrüstung, Personal und Technik des THW gesteckt werden. Außerdem sollen, laut Dobrindt, Bund, Länder und Kommunen beim Zivilschutz künftig enger zusammenarbeiten.
4: Das gehört zusammen mit einer Bereitschaft, dass wir ein neues Instrument nutzen, Kommando zivile Verteidigung, etabliert wird im Bundesministerium und den nachgelagerten Behörden, die dafür sorgen, dass wir den Bedrohungslagen entgegenwirken können.
2: In der Görlitzer Innenstadt ist am Abend ein Mehrfamilienhaus nach einer Gasexplosion eingestürzt. Polizei, Feuerwehr und THW sind im Großeinsatz. In dem betroffenen Mehrfamilienhaus sind Ferien- und Mietwohnungen gemeldet. Ob es Vermisste oder Tote gibt, ist noch unklar. Mit einem Praktikum wird Schulabgängern in den meisten Fällen klar, was kommt als Beruf in Frage und was nicht. Die bundesweit gestartete Woche des Praktikums richtet sich an Betriebe, Schulen und Schüler, um noch mehr Einblicke in das Berufsleben zu ermöglichen. Für Bildungsministerin Dorit Stenke steht fest, dass sich auch an den Schulen etwas ändern muss. Sie sagte uns:
5: Ja, es wird sich ändern, dass Schulen flexibler reagieren, nämlich dass sie den Schülerinnen und Schülern auf Anfrage tatsächlich auch ermöglichen, eben für ein paar Tage auch während der Unterrichtszeit mal die Schule zu verlassen. Was sich auch ändert, ist, Praktika werden zum Teil auch kürzer. Also da müssen wir wie in vielen anderen Lebensbereichen auch einfach flexibler sein. Beide Seiten, Schule und Betrieb.
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6: Viele Wolken und immer mal wieder Regen bei uns in Schleswig-Holstein. Zum späten Abend wird das Ganze weniger und später kann sich auch mal Nebel bilden. Die Tiefstwerte liegen in der Nacht zwischen 10 und 7 Grad. Der RSH-3-Tage-Trend. Morgen geht's mit mal mehr, mal weniger Wolken weiter. Ab und zu ist ein Schauer drin und vereinzelt auch mal ein Gewitter bei maximal 19 Grad. Am Mittwoch und Donnerstag bleibt's ähnlich mit Wolken, ein paar Schauern und einzelnen Gewittern.
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6: Schleswig-Holsteins bester Verkehrsservice mit KI-Unterstützung. Die A210 Rendsburg Richtung Kiel ist zwischen Melsdorf und dem Kreuz Kiel West wegen Fahrbahnerneuerung bis Mitte Juni gesperrt. Eine großräumige Umleitung führt ab der Ausfahrt Melsdorf über Mettenhof und den Skandinaviendamm. Staus und Blitzer meldet ihr uns kostenlos unter 08000 774 774.
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2: Viele Wolken und immer mal wieder Regen bei uns in Schleswig-Holstein. Zum späten Abend wird das Ganze weniger und später kann sich auch mal Nebel bilden. Die Tiefstwerte liegen in der Nacht zwischen 10 und 7 Grad. Der RSH-3-Tage-Trend. Morgen geht's mit mal mehr, mal weniger Wolken weiter. Ab und zu ist ein Schauer drin und vereinzelt auch mal ein Gewitter bei maximal 19 Grad. Am Mittwoch und Donnerstag bleibt's ähnlich mit Wolken, ein paar Schauern und einzelnen Gewittern.
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2: Schleswig-Holsteins bester Verkehrsservice mit KI-Unterstützung. Auf der A7 Hannover Richtung Flensburg, Achtung, zwischen Waltershof und Elbtunnel liegen Gegenstände auf der Autobahn. Die A210 Rendsburg Richtung Kiel ist zwischen Melsdorf und dem Kreuz Kiel West wegen Fahrbahnerneuerung bis Mitte Juni gesperrt. Eine großräumige Umleitung führt ab der Ausfahrt Melsdorf über Mettenhof und den Skandinaviendamm. Staus und Blitzer meldet ihr uns kostenlos unter 08000 774 774.
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2: 5:12. Ich bin Anna Löwer. Guten Abend. Innenminister Dobrindt will massiv in den Zivilschutz investieren. Der CSU-Politiker plant ein 10 Milliarden Euro Sonderprogramm. Mehr von Dirk Justus.
3: Das Geld soll unter anderem in zusätzliche Ausrüstung und Gebäude oder auch Personal beim Technischen Hilfswerk fließen. Konkret will Dobrindt bis 2029 unter anderem 1.000 neue Spezialfahrzeuge und 110.000 neue Feldbetten anschaffen. In der Nina-Warn-App sollen außerdem alle öffentlichen Zufluchtsorte wie Bunker, Tunnel oder Tiefgaragen angezeigt werden. Außerdem ist eine neue Stabsstelle im Bundesinnenministerium geplant. Darüber sollen Bund, Länder und Kommunen beim Zivilschutz künftig enger zusammenarbeiten.
2: Das Umweltministerium hält die Lage beim Klimaschutz für weniger dramatisch, anders als der zuständige Expertenrat. Das Ministerium spricht von einer überschaubaren Lücke beim Erreichen der Ziele. Jetzt gehe es darum, alles zu tun, damit die eigenen Annahmen eintreffen und nicht die konservativeren des Expertenrates. Ein Sprecher verwies auf noch geplante Energiegesetze. Der Expertenrat erwartet, dass Deutschland die Ziele bis 2030 deutlich verfehlt. Vor allem in den Bereichen Verkehr und Gebäude hinkt man hinterher. Elon Musk ist mit seiner Milliardenklage gegen das KI-Unternehmen OpenAI vor Gericht gescheitert. Ein Gericht in Kalifornien wies die Vorwürfe gegen OpenAI und Firmenchef Sam Altman als verjährt zurück. Musk hatte dem ChatGPT-Entwickler vorgeworfen, die Sicherheit dieser Technologie vernachlässigt zu haben. Eine vermeintliche Entführung in Preetz hat für einen größeren Polizeieinsatz gesorgt. Zeugen hatten beobachtet, wie ein Mann eine schreiende Frau in ein Auto gebracht hatte und dann losgefahren war. Hanna Messerschmidt berichtet.
4: Die Polizei startete sofort eine umfangreiche Fahndung. Weil das Auto dänische Kennzeichen hatte, wurde vermutet, dass der Fahrer auch nach Dänemark wollte. Kurz vor der Grenze konnte der Wagen dann auf der A7 mit mehreren Streifenwagen gestoppt werden. Der Fahrer wurde aus dem Wagen geholt und zu Boden gebracht. Dann stellte sich raus, der 46-Jährige wollte nur seine stark betrunkene Partnerin nach Hause bringen, womit sie offenbar zunächst nicht einverstanden war.
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5: Viele Wolken und immer mal wieder Regen bei uns in Schleswig-Holstein. Zum späten Abend wird das Ganze weniger und später kann sich auch mal Nebel bilden. Die Tiefstwerte liegen in der Nacht zwischen 10 und 7 Grad. Der RSH-3-Tage-Trend. Morgen geht's mit mal mehr, mal weniger Wolken weiter. Ab und zu ist ein Schauer drin und vereinzelt auch mal ein Gewitter bei maximal 19 Grad. Am Mittwoch und Donnerstag bleibt's ähnlich mit Wolken, ein paar Schauern und einzelnen Gewittern.
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5: Schleswig-Holsteins bester Verkehrsservice mit KI-Unterstützung. Die A210 Rendsburg Richtung Kiel ist zwischen Melsdorf und dem Kreuz Kiel West wegen Fahrbahnerneuerung bis Mitte Juni gesperrt. Eine großräumige Umleitung führt ab der Ausfahrt Melsdorf über Mettenhof und den Skandinaviendamm. Staus und Blitzer meldet ihr uns kostenlos unter 08000 774 774.
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1: Auf der A21 zwischen Bargteheide und Kiel bitte in beiden Richtungen aufpassen. Zwischen Bad Segeberg Nord und Wahlstedt sind Personen auf der Straße.

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3: Viele Wolken und noch ein bisschen Regen sind gerade bei uns in Schleswig-Holstein unterwegs. Der lässt in den nächsten Stunden aber nach und hört langsam auf. Die Temperaturen liegen aktuell bei 10 bis 7 Grad. Später lockert es öfter mal auf und gegen Morgen kann sich dann auch Nebel bilden. Der RSH-3-Tage-Trend. Heute wird's wechselhaft, immer wieder nass und am Nachmittag sind

0: vereinzelt auch Gewitter drin, bei maximal 20 Grad. Mittwoch und Donnerstag ähnlich, mit Wolken, einzelnen Schauern und zwischendurch freundlicheren Phasen.
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0: Schleswig-Holsteins bester Verkehrsservice mit KI-Unterstützung. Auf der A21 Bagdeheide Kiel, Vorsicht, in beiden Richtungen zwischen Bad Segeberg Nord und Wahlstedt sind Personen auf der Straße. Und die A210 Rendsburg Richtung Kiel ist zwischen Melsdorf und dem Kreuz Kiel West wegen Fahrbahnerneuerung bis Mitte Juni gesperrt. Eine großräumige Umleitung führt ab der Ausfahrt Melsdorf über Mettenhof und den Skandinaviendamm. Staus und Blitzer meldet ihr uns kostenlos unter 08000 774 774.
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4: 5:01. Ich bin Anna Löwer. 10 Milliarden Euro für den Zivilschutz. Diese Mega-Investition plant Innenminister Dobrindt. Das Geld soll unter anderem in zusätzliche Ausrüstung und Gebäude oder auch Personal beim technischen Hilfswerk fließen. Außerdem sollen öffentliche Zufluchtsorte wie Bunker, Tunnel oder Tiefgaragen erfasst und in der NINA-Warn-App angezeigt werden. Dazu sagte Dobrindt:
5: Man muss ja erlernen, wo die dann auch zur Verfügung stehen. Und zu diesem Erlernen gehört erstmals die Identifikation. Wir arbeiten daran gemeinsam mit den Ländern, diese Identifikation aller möglichen Schutzräume zu ermitteln.
4: Die Bundesregierung will das entsprechende Gesetz am Mittwoch beschließen. Bei einem Angriff auf eine Moschee im kalifornischen San Diego sind 5 Menschen ums Leben gekommen. Nach Polizeiangaben wurden 3 Menschen vor einem islamischen Zentrum erschossen, darunter ein Sicherheitsmitarbeiter. Die beiden mutmaßlichen Täter, offenbar Minderjährige, wurden später tot in einem Auto gefunden. Das Umweltministerium ist weiter der Meinung, dass die deutschen Klimaziele bis 2030 erreicht werden können, anders als der Klima-Expertenrat. Der hatte vorausgesagt, dass Deutschland seine Ziele wohl verfehlt. Das Ministerium verwies auf noch geplante Energiegesetze und sprach beim Klimaschutz von einer überschaubaren Lücke. Mit einem Praktikum wird Schulabgängern in den meisten Fällen klar, was kommt als Beruf in Frage und was nicht. Die bundesweit gestartete Woche des Praktikums richtet sich an Betriebe, Schulen und Schüler, um noch mehr Einblicke in das Berufsleben zu ermöglichen. Für Bildungsministerin Dorit Stenke steht fest, dass sich auch an den Schulen etwas ändern muss. Sie sagte uns:
6: Ja, es wird sich ändern, dass Schulen flexibler reagieren, nämlich dass sie den Schülerinnen und Schülern auf Anfrage tatsächlich auch ermöglichen, eben für ein paar Tage auch während der Unterrichtszeit mal die Schule zu verlassen. Was sich auch ändert, ist, Praktika werden zum Teil auch kürzer. Also da müssen wir wie in vielen anderen Lebensbereichen auch einfach flexibler sein. Beide Seiten, Schule und Betrieb.
4: Drittes Spiel, dritte Niederlage. Das deutsche Eishockeyteam hat bei der WM in der Schweiz am Abend auch ihr drittes Vorrundenspiel verloren. Gegen die Gastgeber stand es am Ende 1:6 aus deutscher Sicht. Gegen die USA morgen Abend muss ein Sieg her, sonst ist das deutsche Team raus.
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7: Viele Wolken und noch ein bisschen Regen sind gerade bei uns in Schleswig-Holstein unterwegs. Der lässt in den nächsten Stunden aber nach und hört langsam auf. Die Temperaturen liegen aktuell bei 10 bis 7 Grad. Später lockert es öfter mal auf und gegen morgen kann sich dann auch Nebel bilden. Der RSH-3-Tage-Trend. Heute wird's wechselhaft, immer wieder nass und am Nachmittag sind vereinzelt auch Gewitter drin bei maximal 20 Grad. Mittwoch und Donnerstag ähnlich, mit Wolken, einzelnen Schauern und zwischendurch freundlicheren Phasen.
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7: Schleswig-Holsteins bester Verkehrsservice mit KI-Unterstützung. Die A210 Rendsburg Richtung Kiel ist zwischen Melsdorf und dem Kreuz Kiel-West wegen Fahrbahnerneuerung bis Mitte Juni gesperrt. Eine großräumige Umleitung führt ab der Ausfahrt Melsdorf über Mettenhof und den Skandinaviendamm. Staus und Blitzer meldet ihr uns kostenlos unter 08000 774 774.
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2: Viele Wolken und noch ein bisschen Regen sind gerade bei uns in Schleswig-Holstein unterwegs. Der lässt in den nächsten Stunden aber nach und hört langsam auf. Die Temperaturen liegen aktuell bei 10 bis 7 Grad. Später lockert es öfter mal auf und gegen morgen kann sich dann auch Nebel bilden. Der RSH-3-Tage-Trend. Heute wird's wechselhaft, immer wieder nass und am Nachmittag sind vereinzelt auch Gewitter drin, bei maximal 20 Grad. Mittwoch und Donnerstag ähnlich, mit Wolken, einzelnen Schauern und zwischendurch freundlicheren Phasen.
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2: Schleswig-Holsteins bester Verkehrsservice mit KI-Unterstützung. Die A210 Rendsburg Richtung Kiel ist zwischen Melsdorf und dem Kreuz Kiel West wegen Fahrbahnerneuerung bis Mitte Juni gesperrt. Eine großräumige Umleitung führt ab der Ausfahrt Melsdorf über Mettenhof und den Skandinaviendamm. Staus und Blitzer meldet ihr uns kostenlos unter 08000 774 774.
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9: 5:05. Ich bin Anna Löwer. Das Bundesumweltministerium sieht Deutschland beim Thema Klimaschutz nicht ganz so schlecht aufgestellt. Anders als der Expertenrat für Klimafragen. Mehr von Dirk Justus.
10: Im Berliner Ministerium spricht man von einer überschaubaren Lücke beim Erreichen der Klimaziele. Es gehe jetzt darum, alles dafür zu tun, dass unsere Annahmen eintreffen und nicht die konservativeren Annahmen des Expertenrats, sagte ein Sprecher. Der Sprecher verwies dabei auch auf die derzeit in der Regierung noch geplanten Energiegesetze. Laut Expertenbericht wird Deutschland seine Klimaziele bis 2030 deutlich verfehlen. Nachholbedarf gibt es demnach vor allem beim Verkehr und bei Gebäuden.
9: Ab heute können Privathaushalte die neue staatliche Prämie für E-Autos beantragen. Je nach Einkommen und Fahrzeug gibt es bis zu 6.000 Euro Zuschuss. Die Förderung gilt auch rückwirkend für Autos, die seit Jahresbeginn zugelassen wurden. In Deutschland wird weiter über ein Social-Media-Verbot diskutiert. Laut aktueller Umfrage sind 2/3 für ein Verbot von Instagram, TikTok und Co. für unter 14-Jährige. Gleichzeitig glaubt eine Mehrheit nicht, dass so ein Verbot überhaupt funktioniert. Auch die Wissenschaft ist skeptisch. Forscher fordern statt Verboten lieber strengere Regeln für die Plattformen und mehr Medienkompetenz. In Australien dürfen Jugendliche unter 16 Social Media schon nicht mehr nutzen. Brennender Elektroschrott hat rund um Flensburg für eine Riesenrauchsäule und auch für beißenden Geruch gesorgt. Das Feuer war bei Nordschrott am frühen Abend ausgebrochen. Die Ursache waren vermutlich Akkus, die sich entzündet hatten. Schnell breitete sich tiefschwarzer Rauch aus. Es gab sogar eine Warnung über die Nina Warn-App. Erst nach Mitternacht konnte Entwarnung gegeben werden. Drittes Spiel, dritte Niederlage. Das deutsche Eishockey-Team hat bei der WM in der Schweiz am Abend auch ihr drittes Vorrundenspiel verloren. Gegen die Gastgeber stand es am Ende 1:6 aus deutscher Sicht. Gegen die USA morgen Abend muss ein Sieg her, sonst ist das deutsche Team raus.
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11: Viele Wolken und noch ein bisschen Regen sind gerade bei uns in Schleswig-Holstein unterwegs. Der lässt in den nächsten Stunden aber nach und hört langsam auf. Die Temperaturen liegen aktuell bei 10 bis 7 Grad. Später lockert es öfter mal auf und gegen morgen kann sich dann auch Nebel bilden. Der RSH-3-Tage-Trend. Heute wird's wechselhaft, immer wieder nass und am Nachmittag sind vereinzelt auch Gewitter drin bei maximal 20 Grad. Mittwoch und Donnerstag ähnlich, mit Wolken, einzelnen Schauern und zwischendurch freundlicheren Phasen.
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11: Schleswig-Holsteins bester Verkehrsservice mit KI-Unterstützung. Die A210 Rendsburg Richtung Kiel ist zwischen Melsdorf und dem Kreuz Kiel West wegen Fahrbahnerneuerung bis Mitte Juni gesperrt. Eine großräumige Umleitung führt ab der Ausfahrt Melsdorf über Mettenhof und den Skandinaviendamm. Staus und Blitzer meldet ihr uns kostenlos unter 08000 774 774.
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